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1: Um 7 Uhr mit Tim Scholz. Der Iran-Konflikt könnte wieder eskalieren. US-Präsident Donald Trump denkt laut Medienberichten über neue Angriffe nach. Demnach ist Trump zunehmend frustriert von den stockenden Verhandlungen mit dem Iran. Militär und Geheimdienste sollen sich schon auf mögliche Einsätze vorbereiten. Eine Entscheidung gibt es aber noch nicht. Trump bleibt deshalb auch kurzfristig in Washington und sagt sogar private Termine ab. Parallel laufen weiter Gespräche. Der pakistanische Armeechef ist für Vermittlungen im Iran. Eine schnelle Lösung ist aber nicht in Sicht. Beide Seiten sagen, die Differenzen sind weiter groß. Seit Anfang April gilt eine brüchige Waffenruhe. Zentrale Streitpunkte bleiben das iranische Atomprogramm und wichtige Handelsrouten wie die Straße von Hormus. Im US-Bundesstaat Kalifornien droht ein Chemieunfall. Zehntausende Menschen sollen deshalb ihre Häuser verlassen. Betroffen ist die Stadt Garden Grove bei Los Angeles. Dort ist an einem riesigen Tank ein Leck entdeckt worden. In dem befindet sich eine leicht entzündliche Chemikalie, die zur Kunststoffherstellung genutzt wird. Behörden warnen, der Behälter könnte auslaufen oder explodieren. Dann könnten giftige Dämpfe über ein dicht besiedeltes Gebiet ziehen. Einsatzkräfte versuchen gerade, den Tank mit Wasser zu kühlen. Rund 40.000 Menschen sind zur Evakuierung aufgerufen worden. Viele sind schon weg, Tausende weigern sich. Laut Polizei aber noch. Die Behörden sagen, klar, bitte geht, es kann gefährlich werden. Bundesweit wollen heute Menschen gegen die AfD demonstrieren. In mehr als 20 Städten sind Aktionen geplant. Große Kundgebungen gibt es unter anderem in Hamburg, München, Nürnberg und Halle. In Berlin ist ein Straßenfest für Familien angekündigt. Hinter dem Protest steht die Kampagne AfD-Verbot jetzt mit über 60 Organisationen. Die Veranstalter sagen, die AfD sei ein Motor für Hass und Gewalt. Sie waren außerdem vor den kommenden Landtagswahlen im Herbst in Sachsen-Anhalt und Mecklenburg-Vorpommern. Ihre Forderung, Bundestag, Bundesrat und Bundesregierung sollen ein Verbotsverfahren beim Bundesverfassungsgericht einleiten. Dänemark hat im März ein neues Parlament gewählt, doch noch immer ist keine neue Regierungskoalition in Sicht. Jetzt ist auch ein zweiter Versuch zur Regierungsbildung gescheitert. Der amtierende Verteidigungsminister Troels Lund Poulsen hat unter den gewählten Parteien nicht genügend Unterstützung für ein Mitte-Rechts-Bündnis zusammenbekommen. Davor war schon die bisherige Ministerpräsidentin Mette Frederiksen von den Sozialdemokraten mit einer Regierungsbildung gescheitert. Ihre Partei hatte die Wahl im März zwar gewonnen, aber das schlechteste Ergebnis seit mehr als 120 Jahren geholt. Bei der Wahl gab es einen Patt zwischen den beiden klassischen politischen Lagern in Dänemark. Der dänische König wird jetzt mit den Spitzen aller gewählten Parteien sprechen und könnte noch mal Frederiksen den Auftrag geben, es mit einer Regierungsbildung zu versuchen.
0: Das Wetter.
1: Da steht ein richtiges Sommerwochenende an mit maximal 25 bis 33 Grad. Nur ganz im Norden ziehen Wolken durch und es kann auch mal einen kurzen Schauer geben.
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0: Il Civetto.
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0: Schöner Song von Il Civetto. Kann man auch gut reinkommen mit in diesen Samstagmorgen. Holen wir uns jetzt aber erstmal ein Update ab, was da draußen in der Weltlage so vor sich geht. Mit Tim Scholz. Guten Morgen, Tim.
2: Guten Morgen.
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2: Der Iran-Konflikt könnte wieder eskalieren. US-Präsident Donald Trump denkt laut Medienberichten über neue Angriffe nach. Demnach ist Trump zunehmend frustriert von den stockenden Verhandlungen mit dem Iran. Militär und Geheimdienste sollen sich schon auf mögliche Einsätze vorbereiten. Eine Entscheidung gibt es aber noch nicht. Trump bleibt deshalb auch kurzfristig in Washington und sagt sogar private Termine ab. Parallel laufen weiter Gespräche. Der pakistanische Armeechef ist für Vermittlungen im Iran. Eine schnelle Lösung ist aber nicht in Sicht. Beide Seiten sagen, die Differenzen sind weiter groß. Seit Anfang April gilt eine brüchige Waffenruhe. Zentrale Streitpunkte bleiben das iranische Atomprogramm und wichtige Handelsrouten wie die Straße von Hormus. Im US-Bundesstaat Kalifornien droht ein Chemieunfall. Zehntausende Menschen sollen deshalb ihre Häuser verlassen. Betroffen ist die Stadt Garden Grove bei Los Angeles. Dort ist an einem riesigen Tank ein Leck entdeckt worden. In dem befindet sich eine leicht entzündliche Chemikalie, die zur Kunststoffherstellung genutzt wird. Behörden warnen, der Behälter könnte auslaufen oder explodieren. Dann könnten giftige Dämpfe über ein dicht besiedeltes Gebiet ziehen. Einsatzkräfte versuchen gerade, den Tank mit Wasser zu kühlen. Rund 40.000 Menschen sind zur Evakuierung aufgerufen worden. Viele sind schon weg, Tausende weigern sich laut Polizei aber noch. Die Behörden sagen, bitte geht, es kann gefährlich werden. Die EU und Mexiko haben ein erweitertes Handelsabkommen unterschrieben. Dazu sind EU-Kommissionspräsidentin Ursula von der Leyen und EU-Ratspräsident Antonio Costa nach Mexiko gereist, zum ersten Gipfeltreffen seit mehr als 10 Jahren. Das Upgrade des Handelsabkommens sieht unter anderem vor, dass viele Waren auf beiden Märkten zollfrei gehandelt werden können. Für Mexiko ist die EU nach den USA der zweitwichtigste Exportmarkt. Die EU sieht die Einigung mit Mexiko aber auch als geopolitisches Statement in Richtung US-Regierung. Das Europaparlament muss der neuen Vereinbarung noch zustimmen. Das Grundgesetz wird heute 77 Jahre alt und zum ersten Mal wird der 23. Mai auch offiziell als Ehrentag gefeiert. Bundespräsident Frank-Walter Steinmeier ruft dazu auf, sich stärker für die Demokratie einzusetzen. Er sagt, die lebt davon, dass Menschen mitmachen und sich einbringen. Deshalb gibt es heute bundesweit Aktionen, Vereine, Initiativen und viele Ehrenamtliche machen mit. Steinmeier selbst hat schon angepackt, zum Beispiel beim Reinigen von Stolpersteinen oder bei Arbeiten in der Natur. Das Grundgesetz ist die Verfassung Deutschlands. Es sichert grundlegende Rechte, zum Beispiel Freiheit oder Gleichheit vor dem Gesetz. Geschrieben wurde das Grundgesetz nach dem Zweiten Weltkrieg als klare Antwort auf die NS-Diktatur.
3: Das Wetter.
2: Da ziehen heute nur ganz im Norden mal ein paar kurze Schauer durch. Sonst ist es trocken und es gibt Sonne satt mit 25 bis 33 Grad.
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0: Vor 8 Uhr, Leute, habe ich heute schon die Sonnenbrille ausgepackt. Na, das kann ja wohl ein gutes Wochenende werden. Wir grooven jetzt schon rein in diesen Samstag. Es wird warm. Wir haben tolle Themen für euch. Schön, dass ihr am Start seid. Beißt noch mal in die Schrippe.
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0: Mia. Ja, im Song geht es eigentlich darum genau, ne, dass sie sich eben nicht auf ihren alten Hits ausgeruht haben, sondern es geht wieder los. Warum aufhören, wenn es am schönsten ist? Mia dieses Jahr ja mit einem neuen Album und einer der Songs heißt Los. Doping, ne? Doping ist jetzt ausnahmsweise mal nicht verboten, sondern wirklich das Salz in der Suppe, ja, das Soja im Teriyaki, die Kirsche auf dem Sahnetopping. Doping soll's bringen. Soll ganz neue Sphären von Leistungen und damit auch Rekorde ermöglichen, jetzt bei den Enhanced Games. Die starten morgen zum allerersten Mal ever in Las Vegas. Wettkämpfe in verschiedenen Disziplinen, Schwimmlaufen, Gewichtheben und ja, Doping ist nicht verboten, sondern gehört explizit dazu. Hat sich Jessica Sturmberg aus unserer Sportredaktion angeschaut. Was geht da ab?
1: Ja, drei Sportarten, die hast du gerade genannt. Mhm. Schwimmen, aus der Leichtathletik, die Kurzstreckenläufe und das Gewichtheben. Und 40 Athletinnen und Athleten, die sich angekündigt haben, da teilzunehmen. Mhm. Eben mit Hilfe von Substanzen, von Medikamenten, Epo, Steroide und was das
0: alles
1: was
0: dabei.
1: Der Medikamentenkoffer so zu bieten hat, ja. Ihre Leistung so zu steigern, dass sie möglichst Rekorde aufstellen. Das ist so das Ziel. Und die dahinterstehende Idee ist die ja, des Supermenschen, der seine eigenen Grenzen, die der Körper ja normalerweise biologisch setzt, überwindet. Auch Longevity, Langlebigkeit als Vision, den Tod zu überwinden oder beziehungsweise hinauszuzögern, mithilfe eben ja, von Pharmakologie.
0: Bei dieser Longevity-Geschichte kann ich mir auch schon ein paar Leute vorstellen, die da so hinterstecken. Ja, wer genau veranstaltet und finanziert das alles?
1: Ja, zu den Köpfen hinter diesem Projekt gehört der frühere Leistungsschwimmer Aaron D'Souza, der ist also die zentrale Figur da. Mhm. Der kommt aus Indien, ist dreifacher Goldmedaillengewinner von den Südasienspielen 2006 und 2010. Interessant ist aber, wer das Ganze auch so finanziert. Mhm. Da steckt auch der deutsche Unternehmer und Investor Christian Angermeier drin und weiterhin interessante Namen, nämlich der Sohn von US-Präsident Donald Trump, Donald J. Trump Jr. und der Investor Peter Thiel. Mhm. Er ist ja so ein Verfechter des Transhumanismus und glaubt, dass die Menschheit biologische Grenzen

0: Okay. Deutschen Investor hast du gerade schon genannt, ja? Machen auch deutsche Sportler mit?
1: Ja, es gibt zwei deutsche Sportler. Der eine ist nicht so ganz bekannt, Mike Bryan. Ist ein Läufer, der einen deutschen Pass hat, ursprünglich aus den USA kommt. Und dann haben wir den Schwimmer, der ist, glaube ich, etwas bekannter, Marius Kusch. Mhm. Er hat schon vor einiger Zeit erklärt, was eigentlich sein Motiv ist, mitzumachen.
2: I personally do not see what's wrong with capitalizing on a skill that I have developed throughout my whole career.
1: Also er fragt sich, was spreche denn dagegen, die Fähigkeiten, die er im Laufe seiner Karriere erworben und entwickelt hat, zu kapitalisieren, also daraus Geld zu machen, ist natürlich einer der wesentlichen Aspekte, die Leute zusammenzutrommeln. Die Organisatoren sprechen von 25 Millionen Dollar Prämien, die in Aussicht gestellt sind.
0: Okay, Fähigkeiten kapitalisieren, die Grenzen des Körpers sprengen, Jessica, wunderbar.
1: Weiß nicht.
0: Aber nimmt man nicht auch einige gesundheitliche, zumindest Risiken in Kauf? Ich meine, das Zeug, was du davon alles so beschrieben hast, kriege ich jetzt nicht in der Apotheke.
1: Ja, das Risiko ist enorm. Das Ganze soll zwar unter medizinischer Aufsicht passieren, aber die Gefahren, die davon ausgehen, sind einfach nicht zu kalkulieren. Es gibt ja aus gutem Grund einen Welt-Anti-Doping-Code, der eben genau solche Substanzen verbietet, weil eben nicht nur das Leistungssteigernde, sondern eben auch die Schädlichkeit darin ein Problem ist. Die NADA hat, die Nationale Anti-Doping-Agentur, hat deswegen auch eine Kampagne dagegen gestartet, warnt eindringlich vor dieser Veranstaltung. Und bei der Kampagne macht auch Lea Krüger mit, die ehemalige Säbelfechterin, die sich bei Athleten Deutschland engagiert und im Aufsichtsrat auch der NADA sitzt.
3: Das ist halt nicht mehr Kern des Ganzen, des Sports, wie wir ihn eigentlich gerade auch kennen und auch leben. Und wir können nicht wissen, welche Risiken das Ganze mit sich bringt. Wir wissen, dass Doping Schäden verursacht, die für uns unvorhersehbar sind. Und wir bekommen unsere Gesundheit nicht wieder zurück. Und Athleten sind keine Maschinen, wir sind Menschen.
1: Ja, klar ist der Unterschied der, dass die Leute, die mitmachen, das sehenden Auges tun, freiwillig tun. Aber wie freiwillig das Ganze wiederum ist, wenn dieser finanzielle Anreiz so unfassbar groß ist. Und ich glaube, viele können auch nicht überblicken, was es wirklich mit einem machen kann.
0: Also irgendwo zwischen Raubbau am eigenen Körper und dem Kapitalisieren der eigenen Skills, diese Enhanced Games, ja, die morgen in Las Vegas beginnen. Jessica Sturmberg aus unserer Sportredaktion mit den Einzelheiten. Das ist Stromae. Hallo.

0: Das ist ein neuer Song bei Deutschlandfunk Nova. East Side Girls von Nuna. Autofahren. Autofahren muss sein. Also jedenfalls für viele von euch, ne? Weil sie zum Beispiel zur Arbeit fahren müssen, ne? Weil ihr vielleicht im Dienst fahren müsst oder eben Schichten einfach pendeln müsst auf dem Weg hin und zurück. Ja? Weil ihr vielleicht auf dem Land lebt und sonst da nicht vom Fleck wegkommt oder weil ihr das Autofahren vielleicht auch einfach schlicht und einfach geil findet. Ja? Wer Autofahren will, muss es allerdings ja erstmal lernen. Ja? Da fangen wir mal an. Und das kostet in Deutschland im Moment sehr, sehr viel Geld. Diskussion dieser Woche, habt ihr sicher mitbekommen, die Bundesregierung will den Führerschein billiger machen, weil er aktuell so 3 oder sogar 4.000 Euro kostet. Ne? Nadine Nitten aus unserem Hauptstadtstudio erklärt uns mal, was die Bundesregierung da plant.
1: Es soll keinen verpflichtenden Theorieunterricht mehr vor Ort geben. Das heißt, das kann dann online stattfinden oder auch per App kann dann selbst gelernt werden. Die theoretische Fahrprüfung soll so ein bisschen, ja, wie soll ich sagen, unkomplizierter werden, weniger Prüfungsfragen, anderes Bewertungssystem und dann auch in der praktischen Fahrausbildung weniger verpflichtende Sonderfahrten, weniger zum Beispiel Autobahnfahrten, Fahrten in der Dunkelheit, Überlandfahrten etc. Und was auch interessant wird, das ist die Änderung, Fahrten mit kompetenten Laien sollen möglich werden, also begleitendes Fahren mit einer Person, die seit mindestens 7 Jahren den Führerschein hat, das können zum Beispiel Eltern sein.
0: Kann man mit Mama und Papa schon mal ein bisschen auf dem Parkplatz üben, ne? Die Sache ist, musste der Bundesverkehrsminister auch einräumen, ob der Führerschein dadurch am Ende wirklich günstiger wird, kann man eigentlich nicht sagen. Denn hallo Marktwirtschaft, den Preis regelt eben der Markt, beziehungsweise in dem Fall sind das die Fahrschulen. Ne? Und wenn wir bei den Fahrschulen sind, ja, die Fahrschulen, die FahrlehrerInnen in Deutschland, die warnen vor dieser Reform, weil sie meinen, der Führerschein wird dadurch nicht nur billiger, sondern im Zweifel auch schlechter. Und auch der TÜV warnt vor möglichen Folgen, wenn die Zeit in der Fahrschule verkürzt wird.
1: Und das ist halt auch ein Punkt, auf den Fahrlehrerinnen und Fahrlehrer hinweisen, dass eben diese Diskussionen wichtig sind für die Wertevermittlung. Also zum Beispiel die Frage, warum soll ich mich an Regeln halten, weil sonst keiner auf der Straße ist? Wie geht man mit schwächeren Verkehrsteilnehmern um Rücksichtnahme, vorausschauendes Fahren? Und das sind Punkte, da habe ich schon das Gefühl, das könnte vielleicht ein bisschen unter die Räder kommen. Ob das dann tatsächlich zu mehr Verkehrstoten führt, das kann man natürlich jetzt nicht sagen, aber ich habe das Gefühl, diese Wertevermittlung, diese Möglichkeit zur Diskussion, auch mal Fragen stellen zu können und nicht nur einfach dieses Wissen über die Theorie in sich reinzuschaufeln, das ist schon wichtig.
0: Aktuell ist es ein Kabinettsbeschluss. Die Regierung, die Bundesregierung möchte den Führerschein gerne billiger machen, aber es gibt offene Fragen, zum Beispiel, ob am Ende billiger tatsächlich wird und wie es sich dann auch mit der Qualität dieses Führerscheins verhält. Nadine Lindner aus unserem Hauptstadtstudio. Also ein paar Einblicke in die Diskussion für uns hier an diesem Samstagvormittag. Masterpiece hätte ich jetzt für euch mit Start You Up.

0: Antje Schumacher. Mit Mascara. 8:30 haben wir es jetzt. Die ganze Woche über halten wir euch ja in unseren Wissensnachrichten auf dem Laufenden, was so in Forschung und Wissenschaft abgeht. Am Wochenende haben wir das Wichtigste dann für euch immer nochmal zusammengesammelt und Inga Gebauer hätte jetzt zwei spannende Studien für euch.
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2: Bei Staatsbesuchen gibt es viel Symbolik. Im Fachmagazin The Conversation interpretiert ein China-Wissenschaftler von der Uni Kalifornien jetzt den Besuch von US-Präsident Donald Trump bei Chinas Staatschef Xi Jinping in Peking letzte Woche. Er meint, die chinesische Seite habe vor allem das Rahmenprogramm sehr bewusst gestaltet. Zum Beispiel der Fototermin im Himmelstempel. Das Gebäude aus dem 15. Jahrhundert symbolisiert die kosmische Ordnung und gute Ernten. Laut dem Experten soll der Besuch dort zeigen, dass Peking auf Beziehungen mit den USA hofft, die für beide Seiten Profit bringen, in denen aber auch die chinesische Vorstellung einer Weltordnung eine Rolle spielt. Und damit zeige die chinesische Führung der eigenen Bevölkerung, dass sie selbstbewusst mit anderen Großmächten verhandeln kann. Und der Fokus auf unpolitische Gesprächsthemen wie Essen und Basketball schafft dem Wissenschaftler zufolge eine neutrale Basis, auf der gute Beziehungen trotz der Spannung möglich scheinen. Für die Corona-Pandemie hatte die Weltgesundheitsorganisation eine gesundheitliche Notlage mit internationaler Tragweite ausgerufen. Das ist sozusagen die höchste Alarmstufe der WHO. Eine Expertenkommission fordert jetzt, eine solche Notlage erneut auszurufen, und zwar wegen der Klimakrise. Die Fachleute sagen, dass die Erderwärmung die Menschen stärker bedroht als jede Pandemie, vor allem in Europa, wo die Temperaturen besonders stark gestiegen sind. In ihrem Bericht schreiben sie, dass die Klimakrise zu lange als Problem künftiger Generationen betrachtet wurde. Der Expertenbericht soll zur jährlichen Weltgesundheitsversammlung an die WHO übergeben werden. Die Versammlung beginnt heute in Genf. Die Fachleute fordern, dass die WHO ein Informationszentrum für Klima und Gesundheit aufbaut, unter anderem um Regierungen weltweit mit Daten und seriösen Prognosen auf wissenschaftlicher Basis zu versorgen.
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0: Uptown Funk von Mark Ronson und Bruno Mars. 8.38 Uhr. Da kann man sich schon mal Gedanken machen, was man heute Mittag essen könnte, so, ne? Da gibt es bei mir um die Ecke zum Beispiel jetzt so einen neuen Banh-Mi-Laden. Frischer Koriander, Erdnusssoße, Baguette. Lecker, lecker. Daneben aber auch ein neues indisches Restaurant und dann ja sowieso noch dieses südkoreanische Barbecue, was ich schon länger mal ausprobieren wollte. Also, da geht einiges, ja, auf eurer Speisekarte, auf meiner auch. In Großstädten eh, aber zunehmend auch in kleineren Orten. Social Media, InfluencerInnen, ihr auch voll damit. Food Trends überall. Aber habt ihr euch schon mal gefragt, wo solche Food Trends eigentlich herkommen, ja? Oder beziehungsweise wo die Rezepte eigentlich herkommen, wo vielleicht auch die Menschen herkommen, die diese Rezepte mitgebracht haben, ja? Zum Beispiel für so ein Banh-Mi. Kann man sich gerne mal auch den ein oder anderen Gedanken zu erlauben. Und das macht jetzt unsere Deutschlandfunk-Nova-Reporterin Aditya Balamurali.
1: Apparently, if you take some red lentils, soak them overnight in water, blend them and then fry them, you get like a little pancakey flatbread thing.
2: Dann weicht sie erstmal ein, gibt sie in einen Mixer mit Knoblauch, Chili und Ingwer. Etwas Salz und Flüssigkeit.
3: Ich zeige euch, wie ihr proteinreiche Linsenpfannkuchen zubereitet.
4: Was diese TikToker mir als ihre schnelle Kreation von High-Protein-Linsen-Pancakes verkaufen, sind für mich südindische Dosas. Die Linsen hat meine Mutter am Vorabend einweichen und fermentieren lassen mit bestimmten Gewürzen. Freitags war das immer etwas Besonderes für mich und meine Geschwister. Auch Radhi ist mit Dosas aufgewachsen. Wir haben ähnliche Erfahrungen damit gemacht, wenn wir tamilisches Essen in der Schule dabei hatten.
5: Also ich kenne das noch von früher, als Kind im Pausenhof, wo ich so tamilisches Essen von zu Hause mitgebracht habe und andere Kinder meinten, wie das stinkt oder auch wenn ich erzählt habe, dass wir zu Hause unsere Gerichte mit der Hand essen, ob wir uns kein Besteck leisten können oder ja, dass wir Tiere essen würden.
4: Das Essen von indigenen, schwarzen Personen oder anderen nicht-weißen Communities als schlecht abgestempelt wird, fing in der Kolonialzeit an. Als die Spanier nach Lateinamerika kamen, sahen sie, dass die indigenen Einwohner Mais, Yuca und Bohnen aßen. Die Spanier kannten dieses Essen und die Tradition dahinter nicht. Und sie stempelten es als unzivilisiert und minderwertig ab. Europäisches Essen wie beispielsweise Brot, Fleisch, Wein und Oliven wurden dagegen als gut und zivilisiert gelabelt. Während die jahrtausendealten Bräuche und Essgewohnheiten von Menschen vor Ort als schlecht und unzivilisiert abgewertet worden sind. Bis heute setzt sich dieses Machtverhältnis fort. Als ich ein Kind war, fanden meine weißen MitschülerInnen mein Essen seltsam. Jetzt sind Toasts cool, weil weiße Menschen es jetzt für gesund oder trendy halten und darüber reden. White Validation nennt sich das, also weiße Bestätigung für Essen.
6: Bei weißen Definitionsmacht von dem, was gut, lecker und gesund und normal ist und das, was nicht so ganz geheuer ist, ja, anders gemacht wird, abgewertet wird. Das entscheiden nicht die Leute, die das irgendwie mitgebracht haben, sondern das entscheidet eine weiße deutsche Mehrheitsgesellschaft.
4: Das ist Tiffany Fallon Cabral. Sie ist eine der AutorInnen des Buchs Biting Back – Essen, Diaspora, Widerstand. Ein weiteres Beispiel ist Kimchi, fermentierter Kohl aus Korea. Das ist in Deutschland gerade total trendy. Das war aber nicht immer so, sagt Irina.
7: Also ich kenne auch diesen Stich und dieses weirde Gefühl, dass jetzt so die halbe Welt crazy about Kimchi ist. Und früher gab es da andere Reaktionen zu und ich habe mich auch geschämt.
4: Und trotzdem findet Irina es gut, dass das Essen ihrer Kindheit heute gefeiert wird.
7: Ich finde das aber eigentlich ganz schön jetzt, dass es eben so viel Raum bekommt und irgendwie so bekannter wird, auch unter Friends, weil ich mich dann eingeladen fühle, auch mal zu erzählen, wie hat meine Oma das denn hergestellt, wie hat sie mir das beigebracht, was für Momente gab es.
4: Und auch Alex, dessen Familie ein Handpult-Nudel-Restaurant in Köln betreibt, findet...
8: Es ist einfach moderner, also man bekommt einfach mehr mit von jetzt in dem Fall China als Handpult-Nudel-Laden. Damals als Kind war das ja nicht so bekannt, chinesisches Essen zu essen. Also es war nur, man geht zum Imbiss, holt sich gebratene Nudeln mit Ente oder sowas. Jetzt ist es halt was komplett anderes.
4: Ich koche und kombiniere selbst tamilische oder andere Gerichte mit Twists aus verschiedenen Kulturen und Regionen. Besonders schön finde ich es aber, wenn ich erfahre, welche Geschichte hinter einem Gericht oder einer Zutat steckt. Denn Essen ist für viele von uns mit Geschichten und Erinnerungen verbunden. So wie die Toasts mich immer daran erinnern, wie meine Geschwister und ich freitagabends nach dem Gebet ganz ungeduldig gewartet haben, während meine Amma die Toasts extra knusprig mit Sesamöl.
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0: Karl Jucis haben wir gehört, jetzt um 9 Uhr in Deutschlandfunk Nova. Und wir holen uns mal ein Update ab, was da draußen in der Welt so vor sich geht. Tim Scholz hat was vorbereitet. Tim, grüß dich.
1: Guten Morgen.
0: Tim hat nämlich die hier für euch.
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1: Im US-Bundesstaat Kalifornien droht ein Chemieunfall. Zehntausende Menschen sollen deshalb ihre Häuser verlassen. Betroffen ist die Stadt Garden Grove bei Los Angeles. Dort ist an einem riesigen Tank ein Leck entdeckt worden. In dem befindet sich eine leicht entzündliche Chemikalie, die zur Kunststoffherstellung genutzt wird. Behörden warnen, der Behälter könnte auslaufen oder explodieren. Dann könnten giftige Dämpfe über ein dicht besiedeltes Gebiet ziehen. Einsatzkräfte versuchen gerade, den Tank mit Wasser zu kühlen. Rund 40.000 Menschen sind zur Evakuierung aufgerufen worden. Viele sind schon weg. Tausende weigern sich laut Polizei aber noch. Die Behörden sagen klar, bitte geht, es kann gefährlich werden. Der Iran-Konflikt könnte wieder eskalieren. US-Präsident Donald Trump denkt laut Medienberichten über neue Angriffe nach. Demnach ist Trump zunehmend frustriert von den stockenden Verhandlungen mit dem Iran. Militär und Geheimdienste sollen sich schon auf mögliche Einsätze vorbereiten. Eine Entscheidung gibt es aber noch nicht. Trump bleibt deshalb auch kurzfristig in Washington und sagt sogar private Termine ab. Parallel laufen weiter Gespräche. Der pakistanische Armeechef ist für Vermittlung im Iran. Eine schnelle Lösung ist aber noch nicht in Sicht. Beide Seiten sagen, die Differenzen sind weiter groß. Seit Anfang April gilt eine brüchige Waffenruhe. Zentrale Streitpunkte bleiben das iranische Atomprogramm und wichtige Handelsrouten wie die Straße von Hormus. Zwischen Deutschland und China könnte es wieder Spannungen geben, denn die Bundesregierung will mit Taiwan enger zusammenarbeiten. In den nächsten Tagen soll deshalb eine Delegation aus dem Bundestag nach Taiwan reisen. China dürfte den Besuch kritisch sehen. Die Volksrepublik protestiert immer wieder gegen solche Reisen. Die deutsche Delegation zeigt sich davon aber unbeeindruckt. Taiwan sucht verstärkt die Nähe zu Europa, auch weil die Unterstützung aus den USA als unsicherer gilt. Die wollen Taiwan gerade erstmal keine Waffen mehr liefern, weil sie die wohl selbst nochmal brauchen im Krieg gegen den Iran. Taiwan hat Sorge, von China angegriffen zu werden. Die Volksrepublik betrachtet die Insel als eigenen Landesteil. Wegen des Ebola-Ausbruchs im Kongo soll sich auch die Fußballnationalmannschaft von dort vor der WM isolieren. Die US-Regierung verlangt, dass sich das Team 3 Wochen lang komplett abschottet, bevor es einreisen darf. Nur wenn sie sich daran hält, darf sie nach Houston kommen, die Mannschaft. Dort steht Mitte Juni das erste Gruppenspiel gegen Portugal an. Aktuell bereitet sich das Team in Belgien vor. Hintergrund ist die angespannte Lage im Kongo. Das Ebola-Virus breitet sich weiter aus. Die WHO stuft das Risiko als sehr hoch ein. Hunderte Verdachtsfälle wurden bereits gemeldet. Gegen die aktuelle Virusvariante gibt es weder Impfstoff noch eine gezielte Therapie.
2: Das Wetter.
1: Da steht ein richtiges Sommerwochenende an mit maximal 25 bis 33 Grad. Nur ganz im Norden ziehen Wolken durch und es kann auch mal einen kurzen Schauer geben.
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0: Hat so ein bisschen was vom Meister Yoda, worüber wir jetzt gleich reden wollen. Nicht nachdenken, sondern einfach machen, so ungefähr, ja. Nicht versuchen, tun, du musst es, so ungefähr. Denn es hat eine neue Studie gezeigt, ja, dass das manchmal gar nicht so sehr hilft, bei Entscheidungen allzu lange nachzudenken, sondern lieber die Entscheidung erst einmal zu treffen. Weiß ich nicht, was ich davon halten soll, ne? Wenn wir jetzt an das Heizungsgesetz zum Beispiel denken, sprechen wir einfach drüber.
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0: Wenn du nachdenkst, hast du schon verloren. Bisschen prollig der Spruch, ne? Aber muss man sagen, bei Ballsport auf jeden Fall eine Weisheit, ne? Wenn du beim Handball nachdenkst, wo geht der Ball als nächstes hin, hat denn dir schon einer aus der Hand gefudelt, ja? Und auch beim Fußball, wenn du da zögerst, überlegst, was jetzt, stellt dir einer einen Fuß zwischen die Beine, ja? Aber beim Schach, wie ist es denn da? Ein Sport, würde ich mal behaupten, bei dem schon mal etwas länger nachgedacht wird, ja? Aber eine neue Studie zeigt jetzt, dass es offenbar auch beim Schach sinnvoll sein kann, nicht allzu lange nachzudenken. Spreche ich drüber mit Henning Beck, unserem Experten für alle Fragen rund ums Hirn. Guten Morgen, Henning.
1: Guten Morgen, hallo.
0: Bist du eigentlich so ein Grübler, der gerne mal jede Entscheidung lange zerdenkt oder ein schneller Entscheider?
1: Das kommt ein bisschen drauf an. Ich bin jetzt gerade dabei, mir einen neuen Fernseher zu kaufen. Da grübel ich sehr viel und das dauert ewig, bis ich das alles durchgewälzt habe. Okay. Und andere Sachen, da bin ich, wenn ich mir jetzt ein Essen bestelle oder so, da bin ich sehr flott bei der Sache.
0: Mhm. Ja. Und jetzt ausgerechnet Schach, Henning. Da zeigt uns also eine neue Untersuchung. Würde man ja annehmen, hochstrategisch sollte man besser lange nachdenken, dass das vielleicht gar nicht so eine kluge Idee ist, sondern mal lieber schnell aus dem Bauch heraus entscheiden. Wie kann das sein?
1: Ja, erstmal ist interessant, dass man Schach gewählt hat für diese Studie, weil da kann man recht gut messen, wie gut ja ein Zug ist und wie lange es gedauert hat. Also
0: stimmt.
1: Das ist sehr, sehr objektiv messbar und es ist jetzt nicht so eine Laborsituation. Normalerweise sitzt du vor dem Bildschirm, Entscheidungen treffen, dann nimmst du das blaue Dreieck oder das grüne Quadrat oder so. Also das ist schon ein bisschen näher am echten Leben dran. Und das Spannende ist jetzt, man könnte ja vermuten, wenn einer ganz lange nachdenkt, so wie ein Computer, der lange rechnet, dann kommt er am Ende auf die richtige oder die beste die Lösung.
0: Mhm.
1: So beim Schach ist das anders. Beim Menschen ist es so, bei gleich schweren Problemen, Schachproblemen, führt eine längere Entscheidungsphase durchaus zu schlechteren Zügen. Also wenn du so intuitiv entscheidest, so ad hoc, du gehst sofort rein, siehst das Problem und entscheidest so ein bisschen aus dem Bauch raus, führt das zu besseren Zügen.
0: Ja. Kann man das jetzt aber auch erklären? Also gerade das Erste finde ich interessant. Wieso wird der Zug schlechter, wenn ich länger über ihn nachdenke?
1: Oh, da gibt es verschiedene Erklärungen dafür. Also eine Möglichkeit wäre, dass wenn man tatsächlich lange nachdenkt, dass es ein Problem ist, was man auch gar nicht wirklich lösen kann. Also das ist einfach zu schwer für einen und dann ist man halt einfach lost in diesen ganzen Entscheidungsoptionen.
0: Ja, das
1: und dann
0: kennt man vielleicht auch aus dem Alltag. Ja.
1: So ist das wohl. Ja.

0: das kann passieren. Zum Glück gibt es ja Online-Suchtools, KI und alles Mögliche, was mir helfen kann, weil ja. da sind Gehirne wirklich schlecht. Also wenn du viele Optionen abwägen sollst, das können Gehirne wirklich gar nicht so gut. Es gibt Studien, die zeigen, das schnellere Entscheiden ist wichtiger als das, sagen wir mal, das perfekte Entscheiden. Also wenn man so Leute befragt und zigtausende von Einzelalltagsentscheidungen analysiert und die Leute fragt, mit welchem bist du am meisten zufrieden in deinem Leben grundsätzlich, die besten Entscheidungen, das sind in der Regel die, die schnell getroffen werden. Also schnell entscheiden ist häufig besser als der Anspruch, richtig entscheiden zu wollen. Man sagt Ease of Decision, also die Einfachheit der Entscheidung, die Schnelligkeit. Du hast es gesagt, wer lange nachdenkt, ist am Ende vielleicht unglücklicher, weil er auch sieht, was sonst alles möglich wäre. Er macht sich selber das Leben schwer. Also die Geschwindigkeit ist manchmal wichtiger als die Perfektion, die man anstrebt.
1: Mir kamen auch gerade sofort beim Denken auch wieder die Gefühle in den Sinn, weil ich vielleicht auch einfach ein schlechteres Gefühl habe zur Entscheidung, wenn ich das Gefühl habe, oh, die war so schwer, ich musste so lange nachdenken. Vielleicht bewertet man sie deshalb auch schlechter?
0: Ja, man schleppt das noch so ein bisschen mit sich rum, wohingegen, wenn du einfach schnell entscheidest, ist sie einfach schnell weg und dann hast du auch das Gefühl von Befreiung. Menschen erleben das tatsächlich so, jetzt ist eine Last von mir gegangen, weil du die Entscheidung getroffen hast. Selbst wenn sie nicht perfekt war, manchmal kann man es ja noch korrigieren. Also entscheide lieber intuitiv und spontan, anstatt es zu sehr zu überdenken. Wenn du dann siehst, dass die Entscheidung nicht richtig ist, schnell korrigieren. Also die Schnelligkeit ist für das Gehirn tatsächlich viel wichtiger als die Perfektion am Ende.
1: Jetzt wissen wir aber, glaube ich, Henning, und das vielleicht noch als Letztes, dass es manchen Menschen ja auch schwerfällt, sich schnell zu entscheiden. Hättest du irgendein Lifehack parat?
0: Also es geht nicht darum, immer sofort alles rauszuballern, was geht. Man muss schon ein bisschen nachdenken. Und die Faustregel ist die Haltregel. Niemals hungry entscheiden, angry, lonely oder tired. Also niemals, wenn du sauer bist, hungrig bist, alleine bist oder müde bist. Also frag jemanden, schlaf eine Nacht drüber, iss was und dann triff die Entscheidung.
1: Henning Beck, unser Mann für alle Fragen rund ums Hirn mit der Haltregel, Haltregel, sehr, sehr gut, Leute. Bitte so demnächst entscheiden. Nicht, wenn ihr wütend seid, nicht, wenn ihr hungrig seid, nicht, wenn ihr müde seid und nicht, wenn ihr allein seid.

0: Chet Faker mit 1998. 20 nach 9 ist es in 2026.
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0: Ey, letztes Wochenende noch, Himmelfahrt, habe ich auf dem Campingplatz gefroren. Heute Morgen bin ich vor 8 Uhr in kurzer Hose und Sonnenbrille hierher geradelt. Ja, was geht ab? Sommer ist angesagt, jetzt zum Pfingstwochenende. Der Deutsche Wetterdienst rechnet jetzt am Wochenende und Anfang nächster Woche auch regional mit über 30 Grad zum ersten Mal in diesem Jahr. Sebastian Schappert vom Deutschen Wetterdienst sagt, vor allem im Südwesten könnte es richtig heiß werden.
2: Also in der Südwesthälfte wird es durchaus heiß mit Temperaturen von 29 bis 33 Grad, in der Spitze vielleicht sogar 34 Grad. Nach Norden und Osten zu wird die 30 Grad nur vereinzelt erreicht am Samstag. Da dämpft dann am Sonntag dann ein Tiefausläufer die Temperaturen ein bisschen. Da werden dann so 23 bis 26 Grad am Sonntag erreicht. Die Küste bleibt sogar noch etwas kühler.
0: Woran liegt es, dass es jetzt plötzlich so schön warm wird, wo es letztes Wochenende ja echt noch regnerisch und kalt war? Na, das liegt daran, dass jetzt eine komplett andere Luftströmung über uns herzieht.
2: Naja, wir hatten ja die letzten Wochen eher eine zu kühle Witterung. Das heißt, da flossen kalte Luftmassen aus polaren Breiten zu uns. Und jetzt geraten wir unter Hochdruckeinfluss und zusätzlich sorgt eben eine südwestliche Strömung für den Zufluss von deutlich wärmerer Luft aus subtropischen Breiten. Aber ist auch kein Wunder. Ich meine, am 1. Juni haben wir meteorologischen Sommeranfang. Kann man sagen, es wird Zeit, dass die 30 Grad mal erreicht wird.
0: Das stimmt. Gleichzeitig kommt es vielen jetzt auch wieder extrem vor. Mir auch, ne? Also letztes Wochenende noch einstellige Temperaturen. Jetzt plötzlich 20 Grad mehr und Hochsommer, ne? Da sagen aber Meteorologen, solche starken Wechsel der Temperaturen sind jetzt im Frühling erstmal nichts Ungewöhnliches.
2: Also es ist durchaus normal, dass wir im Frühling mal einen Temperaturwechsel dieser Größenordnung sehen. Aber es ist natürlich so, dass im Winter in der Arktis sich die Kaltluft ansammeln kann. Und im Frühjahr kann es dann sein, dass die Richtung Mitteleuropa ausfließt und dann vorübergehend im April, im Mai nochmal für eine zu kalte Witterung sorgt. Zusätzlich kommt jetzt, wie gesagt, diese subtropische Luft zu uns und die sorgt eben dafür, dass jetzt das Pfingstwochenende doch vor allen Dingen in der Südwesthälfte dann durchaus heiß ausfällt.
0: So sieht es also aus jetzt am Pfingstwochenende und es bleibt auch stabil. Ja? Also falls ihr tatsächlich jetzt irgendwie vielleicht schon mal einen Besuch im Freibad plant, ne? Oder heute Abend den Grill anschmeißen wollt, bis auf ein bisschen kleinen Wetterumschwung morgen bleibt das Pfingstwochenende sehr warm.
2: Also es ist in der Tat so, dass Sonntag dann eine schwache Kaltfront nach Deutschland reinkommt. Aber die wird voraussichtlich nur mal einen vereinzelten Schauer bringen, so Richtung Norden, Richtung Osten und ein paar dichtere Wolken. Aber ansonsten stellen Niederschläge zumindest am Pfingstwochenende erstmal die Ausnahme dar. Und deshalb sollte dem Besuch im Freibad meist nicht im Wege stehen.
0: Also Leute, herzlich willkommen im ersten richtigen Sommerwochenende 2026.

0: 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The baby of the bunch. 9:30. Ist schon ziemlich stark, wenn man es geschafft hat, sich so wirklich einen eigenen Stempel zu verpassen. So ein eigenes kleines Label, wie hinten in eurer Jeans, ne? Das Jeans-Label, aber halt, sagen wir mal, ein musikalisches Label, ja? So was wie das hier. Kitschkrieg. In fast jedem ihrer Songs haben sie den versteckt. Ihren eigenen kleinen Signature-Sound und du weißt dann, was du kriegst. Ja, gleich in 10 Minuten sind sie hier bei uns im Studio, Kitschkrieg, mit neuem Album, aber eben vertrautem Sound. Vorher aber hat Inga Gebauer für euch das Wichtigste aus der Woche aus Wissenschaft und Forschung.
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2: Beim Ausbruch des Vesuv vor fast 2000 Jahren wurden viele Menschen in Pompeji getötet. Die glühende Asche hat vieles konserviert und verrät einiges über das Leben in der Römerstadt. Zum Beispiel, eins der Opfer war wahrscheinlich Arzt. Denn die Person hatte auf der Flucht ein medizinisches Set bei sich. Eine kleine Schieferplatte, mit der vielleicht Salben zubereitet wurden und kleine Metallinstrumente, darunter Skalpelle und Pinzetten, vielleicht für chirurgische Eingriffe. Fachleute vom Archäologischen Park Pompeji vermuten, dass Mediziner in Pompeji zu jeder Zeit im Einsatz waren, nicht nur während ihrer normalen Sprechzeiten. Möglicherweise wollte der Arzt den Opfern des Ascheregens helfen. Vielleicht war er aber auch auf der Flucht und hat seine Ausrüstung mitgenommen, um sich anderswo ein Leben als Arzt aufzubauen. Zu wenig Schlaf ist schlecht für die Gesundheit, aber zu viel Schlaf kann auch schaden. Das legt nochmal eine Studie im Fachmagazin Nature nahe. Die Forschenden haben Daten von Menschen ausgewertet, die an einer Langzeitstudie in Großbritannien teilnehmen. Dabei verglichen sie, wie viel die Leute schliefen, mit dem biologischen Alter der Organe. Wenn die Menschen auf Dauer weniger als 6 oder mehr als 8 Stunden schliefen, dann wirkte sich das negativ auf die Systeme in ihrem Körper aus, zum Beispiel Organe oder Hormone. Fast alle waren nach Blutwerten oder MRT-Aufnahmen älter, als sie sein sollten. Die Folge können Krankheiten bis hin zu einem höheren Sterberisiko sein. Zu wenig Nachtschlaf setzt den Körper unter Stress und bringt den natürlichen Rhythmus durcheinander. Zu viel Schlaf schadet vor allem dem Gehirn und kann neuropsychiatrische Erkrankungen begünstigen, zum Beispiel Altersdepressionen. Auf der Nordseeinsel Borkum sind 8 kleine Katzenhaie ausgewildert worden. Das dortige Aquarium zieht seit 30 Jahren immer wieder Katzenhaie auf. Nach 3 bis 4 Jahren dürfen die Jungtiere dann ins Meer. Katzenhaie sind braun und haben dunkle Punkte auf der Haut. Sie werden zwischen 60 und 100 cm lang und gehören damit zu den kleinsten Haien in der Nordsee. Dort sind sie insgesamt nicht bedroht, die Bestände nehmen sogar zu. Direkt an der Küste und im Wattenmeer sind sie aber selten. Oft landen die Haie als Beifang in Fischernetzen, bevor sie sich fortpflanzen können.
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0: Wissensnachrichten mit Inga Gebauer. Und gleich, dann halt die hier.

0: Also wo Kitschkrieg draufsteht, da ist auch Kitschkrieg drin.
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0: Aber allermeistens steckt da ja sogar noch mehr drin als Kitschkrieg. Hier steckt zum Beispiel Ennio noch mit drin, ne? Kitschkrieg mit Ennio im Song Nicht mehr. War die erste Auskopplung aus dem neuen Album, das in gut zwei Wochen rauskommt. Kitschkrieg 2 heißt es einfach. Wir haben schon mal reinhören dürfen in alle 12 Tracks plus Intro. Und jetzt sind sie hier bei mir im Studio. Chris und Fizzle von Kitschkrieg. Schön, dass ihr am Start seid, Leute.
2: Hallo, hallo. Hallo,
0: wie geht's euch heute? Ja, gerne. Wie geht's euch?
2: Sehr gut. Köln ist schön.
0: Das hört man gern. Ennio haben wir geklärt, ne? Dann haben wir aber noch Provinz, Levin Liam, Jolle, Millennium Kid, Sharon David, Blumengarten und. Ihr seid schon so die Kings des Features.
2: Wir laden gerne Leute in unsere Welt ein, ja, das ist unser Ding.
0: Und ein Ding finde ich richtig wild, Rio Reiser. Wie habt ihr das gemacht?
2: Die
0: Necromonicon-Totenbeschwörung oder wie?
2: Ja, die neuen technischen Möglichkeiten, ne, die ermöglichen dir halt so ein A Cappella wirklich clean hinzukriegen, daraus was zu basteln und das dann zu zeigen, so den Rechteinhabern und zu checken, daraus was zu bauen, das haben wir gemacht und das dann mit den ganz jungen Leuten zusammenbringen.
0: Cool.
2: Das hat da geklappt.
0: Aber da seid ihr auch wirklich ins Gespräch dann mit Familie Reiser oder wer hat da die Rechte? Mit wem seid ihr da? Wie musstet ihr da vorgehen? Das hat mich erstmal interessiert.
2: Ja, Familie Reiser hält zum Teil die Rechte. Du musst ja die Rechte bei allen klären und dann kommt immer irgendwann der Punkt, wo du dein Werk zeigen musst und dann entscheiden die halt, ob denen das gefällt oder nicht. In dem Fall haben die gesagt, ja, ist super, könnt ihr machen.
0: Also ihr produziert die Tracks, Rio Reiser ist mit dabei, den habt ihr sozusagen technisch wieder aufgespult. Ihr habt viele junge KünstlerInnen aber vor allem dabei und ich finde, es ist eine der langweiligsten Fragen überhaupt häufig, wenn Künstler zusammen Musik machen. Hey, wie seid ihr zueinander gekommen? Aber bei euch ist das schon ein wichtiges Thema. Habt ihr da eine Scouting-Abteilung wie bei Ajax Amsterdam oder wie macht ihr das?
3: Also unsere Ein-Mann-Scouting-Abteilung ist Fizzle und das läuft meistens über Instagram-DMs ab. Da wird ein Herz geschickt und der Rest ist dann Historie.
0: Ja. Und dann sind es ja in diesem Fall jetzt vor allem deutsche Feature-Tracks geworden, ne?
3: Genau.
0: In einer Zeit, Album, wo ihr vor allem mit englischsprachigen Künstlern zusammengearbeitet habt. Mhm. Wie kommt's?
2: Wir machen gerne verschiedene Sachen, ne? Nach dem 2020er-Album haben wir die Biege gemacht und haben in Amerika und England Musik gemacht, weil wir wollten uns nicht wiederholen und hatten so ein bisschen das Gefühl, okay, jetzt haben wir auch mit allen Tracks gemacht und 6 Jahre später hast du komplett neue Leute in der Landschaft, ne? Mhm. Da hast du die große Auswahl von Leuten, mit denen du noch nie gearbeitet hast und das war auch die Idee für das Album. Alle Tracks sollen mit Leuten sein, mit denen wir vorher noch nicht im Studio waren.
0: Ich habe euch ja auch gerade Kings of Feature genannt. Ne? Ich habe irgendwo gelesen, bei euch gefeatured zu werden, ist inzwischen wie so ein Ritterschlag. Ne? Ist das dann tatsächlich so, weil du gesagt hast, da sind jetzt ganz neue Leute auf der Bildfläche, mit denen man zusammenarbeiten möchte, wirklich ein bisschen wie im Süßigkeitenladen, dass ihr rumgehen könnt und sagen, boah, hier, also mit dir auf jeden Fall, jetzt wird Zeit.
2: Ja. Hey, das ehrt uns natürlich, ne? Dass die Leute Bock haben. So, ja. Und viele der Künstler, die jetzt auf dem Album sind, die haben gesagt, ey, wir sind halt mit eurer Musik aufgewachsen. Das ist voll schön, euch jetzt kennenzulernen, mit euch was zu machen. Und das war ein schöner, schöner Moment für uns.
0: War es bei Ennio auch so?
2: Ja. Ja.
0: Dann hören wir uns den Song doch jetzt nochmal an. Einverstanden?
2: Let's gerne. Go.
0: Kitschkrieg mit Ennio, nichts mehr.
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0: Kitschkrieg. Ennio. Nichts mehr. Jetzt müssen wir mal eben hier eine kleine Weltpremiere ownen, weil ich habe eigentlich so ein bisschen ungewollt geleakt mit der Rio-Reiser-Nummer, über die wir gerade gesprochen haben.
1: Ach so, ja.
0: Aber jetzt können wir es ja auch feiern auf der anderen Seite. Ne?
1: Lass es feiern.
0: Ja, das ist ziemlich geil, dass ihr das hingekriegt habt. Was wir vorhin schon mal gehört haben, ne, ist ja so euer kleines, persönliches, ich nenne es mal Jeans-Label. Ne? Hier ungefähr das. Ja, was ja in euren Songs immer wieder auftaucht. So ein kleines musikalisches Element. Ich finde, das weist aber ja auch schon auf ein Thema in eurer Musik hin. Nämlich Wiedererkennbarkeit. Mhm. Ja, dass man irgendwie Kitschkrieg bleibt, obwohl ihr mit so krass verschiedenen Leuten zusammenarbeitet. Wie kriegt man das hin?
1: Wir machen das, was wir selber mögen und folgen unserem Geschmack und dann kommt das dabei raus. Ne, und wir packen natürlich unser Kicke-Kicke-Gütesiegel drauf. Ja. Aber im Endeffekt, egal was für Musik wir auch machen, jetzt so ein Elektro-Sound oder ein Trap-Sound, wo wir herkommen, am Ende hört es sich nach uns an, weil es von uns ist und wir das machen, was wir mögen.
0: Und inwiefern hat das vielleicht auch mit Kompromissen zu tun, mit den Leuten, mit denen ihr zusammenarbeitet?
2: Gibt's nicht. Keine Kompromisse, nirgends.
1: Wir laden die ja ein in unsere Welt. Ja. So, ne? Und das befreit die auch ein bisschen, so was machen zu können, was sie sonst nicht machen.
0: Stimmt.
1: Und insofern, das könnte der Kompromiss sein, aber eine Indie-Band kann auch einen Elektro-Song machen, weil das findet bei uns im Raum statt.
0: Sieht man bei euch auch, keine Ahnung, ne, die Künstler, die wir schon erwähnt haben, klingen ja bei euch auch anders, als sie sonst vielleicht klingen.
2: Auf jeden Fall, wäre ja auch. Also wir müssen ja nicht die Songs mit denen machen oder den Sound, den die sonst machen. Das können die ja viel besser, als wir das könnten. Das ist nicht die Idee, nee.
0: Mhm. Auf welchen Song freut ihr euch vielleicht demnächst noch besonders? Vom neuen Album?
2: Das wechselt immer, ne? Die Frage nach dem Lieblingssong. Jetzt gerade freue ich mich sehr auf Gut genug. Der wird veröffentlicht.
0: Mhm.
2: Ja, der ist gerade großes Thema für uns. So.
0: Aber eigentlich ein super Beispiel für das, was wir eben besprochen haben mit Blumengarten und Shirin David. Ne?
2: Richtig, ja, genau.
0: Ja, und die klingen ja nun mal auch hart anders, als sie sonst klingen würden.
2: Voll.
0: Oder?
2: Das ist immer der größte Spaß, wenn man so verschiedene Leute zusammenbringt und sowas Unerwartetes und dann haut das halt hin musikalisch. Das ist immer unser Ziel und das hat da echt gut geklappt.
0: Dann hören wir uns den Song doch jetzt auch an. Ne? Ist gerade veröffentlicht worden, gestern rausgekommen. Kitschkrieg war diese Woche bei uns im Studio zu Besuch. Bring ein neues Album raus, Kitschkrieg 2 heißt es und die neueste Auskopplung ist Kitschkrieg featuring Blumengarten und Shirin David mit Gut

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0: 2 Wochen noch, dann könnt ihr das ganze Kitschkrieg-Album durchhören. Kitschkrieg 2. Inklusive Rio Reiser, den wir hier gewelt-premiert haben in Deutschlandfunk Nova. Das war ein Kitschkrieg mit Blumengarten und Sheeran David, die neueste Auskopplung. Gut genug. Und dann am 5.6. gibt's das ganze Album. 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

0: Gracie Abrams haben wir gehört. Hit the Wall, neu auf unserer Playlist, neu in Deutschlandfunk Nova. Tim, grüß dich.
1: Grüß dich.
0: Tim Scholz mit dem Update, was da draußen so vor uns geht.
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1: Das Grundgesetz wird heute 77 Jahre alt und zum ersten Mal wird der 23. Mai auch offiziell als Ehrentag gefeiert. Bundespräsident Frank-Walter Steinmeier ruft dazu auf, sich stärker für die Demokratie einzusetzen. Er sagt, die lebt davon, dass Menschen mitmachen und sich einbringen. Deshalb gibt es heute bundesweit Aktionen, Vereine, Initiativen und viele Ehrenamtliche machen mit. Steinmeier selbst hat schon angepackt, zum Beispiel beim Reinigen von Stolperstein oder bei Arbeiten in der Natur. Das Grundgesetz ist die Verfassung Deutschlands. Es sichert grundlegende Rechte, zum Beispiel Freiheit oder Gleichheit vor dem Gesetz. Geschrieben wurde das Grundgesetz nach dem Zweiten Weltkrieg als klare Antwort auf die NS-Diktatur. Im US-Bundesstaat Kalifornien droht ein Chemieunfall. Zehntausende Menschen sollen da ihre Häuser verlassen. In der Stadt Garden Grove bei Los Angeles ist ein riesiger Chemietank kaputt. Da sollen rund 26.000 Liter Flüssigkeit drin sein, die leicht brennen können. Die Behörden sagen, dass der Tank Risse kriegen und auslaufen oder sogar explodieren könnte. Dann würden giftige Dämpfe frei. Einsatzkräfte versuchen, den Tank mit Wasser zu kühlen. Laut Feuerwehr zeigt sich aktuell, dass das was bringt. Die Behörden warnen trotzdem, die Lage ist weiter gefährlich. Rund 40.000 Menschen sollen deshalb ihre Häuser verlassen. Viele sind schon weg. Die Polizei sagt, dass sich aber Tausende geweigert haben. Bundesweit wollen heute Menschen gegen die AfD demonstrieren. In mehr als 20 Städten sind Aktionen geplant. Große Kundgebungen gibt es unter anderem in Hamburg, München, Nürnberg und Halle. In Berlin ist ein Straßenfest für Familien angekündigt. Hinter dem Protest steht die Kampagne AfD-Verbot jetzt mit über 60 Organisationen. Die Veranstalter sagen, die AfD sei ein Motor für Hass und Gewalt. Sie warnen außerdem vor den kommenden Landtagswahlen im Herbst, weil da die AfD noch stärker werden könnte. Ihre Forderungen: Bundestag, Bundesrat und Bundesregierung sollen ein Verbotsverfahren beim Bundesverfassungsgericht einleiten. Nach einer Explosion in einer Kohlenmine in China ist die Zahl der Toten nochmal deutlich gestiegen. Laut Staatsmedien sind mindestens 90 Menschen ums Leben gekommen. Das Unglück passierte in der Provinz Shaanxi, die gilt als zentral für die chinesische Kohleindustrie. Zum Zeitpunkt der Explosion waren mehr als 240 Menschen unter Tage. Viele konnten gerettet werden, mehrere Personen werden aber noch vermisst. Die Rettungsarbeiten laufen weiter. Heute Morgen war erst von 8 Toten die Rede. Warum die Zahl dann so schlagartig nach oben korrigiert wurde auf jetzt 90, ist bisher unklar. Auch die Ursache der Explosion wird noch untersucht. Kohle ist in China weiter ein wichtiger Energieträger, auch wenn China verstärkt auf die Erneuerbaren setzt. Gleichzeitig steht die Branche immer wieder wegen mangelhafter Sicherheitsstandards in der Kritik.
2: Das Wetter.
1: Wir ziehen heute nur ganz im Norden mal ein paar kurze Schauer durch. Sonst ist es trocken und es gibt Sonne satt mit 25 bis 33 Grad.
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3: Achtung bitte. Wissensbundesliga. Es ist Samstagvormittag, Leute. Es ist Zeit zu zocken. 100 Sekunden Zeit, so viel Wissen abzurufen wie geht. Ja, was habt ihr diese Woche so mitgekriegt? Wie gut wisst ihr Bescheid, ja? Und die Gewinner, die kriegen am Ende von uns ein Deutschlandfunk Nova Goodie Bag. Ich sag's immer gern wieder, unsere Tennissocken. Die sind echt der Killer. Miriam legt gleich als Erste los, ja? Legt vor, aber wir hätten dann heute auch noch einen freien Spot für euch zu vergeben. Also wenn noch irgendwie mal mitspielen will, meldet euch. 030 8503 8503. Das ist die WhatsApp-Nummer hier direkt zu mir ins Studio. 030 8503 8503.
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0: Stuck in Heaven. Und ich habe mich diese Woche hier in Deutschland von Nova ziemlich gefreut, dass ich der Miriam weiterhelfen konnte. Ich konnte der Miriam mit ihrem weirden 2026-Bingo weiterhelfen. Grüß dich, Miriam.
1: Hallo.
0: Was spielst du da für 2026-Bingo? Kannst du es mal erklären?
1: Oh, das war noch eine relativ spontane Idee, einfach so ein bisschen Bullet Journal-mäßig, wo man sein Tagebuch führt.
0: Ja.
1: Und einfach so ein paar Bucketlist-Sachen, so ein paar Sachen, die ich mal machen will, bisschen dieses Jahr noch ein bisschen aufregend halten, habe ich mal Sachen aufgelistet.
0: Finde ich eigentlich eine coole Idee. Eine Sache, die du aufgelistet hattest, war bei einem Gewinnspiel zu gewinnen und mitzumachen.
1: Genau.
0: Und das ist nämlich, wo ich dir weiterhelfen konnte. Denn Lotte geht ja auf Tour.
1: Genau.
0: Und wir haben dir Tickets verschenkt, also Gästelistenplätze. Ich hoffe,
1: ja,
0: du freust dich.
1: Mega.
0: Darf ich doch mal erfahren, was sonst noch so draufsteht auf der Bingo-Liste? Oder
1: ja,
0: nur ein kleines Beispiel?
1: Ja? Das ist natürlich ein bisschen privater, aber was zum Beispiel auch draufsteht, ist bei einem Wettbewerb gewinnen.
0: Nein!
1: Vielleicht können wir das hier auch
0: Nein! Miriam.
1: Als Wettbewerb.
0: Das ist ja sensationell. Das ist ein Wettbewerb.
1: Aber da muss ich auch gewinnen. Also,
0: ja.
1: Das ist schon hoch.
0: Aber das liegt an dir. Da kann ich jetzt, ich kann nicht mogeln. Auch wenn ich deinem Bingo echt weiterhelfen möchte, aber gemogelt wird nicht. Es ist ein Wettbewerb. Miriam ist heute unsere erste Kandidatin in der Wissensbundesliga. Miriam, ich gebe nochmal schnell die Regeln allen Leuten draußen durch, die vielleicht noch nicht mitgezockt oder mitgehört haben. Miriam hat gleich 100 Sekunden Zeit, so viele Fragen wie möglich richtig zu beantworten über das Geschehen aus der Woche. Ich gebe dir, Miriam, immer A, B, C, drei Antwortmöglichkeiten. Und du rätst auch bitte, wenn du es nicht weißt, weil es gibt keine Minuspunkte. Bist du einverstanden?
1: Yes.
0: Und bist du startklar?
1: So gut, wie es geht.
0: Gut, dann schauen wir mal, was wir machen können mit deinem 2026-Bingo.
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0: Der Deutsche Wetterdienst rechnet an diesem Pfingstwochenende mit Temperaturen von über 30 Grad. Wo soll es besonders warm werden? A. Im Norden, B. Im Westen und Süden, C. Im Osten und Südosten.
1: B.
0: Richtig. Welches Land hat den Eurovision Song Contest am letzten Wochenende gewonnen? A. Dänemark, B. Rumänien, C. Bulgarien.
1: C.
0: Sag nochmal.
1: C.
0: Ja, ist richtig. Welches europäische Land hat jetzt erstmals Vogelgrippe bei einem Eisbären nachgewiesen? A. Finnland, B. Norwegen, C. Island.
1: B.
0: Ja, richtig. Die Inflationsrate im Euroraum ist im April wieder gestiegen. Wie viel Prozent beträgt sie nun? A. 1%, B. 2%, C. 3%.
1: C.
0: Richtig. Welche

0: 50 Minuten, B, 40 Minuten oder C, 30 Minuten?
1: C.
0: Ah, sag das nochmal ganz kurz.
1: C.
0: C wie Cäsar?
1: Ja.
0: Ist leider falsch. B wäre es gewesen. Dann gucke ich mal zum Kollegen in die Regie. 5 richtige, Miriam. Ich kann dir erfahrungsgemäß sagen, du hast ja angefangen wie die Feuerwehr, ne? Die ersten 4 waren alle richtig, ey. Das war stark.
1: Gut angefangen, stark nachgelassen.
0: Geht's, ja, würde ich jetzt so nicht sagen. Etwas nachgelassen vielleicht. Aber 5 richtige, würde ich sagen, ist zumindest für einen geteilten ersten Platz auf jeden Fall eine Option. Dann gibt's einen Deutschlandfunk Nova Goodie Bag und dann, finde ich, könntest du den Punkt Wettbewerb gewinnen durchaus abhaken.
1: Absolut. Wenn nicht, dann muss ich es nochmal woanders probieren.
0: Sehr gerne. Oder wieder bei uns ist auch eine Möglichkeit. Miriam, hab ein schönes Wochenende, schönes Pfingstwochenende. Ja, ich drücke dir natürlich besonders die Daumen heute und bis zum nächsten Mal.
1: Dankeschön.
0: Ciao, mach's gut. Und wenn ihr Bock habt mitzuzocken, einen Spot Wissensbundesliga hätten wir heute noch frei, dann schreibt doch mal meine WhatsApp hier direkt zu mir ins Studio an 030 8503 8503. Unsere WhatsApp-Nummer hier ins Studio 030 8503 8503. Jetzt haben wir hier ein bisschen in der Plattenkiste rumgerödelt und den hier ausgepackt. Linkin Park. Breakin' The Habit.
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0: in ihr 2026 Bingo reinfuschen wollte. Um jetzt mal hier so die niedersten Beweggründe bei euch zu motivieren, ein Slot für die Wissensbundesliga haben wir heute noch, wenn ihr mitspielen wollt. Schreibt mir per WhatsApp hier ins Studio 030 8503 8503. Jetzt an diesem wahrscheinlich ziemlich heißen Wochenende über Pfingsten, ne? Über 30 Grad. Da sind wir eigentlich immer noch sehr, sehr weit entfernt von den 45 Grad, die aktuell zum Beispiel in Neu-Delhi gemessen werden oder auch in Mumbai oder auch in Chennai oder in Bangalore oder Hyderabad. Denn die aktuell, Leute, 50 heißesten Städte der Welt, die 50 heißesten liegen alle in Indien. Ja, da müsst ihr mal dran denken, wenn es jetzt heiß wird hier in Deutschland. Franziska Amler ist unsere Korrespondentin in Neu-Delhi und hat uns erzählt, wie die Stadt und wie sie selbst auch gerade mit der Hitze zurechtkommt.
1: Es ist verdammt heiß. Ich musste ja gerade die Klimaanlage ausmachen und mir laufen mir schon die ersten Schweißtropfen auf der Stirn runter.
0: Und wie kommt die Stadt damit so zurecht?
1: Ja, also es ist, also man muss sich das so vorstellen, man geht hier vor die Tür und es ist so, als würde einem ein Föhn ins Gesicht gehalten werden. Also es kommt sofort diese warme Luft oder wenn man so kurz ins Schwimmbad geht, dieser Moment. Und das klingt jetzt brutal. Für mich ist, ich bin natürlich absolut privilegiert. Ich habe eine Klimaanlage, die läuft auch zu Hause, damit ich überhaupt schlafen kann. Die läuft hier eigentlich auch im Büro. Aber draußen, die meisten Menschen haben das eben nicht und die müssen einfach, die haben keine andere Wahl, die müssen Geld verdienen, weil eben viele Jobs hier im Freien stattfinden. Es gibt Millionen Straßenverkäufer, Bauarbeiter und vor allen Dingen viele, viele Rikscha-Fahrer. Und einer hat uns erzählt, der fährt so eine Fahrradrikscha, das heißt also auch noch mit purer Muskeleinsatz bei dieser Hitze, bei über 40 Grad. Und er hat gesagt, was soll ich machen? Ist für uns armen Menschen doch egal, ob Winter oder Sommer. Ich muss halt Geld für meine Kinder verdienen. Und wenn er halt keinen Fahrgast hat, dann setzt er sich mal in Schatten. Aber das war es dann auch schon. Mehr Möglichkeiten hat er, sich nicht zu schützen.
0: Man hört, dass es dann aber schon irgendwie auch Notfallmaßnahmen von Stadt und Regierung geben soll, den Leuten zu helfen. Von so Cooling Zones liest man da auch. Was ist das und hilft's wirklich, ist die Frage.
1: Ja, ich sag mal, das klingt jetzt größer, als es eigentlich ist. Cooling Zone, das sind eigentlich einfache Zelte, die sogar an den Seiten offen sind. Also da kommt dann auch noch warme Luft rein. Aber ich sag mal so, für den Moment ist es gut. Wir haben uns das mal angeguckt. Da gibt es eben Sitzplätze, Klimaanlage, es gibt Wasser, es gibt sogar Elektrolytlösungen für die Menschen eben gegen die Dehydrierung. Und es wird auch angenommen. Also als wir da waren, waren fast alle Plätze besetzt. Eine Mitarbeiterin sagte uns, 700 bis 800 Leute pro Tag kommen da vorbei. Wow. Das sind eben vor allen Dingen Verkäufer oder Rikscha-Fahrer. Und ein Besucher hat uns auch erzählt, er sei hier schon seit Stunden, weil ihm eben schwindelig war und er findet es gut. Die Einrichtung hat ihm gefallen, es ist kühl. Aber Kritiker wiederum sagen, ja, das ist der Tropfen ja auf den im wahrsten Sinne des Wortes heißen Stein, weil das ist natürlich alles nur kurzfristig. Es braucht halt langfristige Maßnahmen, mehr Grünflächen und zum Beispiel bessere Gebäudeisolierung.
0: Jetzt ist die große Frage, warum Indien diese Hitzewelle jetzt eigentlich gerade erlebt. Ist das was Typisches für Indien? Ist es vielleicht ein einmalig extremes Wetter oder spüren wir hier schon arg die Klimakrise und den Klimawandel?
1: Ja, absolut. Also Hitzewellen, man muss sagen, Hitzewellen in Indien sind keine Seltenheit, aber diese Temperaturen lassen ja das Land zunehmend wie eine Sauna wirken und die Wissenschaft sagt eben, also dass aufgrund des Klimawandels diese Hitzewellen länger werden. Sie werden stärker und sie werden auch immer häufiger. Und gestern zum Beispiel wurden hier im Nachbarstadt Uttar Pradesh 47,6 Grad gemessen. Boah. Also solche Extremwerte nehmen halt zu und auch mehr als die Hälfte der Distrikte im Land und damit ja auch nahezu drei Viertel der Bevölkerung, wir reden ja hier von 1,4 Milliarden, drei Viertel sind eben extremen Hitzerisiken ausgesetzt, das sagen Studien. Also das Problem hier wird immer größer.
0: Kurze Frage noch, Franziska, hast du vielleicht mal auf den Wetterbericht geguckt, jetzt auch vielleicht aus reinem Selbstinteresse, Selbstschutz, wann es wieder kühler wird oder bleibt das jetzt erstmal noch so?
1: Also die nächsten Tage bleibt es so, aber tatsächlich nächsten Freitag geht es dann runter auf 37 Grad, das ist dann hier schon Erholung. Ja. Und danach sehe ich gerade am nächsten Wochenende 33 Grad, 34 Grad, das ist dann wirklich für uns hier Peanuts.
0: Also damit kann man
1: das ist dann, damit kann man leben.
0: Ja. Ja. Könnt ihr darüber nachdenken, ne? Wenn die Temperaturen jetzt bei uns erstmalig dieses Jahr über 30 Grad klettern und es vielleicht euch ein bisschen heiß wird, ne? Dann denkt an Franziska Amler, unsere Korrespondentin in Neu-Delhi und die Menschen in Indien, die mit einer heftigen Hitzewelle zu kämpfen haben.

0: So, seid ihr diese Woche mal so richtig durchgetillt, weil euch eine Vorfahrt genommen hat? Oder mit dem Auto auf dem Fahrrad rasiert hat oder in der U-Bahn oder in der Supermarktkasse gedrängelt hat, ja, Stadtleben kann ganz schön aggro machen und das geht nicht nur uns Menschen so. Peter Neuhaus mit ein paar Meldungen aus der Wissenschaft dieser Woche.
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2: Das Stadtleben verändert Tiere. Sie werden mutiger, aber auch aggressiver als ihre Artgenossen in ländlichen Gebieten. Ein Forschungsteam hat dazu gut 80 Studien ausgewertet. Es berichtet im Fachmagazin Journal of Animal Ecology, dass viele Tiere Verhaltensänderungen zeigen. In der Stadt wagen sie sich näher an Menschen heran. Neben Tauben, Möwen und Ratten tun das beispielsweise auch Füchse, Dachse und Frösche. Selbst Insekten zeigen sich zutraulicher. Dadurch gibt es auch mehr Kontakt zwischen Mensch und Tier. Und das ist laut den Forschenden grundsätzlich eher schlecht, denn damit steigt das Risiko für Zoonosen, also für zwischen Tier und Mensch übertragbare Krankheiten. Das Team vermutet, dass der gesteigerte Mut eine genetische Anpassung sein könnte. Dadurch könnten Stadttiere Überlebens- und Wettbewerbsvorteile haben. Das müsse aber noch näher erforscht werden. Es geht um das Magnetfeld der Erde bei der Mission SMILE der Europäischen Raumfahrtagentur ESA. Eine Rakete mit dem Satelliten an Bord ist am frühen Morgen losgeflogen vom Europäischen Weltraumbahnhof in Französisch-Guayana. SMILE soll aus seiner Umlaufbahn Polarlichter und das Magnetfeld beobachten und so die Vorhersage von gefährlichen Sonnenstürmen verbessern. Denn die können Technik und Infrastruktur gefährden, zum Beispiel indem sie Funk- und Satelliten stören, GPS-Signale verfälschen oder sogar Schäden an Stromnetzen verursachen. Der Satellit hat 4 wichtige Instrumente, darunter sind eine UV-Kamera und eine Röntgenkamera, die über lange Zeit Polarlichter aufnehmen können. Die SMILE-Mission ist auf 3 Jahre angelegt. Bis erste wissenschaftliche Daten verfügbar sind, dürfte es mehrere Monate dauern. An der Mission sind auch chinesische Forschende beteiligt.
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0: It's not just me. Von Let's Eat Grandma in Deutschlandfunk Nova. Nikolas, widersprich mir, falls ich Unrecht habe, aber ich stelle mir deinen Samstagmorgen jetzt ungefähr so vor. Aufstehen, Kaffee trinken, ins Brötchen beißen, Wissensbundesliga hören. Kommt das hin?
1: Das kommt ziemlich genau hin. Also du hättest es nicht besser ahnen können.
0: Aber sehr gut. Du bist Wissensbundesliga-Stammhörer, hast du mir gerade erzählt, Nikolas.
1: Genau.
0: Richtig.
1: Und
0: cool.
1: Jetzt hab ich auch mal geschafft, teilzunehmen.
0: Yes, auf jeden Fall. Wir hatten ein Slötchen frei für dich. Ich finde unsere Wissensbundesliga ja auch richtig geil und lieb das, wenn das echt so ein Happening am Samstagmorgen wird. Stand's auf deiner To-Do-List ist jetzt nicht wie die Bucketlist vorhin von Miriam, muss man fairerweise sagen. Aber du wolltest jetzt schon länger mal dabei sein, ja?
1: Genau, und dann hattet ihr vor 2 Wochen spontan aufgerufen, da hat es nicht ganz gepasst, von daher freut es mich umso mehr, dass es jetzt geklappt hat.
0: Jawohl, heute bist du jetzt endlich dran. Nikolas, bin mal gespannt, wie gut du vorbereitet bist. Wir stellen dir ja Fragen aus der ganzen Woche, so viele wie möglich, in 100 Sekunden und dann gebe ich dir immer A, B, C, 3 Antwortmöglichkeiten. Bist du startklar?
1: Ja.
0: Es gilt übrigens 5 richtige zu schlagen oder mindestens einzustellen, ne? Die hat die Miriam vorhin vorgelegt. Es geht los.
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0: Der deutsche Kader für die Männerfußball-WM 2026 steht fest. Von welchem Verein sind mit 7 Profis die meisten vertreten? A. FC Bayern München, B. Borussia Dortmund. Richtig. In Deutschland gibt es immer mehr Schulabbrecher, zeigen neue Zahlen. In welchem Bundesland gab es 2025 die meisten? A. Saarland, B. Thüringen, C. Sachsen-Anhalt.
1: C.
0: Richtig, die Filmfestspiele von Cannes enden heute. Welche Filme gab es diesmal nicht zu sehen? A. Große Hollywood-Blockbuster, B. Filme aus Frankreich, C. Romcoms.
1: A.
0: Richtig, welcher Dorfclub ist in die Fußball-Bundesliga aufgestiegen? A. FC Gütersloh, B. SV Elversberg, C. SG Richtig. Welchen Platz belegt Deutschland in einem Vergleich von 37 Ländern beim Wohlbefinden von Kindern laut dem neuen UNICEF-Bericht? A. 4, B. 18, C. 25.
1: B.
0: Nee, C wäre es gewesen. In welcher deutschen Stadt findet gerade das Wave-Gotik-Treffen statt? A. Berlin, B. Nürnberg oder C. Leipzig?
1: C.
0: Richtig. Ein Ehepaar aus München wurde wegen Verdacht auf Wissenschaftsspionage verhaftet. Für welches Land soll es spioniert haben? A. Russland, B. China oder C. USA? Richtig. Wir haben am Dienstag über das Computerspiel Grand Theft Auto 6 gesprochen. Wann soll das Spielstand jetzt herauskommen? A. In 2 Wochen, B. Mitte November oder C. im nächsten Jahr?
1: B.
0: B wie Bertha?
1: Ja.
0: Richtig. Bei Instagram gibt es eine neue Funktion, mit der man unbearbeitete Schnappschüsse teilen kann. Wie heißt die Funktion? A. Instance, B. Shots oder C. Snapshot?
1: A.
0: A. Instance ist richtig. Und damit ist die Zeit durch. Boah, das waren 8. Alter Schwede, 8 von 9. Nikolas, da hat sich das Warten aber gelohnt. Da hast du die 5 von Miriam auch mal hart pulverisiert. Also Miriam, falls du noch zuhörst, du musst dich bitte nochmal melden hier mit deiner 2026-Challenge. Braucht ihr nicht
1: leid.
0: Nein. Sie hat selber gesagt, sie will einen Wettkampf gewinnen. Also müssen wir das hier auch wettkampfmäßig angehen. Nikolas, ich könnte mir gut vorstellen, dass damit der Sieg heute auch an dich geht. Ich wollte übrigens nochmal kurz den Alex Netter aus der Redaktion grüßen, der die Fragen macht. Welcher Dorfclub ist in die Fußball-Bundesliga aufgestiegen? Also Wattenscheid, lieber Alex, ist kein Dorf. Muss ich als Reporter.
1: Also, da muss ich auch einhaken. Ja. Ich bin da tatsächlich 10 Kilometer von geboren. Von daher war das
0: ein absolutes
1: Heimspiel.
0: Ja, sehr geil. Was machst du denn jetzt sonst noch Schönes mit deinem langen Pfingstwochenende, Nikolas?
1: Erstmal muss unser Balkon noch fertig gemacht werden. Das haben wir die ganze Zeit vor uns hergeschoben. Ja. Aber jetzt ist das Wetter tatsächlich so, dass man ihn doch nutzen will. Von daher muss jetzt Sommerfest gemacht werden.
0: Dann mach den hübsch und genieß dann mit einem kalten Drink deinen Sieg. Vielleicht, wir sind ja noch nicht ganz sicher. Aber ein sehr gutes Ergebnis in der Wissensbundesliga. Nikolas, danke dir fürs Mitspielen. Und wenn ihr genauso wie Nikolas einfach mal Bock habt, jetzt spontan noch eine Runde mitzuzocken, ne, dann schreibt mir eine WhatsApp-Nachricht direkt hier ins Studio. 030 8503 8503 ist die Nummer.

0: Materia mit Jascha und Miss Platinum. Lila Wolken, Klassiker hier in Deutschland. 030 8503 8503, die WhatsApp-Nummer hier ins Studio, wenn ihr Wissensbundesliga zocken wollt. Gleich um 11 haben wir Nachrichten für euch. Jetzt müssen wir aber hier mal das ein oder andere, vielleicht die Banken oder doch nochmal ins Grübeln kommen, wenn wir über Eisen sprechen, ja. Ist ja ein wirklich total origineller Tipp, der gerade von InfluencerInnen durch die Socials gejagt wird. Ja, ich sag mal, die nächste Nahrungsergänzungsmittel-Sau, die durchs Dorf gejagt wird. Denn wir sind alle schlapp und müde und unkonzentriert wegen Eisenmangel. Besonders Frauen würden das eben spüren und erleben. Und deshalb bräuchtet ihr ganz dringend Nahrungsergänzungsmittel mit extra Eisen obendrauf. Da hat sich Deutschlandfunk Nova-Reporterin Monika Arz nochmal hintergekleppt und rausgefunden, ob es tatsächlich einen großen allgemeinen Eisennotstand gibt, den wir dringend fixen müssen.
1: Tja, ich bin tatsächlich etwas nachdenklich geworden bei der Recherche. Aha. Denn Eisenmangel wird tatsächlich als die häufigste Mangelerkrankung der Welt genannt. Und okay. Frauen sind deutlich öfter betroffen davon als Männer. Laut Schätzungen etwa 10-15%.
0: Das liegt woran?
1: Das liegt daran, dass Frauen im gebärfähigen Alter durch die Monatsblutung regelmäßig Blut verlieren. Und das meiste Eisen im Körper steckt einfach in den roten Blutkörperchen. Genauer gesagt im roten Blutfarbstoff.
0: Okay, was passiert denn aber eigentlich, wenn uns Eisen fehlt? Und wie wird das auch schädlich?
1: Also Eisenmangel ist nicht automatisch schädlich, wenn er vorübergehend ist. Mhm. Zum Beispiel, wenn du Blut gespendet hast, hast du danach auch einen Eisenmangel. Aber der Körper kann den schnell wieder ausgleichen. Aber wenn dein Körper längere Zeit zu wenig Eisen hat, kann das den Körper schon deutlich belasten. Ich habe mich darüber mit dem Arzt Norbert Gattermann unterhalten. Der kennt sich aus mit Blutkrankheiten.
2: Weil der rote Blutfarbstoff im Blut, in der Lunge, den Sauerstoff aufnimmt und dann im ganzen Körper verteilt. Das heißt, wenn man zu wenig Eisen hat, kann man zu wenig roten Blutfarbstoff bilden und dann hat man ein Transportproblem für Sauerstoff. Dann kann nicht mehr in der üblichen Menge und Geschwindigkeit der Sauerstoff im Körper verteilt werden und darunter leiden dann die Organe, einschließlich des Gehirns. Und das macht zum Beispiel leicht erklärbar, warum man bei Eisenmangel Konzentrationsstörungen, Müdigkeit, Abgeschlagenheit fühlt.
1: Ein längerer Eisenmangel kann halt zu einer Blutarmut führen, zu einer Anämie.
0: Okay, also Eisenmangel wollen wir nicht. Ja, das ist schon mal klar, das habe ich verstanden. Jetzt ist die Frage aber mit den Eisenpräparaten in Nahrungsergänzungsmitteln. Oft ist es da ja so, Monika, dass es eigentlich schon reicht, auf eine ausgewogene, gesunde Ernährung zu achten.
1: Bei einem leichteren Eisenmangel kann das reichen. Es ist aber so, dass Menschen, die sich vegetarisch oder vegan ernähren, durchaus in einen stärkeren Eisenmangel rutschen können. Weil Eisen in Obst und Gemüse vom Körper nicht so gut aufgenommen werden kann wie das aus Fleisch.
0: Okay, also hat man jetzt als Vegetarierin oder als Veganer verloren an der Stelle?
1: Nicht automatisch. Man kann einen Eisenmangel verhindern, indem man genügend eisenreiche pflanzliche Lebensmittel isst. Hülsenfrüchte zum Beispiel, Bohnen, Erbsen, Linsen oder auch Nüsse. Aber wenn man schon einen starken Eisenmangel entwickelt hat, kann man das wohl nicht mehr allein durch eine andere Ernährung ausgleichen. Dann sollte man wirklich zusätzlich Eisenpräparate einnehmen.
0: Okay, dann sind wir doch an dem Punkt angekommen. Frage ist jetzt wiederum, gehe ich dann, wie der Influencer es empfiehlt, in die Drogerie und kaufe es aus dem Regal oder gehe ich erstmal zum Arzt?
1: Besser zum Arzt, sagt Norbert Gattermann.
2: Wenn Ihre Symptome gar nicht auf einem Eisenmangel beruhen, dann brauchen Sie das nicht. Und wenn ein Eisenmangel vorliegt und Sie ohne Laborwertkontrollen dann einfach so Eisenpräparate nehmen, dann wissen Sie ja gar nicht, wie weit Sie schon gekommen sind. Und wie lange Sie das Eisenpräparat noch nehmen müssen.
0: Also lieber erstmal einen Laborwert abholen beim Hausarzt eures Vertrauens und dann eben sehen, ob wirklich ein Eisenmangel vorliegt. Monika Ahrens hat für uns recherchiert hier in Deutschlandfunk Nova, wie es ist mit dem Eisenmangel. Eine wichtige Sache allerdings noch, diese Eisentests werden nicht immer unbedingt von eurer Krankenkasse übernommen. Also klärt das mit eurer Hausärztin und eurem Hausarzt vielleicht im Gespräch vorher erstmal ab. Jetzt blase ich euch mal den Kopf frei an diesem Samstagvormittag. Machen wir uns mal kurz keine Gedanken über unseren Eisengehalt. Trinkt noch eine Tasse Kaffee. Kommt gut in dieses heiße Pfingstwochenende. Jetstream Hard von den Temples.

0: Seku mit Dangerous Lover haben wir gehört. Um 11 Uhr jetzt. Grüß dich, Tim.
1: Grüß dich.
0: Tim Scholz im Studio für uns, bringt uns auf den neuesten Stand der Dinge.
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3: Der deutsche Pass ist wohl so gefragt wie nie. Laut einem Bericht haben letztes Jahr rund 310.000 Menschen die deutsche Staatsbürgerschaft bekommen. Wenn sich das bestätigt, wären das noch mal mehr als der Rekord aus 2024. Die Zahlen sind teilweise noch vorläufig. Sie kommen aus den meisten Bundesländern. Viele Kommunen melden aktuell zwar weniger neue Anträge, sie rechnen bald aber wieder mit einem Anstieg. Ab 2027 könnten vor allem mehr Ukrainerinnen und Ukrainer einen Antrag stellen. Denn viele von ihnen sind dann schon seit 5 Jahren in Deutschland. Damit erreichen sie eine Frist, auch den deutschen Pass kriegen zu können. Wie die Chancen im Einzelnen stehen, ist aber offen. Für Geflüchtete aus der Ukraine gibt es keinen automatischen Anspruch auf Einbürger. Zwischen Israel und der Hisbollah gibt es wieder neue Angriffe. Die israelische Armee meldet, sie habe mehrere Stellungen der Miliz im Libanon bombardiert, darunter auch eine unterirdische Anlage zur Waffenproduktion. Und es sollen Ziele in einer Küstenstadt im südlichen Libanon attackiert worden sein. Von dort aus haben Hisbollah-Kämpfer wohl Angriffe vorbereitet. Außerdem hat die israelische Armee nach eigenen Angaben eine Drohne abgefangen. Mit der sollten wohl Waffen nach Israel geschmuggelt werden. Das alles lässt sich aktuell aber nicht unabhängig überprüfen. Zwischen Israel und der Hisbollah gilt seit Mitte April eine Waffenruhe. Trotzdem kommt es weiter zu Angriffen. Israel bleibt auch mit Truppen im Südlibanon. Die Hisbollah lehnt Verhandlungen mit Israel ab. Das Grundgesetz wird heute 77 Jahre alt und zum ersten Mal wird der 23. Mai auch offiziell als Ehrentag gefeiert. Bundespräsident Frank-Walter Steinmeier ruft dazu auf, sich stärker für die Demokratie einzusetzen. Er sagt, die lebt davon, dass Menschen mitmachen und sich einbringen. Deshalb gibt es heute bundesweit Aktionen, Vereine, Initiativen und viele Ehrenamtliche machen mit. Steinmeier selbst hat schon angepackt, zum Beispiel beim Reinigen von Stolpersteinen oder beim Arbeiten in der Natur. Das Grundgesetz ist die Verfassung Deutschlands. Es sichert grundlegende Rechte, zum Beispiel Freiheit oder Gleichheit vor dem Gesetz. Geschrieben wurde das Grundgesetz nach dem Zweiten Weltkrieg als klare Antwort auf die NS-Diktatur. Zwischen Köln und Aachen ist ein Regionalzug auf freier Strecke liegen geblieben mit rund 200 Menschen drin. Grund war ein technischer Defekt. Dadurch ist auch die Klimaanlage ausgefallen und das bei warmem Wetter. Die Feuerwehr musste anrücken. Einsatzkräfte haben Türen geöffnet, damit wieder Luft in die Waggons kommt und Getränke an die Leute verteilt. Der WDR berichtet, dass die Reisenden 2 Stunden in dem Zug festsaßen, bis die Einsatzkräfte kamen. 2 Personen wurden vorsorglich medizinisch durchgecheckt. Später konnten alle Passagiere über eine Rampe in einen anderen Zug umsteigen und weiterfahren.
2: Das Wetter.
3: Da steht so ein richtiges Sommerwochenende an mit maximal 25 bis 33 Grad. Nur ganz im Norden ziehen Wolken durch und es kann auch mal einen kurzen Schauer geben.
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0: Ja, ich verstehe eure Zurückhaltung, Leute, muss ich sagen, denn der Nikolas hat hart vorgelegt eben, ja? 8 richtige. In unserer Wissensbundesliga. Der Marius schickt sich gleich an, ihn doch nochmal zu toppen. Ja, Marius, unser vorerst letzter Kandidat für heute. Aber wir würden noch einen Spot klar machen für euch, ja? Wenn jemand da draußen noch Bock hat mitzuzocken. Es geht um eure Ehre. Klar, wie smart seid ihr? Das habt ihr diese Woche mitgekriegt, auch in unseren Nachrichten und so. Aber es gibt natürlich auch was zu gewinnen. Ein nices Deutschlandfunk Nova Goodie Bag. Ich sag's nochmal, die Socken, Leute, die Deutschlandfunk Nova Socken sind ein Traum. Wenn ihr spielen wollt, Wissensbundesliga, heute unser letzter Spot, dann schickt mir eine WhatsApp-Nachricht hier direkt zu mir ins Studio. 030 8503 8503 ist die Nummer und der Marius, der legt gleich vor. 030 8503 8503.
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0: liebe diesen Beat von Wesley Joseph. Pluto, Baby. Zehn nach elf. Deutschland von Nova Jan. Sebastian hat sich gemeldet und jetzt den vierten Spot klar gemacht für die Wissensbundesliga heute. Sebastian, wir melden uns gleich bei dir. Jetzt legt aber Marius vor. Marius, grüß dich.
1: Hallo.
0: Wie kommst du heute zurecht? Erstes Wochenende nach dem ESC?
1: Ja, es ist schon nett. Haben beide gebraucht, um das Ergebnis zu verarbeiten, aber mittlerweile, ja, geht's.
0: Wieso hast du, also weil es so schlecht war aus deutscher Sicht, oder hat dir Bangaranga nicht gefallen, oder was meintest du, was musstest du da verarbeiten?
1: Also ich glaube tatsächlich, dass ich dieses Ergebnis so nicht erwartet habe. Für mich gab es halt doch viele Länder, die besser waren als jetzt der Siegertitel. Es ist natürlich subjektiv und ich freue mich auch für Bulgarien, dass sie gewonnen haben. Das ist das erste Mal für die gewesen, aber ich war schon sehr überrascht.
0: Ja. Marius, muss man dazu sagen, ist offensichtlich großer ESC-Buff, steht total drauf. Und Marius, wir haben doch hier und da einen kleinen Aussetzer in der Leitung. Liegt daran, weil du heute bei deiner Schwester auf dem Land zu Besuch bist. Da scheint die Verbindung nicht so ganz einwandfrei zu sein.
1: Genau, ich kann mich sonst vielleicht versuchen, im Raum ein bisschen zu bewegen so.
0: Das passt schon. Wenn ich gleich deine Antworten richtig höre, dann kriegen wir das schon hin. Marius hat uns vorhin erzählt, sie wären fast noch auf den Berg gewandert, damit da der Empfang besser. Aber ihr wollt noch wandern gehen dieses Wochenende, ja?
1: Richtig, also das geht dann jetzt direkt im Anschluss auch los.
0: Ah ja, okay.
1: Genau.
0: Dann hauen wir mal rein, damit ihr draußen das schöne Wetter genießen könnt. Gute Idee, finde ich, fürs Pfingstwochenende eine Wanderung zu machen. Also, Marius, unser dritter Kandidat heute. Der Nikolas hat vorhin 8 mächtig gute Richtige vorgelegt. Funktioniert so, er kriegt 100 Sekunden Zeit von mir und ich stelle so viele Fragen wie möglich. Marius gibt so viele richtige Antworten wie möglich bei 3 Antwortmöglichkeiten. Marius, wenn du es nicht weißt, einfach raten. Gibt keine Abzüge. Bist du stark, klar?
1: Ja, ich bin startklar.
0: Sehr gut, dann geht es jetzt los.
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0: Der tote Buckelwald Timmy soll nun doch geborgen werden. Vor welcher Insel liegt sein Kadaver gerade? A. Helgoland, B. Sylt, C. Anholt.
1: Ja.
0: Sag nochmal.
1: Anholt, C.
0: Richtig. Welchen Platz hat Deutschland beim Eurovision Song Contest am letzten Wochenende geholt? A. 10, B. 18, C. 23.
1: 21.
0: Richtig. In welchem europäischen Land geht es laut dem neuen UNICEF-Bericht Kindern am besten? A. Den Niederlanden, B. Frankreich, C. Dänemark.
1: Niederlande?
0: Richtig. 20 Menschen wurden mit dem Europäischen Verdienstorden ausgezeichnet. Darunter Volodymyr Zelensky und A. Ursula von der Leyen, B. Angela Merkel, C. Justin Trudeau.
1: Angela Merkel.
0: Richtig. Wer wird bei der Fußball-WM 2026 die Nummer 1 im Tor der Deutschen sein? A. Manuel Neuer, B. Oliver Bock.
1: Manuel Neuer.
0: Richtig. Wo haben sich die NATO-Außenminister in dieser Woche getroffen? A. Norwegen, B.
1: Polen.
0: Sag nochmal.
1: Stockholm?
0: Schweden, ja, ist richtig. In Polen wurden jetzt 3 mutmaßliche Agenten festgenommen. Für welches Land sollen sie spioniert haben? A. China, B. Russland oder C. USA?
1: China?
0: Nee, Russland wäre es gewesen. In dieser Woche haben sich viele über das neue Logo von Spotify lustig gemacht. Wie sah es aus? A. Wie ein glänzender Apfel, B. Wie eine glitzernde Disco-Kugel, C. Wie ein Globus.
1: Wie ein Globus, weiß ich auch nicht.
0: Nee, die Disco-Kugel. Der neue Waldzustandbericht zeigt dem deutschen Wald

0: Alles wild, finde ich auch. Eins ist wahr.
1: Was war das erste?
0: Jetzt kriegst du aber extra Zeit hier. In einem Berliner Hotel gewohnt haben, ohne zu zahlen.
1: Ich sag das mit dem Arzt.
0: Nee, es war das Berliner Hotel ohne zu zahlen. Aber aha, trotzdem, okay, sehr, sehr gute. Hätte auch keinen Unterschied mehr gemacht, muss man fairerweise sagen. So waren es sehr, sehr gute 6. Andernfalls wären 7 geworden. Beides aber ein bisschen weniger als der Nikolas vorhin. Allerdings, Marius, top performt. Und ich wünsche euch jetzt viel Spaß beim Wandern heute.
1: Jo, danke schön.
0: Und zockt doch einfach bei Gelegenheit nochmal mit.
1: Genau.
0: So machen wir's. Bis dann, klar. Marius. Macht's gut. Danke. Deutschlandfunk Nova hier. Tschüss. Wir spielen Wissensbundesliga.

0: ist auch ein geiles Ding von Dermot Kennedy. Turnstile. In Deutschlandfunk Nova am Samstagvormittag. Wir sind süchtig, Leute, nach Likes. Könnt es jedenfalls annehmen, ja, wenn du dir so anguckst, was manche Menschen so auf sich nehmen, permanent Content zu liefern, um dann wiederum damit permanent Likes zu sammeln im Netz. Ne? Das wäre jetzt so, sag ich mal, der etwas schlecht gelaunte Befund. Auf der anderen Seite könnten wir aber auch sagen, hey, Likes sind doch irgendwie auch was Gutes, ja? Sich da nicht zu grämen, nicht zu zögern, einem anderen Menschen einfach mal ein Like zu geben, ja? Oder mal anders ausgedrückt, mal was Nettes zu sagen, mal ein Lob auszusprechen. Bei Facts und Feelings hat uns Jana zum Beispiel erzählt, dass ihr Lob und Anerkennung ziemlich wichtig sind.
1: Ich merke schon, dass ich mich manchmal einfach sehr versuche, im Außen abzusichern. So, ja, wirklich so eigentlich banale Alltagssachen manchmal, dass ich da manchmal merke, da suche ich dann richtig die Absicherung im Außen, so nach dem Motto, dass jemand von außen sagt, hey, ja, finde ich voll gut, mach das.
0: Konkretes Beispiel, bevor sie ausgeht zum Beispiel, bespricht sie mit Freundinnen ihr Outfit. Passt das so? Sieht's gut aus, ja? Aber jetzt ist sie so Mitte 20 und Jana fragt sich langsam, treffe ich jetzt eigentlich gelegentlich bestimmte Entscheidungen nur, weil es irgendwem anders gefällt?
1: Hast du das auch aus so einem Gefühl von außen gemacht, weil dein Umfeld das, ne, irgendwie dir zugesprochen hatte und ich da dann mich hab von beeinflussen lassen und ich hätte jetzt zurückblickend viel mehr eigentlich auf meine innere Stimme hören müssen.
0: So, und dann sind wir natürlich an einem schmalen Grat, ne? Wenn wir Anerkennung von außen suchen, ist es auf der einen Seite natürlich, wenn wir aber nichts mehr machen ohne diese Zustimmung, dann sind wir natürlich aufgeschmissen. Und vielleicht bewegen wir uns dann da irgendwo auch im Bereich von mangelndem Selbstwertgefühl, sagt jedenfalls Ramon Schlembach. Er ist klinischer Psychologe.
2: Wenn man aber an den Punkt kommt, dass man merkt, ich bin in Ordnung, egal ob die Haare jetzt ein bisschen schief sitzen oder nicht, dann ist das alles überhaupt gar kein Problem mehr. Doch an diesen Punkt zu kommen, das ist dann manchmal Arbeit. Und das ist da, wo wir dann psychologisch einsetzen. Denn wir alle werden jetzt grundsätzlich erstmal geboren mit einem Selbstwert, der völlig in Ordnung ist. Ja, kein Baby kommt auf die Welt und denkt sich, oh mein Gott, bin ich hässlich.
0: Das muss man sich echt nochmal, finde ich, fett auf die Stirn schreiben, ja? Kein Baby kommt auf die Welt und denkt, es ist hässlich. Was aber, wenn man doch in diese Falle getappt ist, ja, und sehr, sehr abhängig ist von der Meinung anderer, ja? Und wie hat Jana es geschafft, da vielleicht auch mehr auf sich selbst zu hören? Über all das haben wir uns Gedanken gemacht in Facts und Feelings. 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

0: Sie beißt sich fest. Die Sophie gehört in Deutschlandfunk Nova. Wir bringen euch ja die ganze Woche über auch aufs Laufende, immer auf den neuesten Stand, was so in Wissenschaft und Forschung abgeht. Und Peter Neuhaus hat jetzt zwei der besten und wichtigsten Meldungen aus dieser Woche für euch.
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2: Manche Menschen sehen Tiere als Ressource, etwa als Lieferant für Nahrungsmittel. Andere sehen Tiere als ebenbürtige Lebewesen. Eine Studie im Fachmagazin Nature Sustainability hat das Verhältnis zu Tieren genauer untersucht in Nordamerika, Südamerika und Europa. Die Ansicht, Tiere sollten dem Menschen dienen, wurde dabei eher in Nordamerika und Nordeuropa beobachtet, während die Einheit von Mensch und Tier vor allem in Südamerika vorherrschte. Die Forschenden beziehen das auf die Geschichte und setzen in der Kolonialzeit an. Da waren in Südamerika Ressourcen wie Gold wichtiger. In Nordamerika dagegen ging es verstärkt darum, Siedlungen zu gründen. Dabei wurden Tiere systematisch gejagt und gezüchtet. Auch Religion spielte laut Studie eine Rolle. Die Protestanten im Norden stehen eher dafür, sich die Welt untertan zu machen. Der Katholizismus dagegen eher für die Einheit von Mensch und Tier. Auch wenn die Grenzen mehr und mehr verschwimmen, halten es die Forschenden für wichtig, die Tradition einzelner Länder zu kennen, weil sich Einstellungen zur Umwelt über viele Generationen halten können. Der Anstieg der Meere gehört zu den größten Herausforderungen durch den Klimawandel. Das betrifft weltweit sehr viele Menschen, denn mehr als eine halbe Milliarde Menschen leben in niedrig gelegenen Küstenzonen. Forschende berichten jetzt im Fachmagazin Nature Communications, dass sich das Problem zum Teil noch verschärft, dadurch, dass Landmassen absinken. Die Gründe dafür sind nicht immer klar, aber besonders oft sinkt Land dadurch ab, dass in den Regionen viel Grundwasser entnommen wird. Auch das Gewicht durch die Bebauung in schnell wachsenden Städten spielt eine Rolle, ebenso die Förderung von Öl und Gas. Der Mensch sorgt also dafür, dass sich die Effekte des klimabedingten Meeresspiegelanstiegs nochmal verstärken. Laut Studie erleben dicht besiedelte Küstenregionen einen relativen Meeresspiegelanstieg, der etwa dreimal so hoch ist wie der weltweite Mittelwert. Die höchsten Werte stellten die Forschenden in Thailand, Bangladesch, Nigeria, Ägypten, China und Indonesien fest. Wer vor einer schwierigen Entscheidung steht, kommt schon mal länger ins Grübeln. Nach einer Studie im Fachmagazin PNAS könnte es aber von Vorteil sein, schnell zu sein, denn dann kommt offenbar oft eine bessere Entscheidung heraus. Für die Studie haben sich Forschende professionelle Schachturniere angeschaut und einzelne Züge der Spieler analysiert. Gemessen wurde die Zeit, die die Spieler für ihre Entscheidung brauchten. Die Qualität wurde dann mit Schachcomputern abgeglichen. Heraus kam, dass schnellere Entscheidungen eine höhere Qualität hatten. Warum das so ist, können die Forschenden nicht genau sagen. Eine Erklärung könnte aber sein, dass durch längeres Grübeln die Aufgabe immer schwieriger erscheint. Eine kürzere Entscheidungsdauer könnte dagegen darauf hinweisen, dass der Spieler eine starke Intuition hat, also das richtige Gefühl dafür, was der beste Zug ist.
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0: Ja, das waren die Fantastischen Vier. Habt ihr richtig wiedererkannt in Deutschlandfunk Nova. Ich fände jetzt toll, wenn wir es als Radio-Community an diesem Samstagvormittag, an diesem heißen Pfingstwochenendauftakt, wenn wir es alle gemeinsam schaffen würden, jetzt mal den Sebastian zumindest gefühlt in den Arm zu nehmen. Hallo Sebastian.
1: Hi Markus.
0: Denn der Sebastian hatte eigentlich richtig tolle Pläne für dieses Wochenende, ne? Was wolltest du machen? Was hattest du vor?
1: Ja, wir wollten Stand-Up-Paddeln gehen, im Ploching.
0: Schön, das die Filz und Neckar hoch und runter, ja?
1: Genau.
0: Aber?
1: Ja, aber ich habe mir ein Halsweh eingefangen und jetzt bin ich etwas malat.
0: Oh Mann, so ein Mist. Wie geht's denn? Tut's weh? Hast du Hustensaft parat?
1: Ja, Hustensaft und Tee und ja.
0: Ja, gut.
1: Wickel und so.
0: Es hat einen riesen Vorteil, muss ich allerdings sagen, Sebastian. Jetzt mal ganz egoistisch, dass du dich nämlich noch ganz spontan bereit erklärt hast, heute nochmal dein Glück zu versuchen in der Wissensbundesliga. Das rechne ich dir sehr hoch an. Und wie gesagt, wir nehmen dich jetzt alle einmal in den Arm und gute Besserung von Deutschlandfunk Nova.
1: Jetzt vielen Dank.
0: Zocken wir aber miteinander. Du hast, ich weiß nicht, ob du vorhin den Nikolas gehört hast, mit 8 richtigen, auf jeden Fall mächtig Konkurrenz heute. Das war schon ordentlich, aber gib dein Bestes. 100 Sekunden Zeit für so viele richtige Antworten wie möglich. Bist du startklar, mein Lieber?
1: Ja, kann losgehen.
0: Sebastian, es geht los für dich.
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0: Welche Organisation der Vereinten Nationen hatte in dieser Woche ihr Jahrestreffen in Genf? A. Die Weltgesundheitsorganisation. B. Die UNESCO. C. Der Internationale Währungsfonds.
1: B.
0: A wäre es gewesen. Der SC Magdeburg ist deutscher Handballmeister. Wie oft haben die Magdeburger schon den Titel geholt? A. 2-mal. B. 3-mal. C. 4-mal.
1: 3-mal.
0: Nee, 4-mal wäre es gewesen. Mit dem Europäischen Verdienstorden wurden in dieser Woche auch 4 Mitglieder einer Band ausgezeichnet, nämlich von A. U2, B. Oasis oder C. Spice Girls.
1: Oasis?
0: Nee, U2. Tausende Mitarbeiter eines Tech-Konzerns werden entlassen. Am Standort Singapur haben jetzt die ersten ihre Jobs verloren. Es geht um A. Meta, B. Microsoft oder C. Apple.
1: A.
0: Richtig. Welches bislang unbekannte prähistorische Tier wurde in Thailand entdeckt? A. Ein Riesensaurier. B. Eine Riesenechse. C. Ein Riesenwal.
1: C.
0: Nee, A wäre es gewesen. Ein britisches Forschungsteam hat untersucht, wie viele Stunden pro Woche sich Erwachsene sportlich bewegen sollten, um das Risiko von Herz-Kreislauf-Erkrankungen zu senken. Wie viel sind's? A. Rund 8 Stunden. B. Rund 10 Stunden. C. Rund 11 Stunden.
1: A.
0: B wie Bertha wäre es gewesen. Was soll es in Deutschland bald laut den Plänen der Bundesregierung auch ganz ohne Antrag geben? A. Kindergeld. B. Wohngeld.
1: Kindergeld.
0: Richtig. Der tschechische Fußballtrainer Petr Vlachovský ist lebenslang gesperrt worden von der UEFA. Warum? Er soll Spielerinnen unter der Dusche gefilmt haben. A. Er soll Spiele bewusst manipuliert haben. Wäre B.
1: A.
0: Richtig. Und wie heißt der, kriegst du noch, Hauptpreis, der heute bei den Filmfestspielen von Cannes verliehen wird? A. Goldener Bär. B. Goldener Löwe. C. Goldene Palme.
1: C.
0: Richtig, die Goldene Palme. Boah, da waren 4 richtige, waren es, mein lieber Sebastian. Aber da waren auch, finde ich, knifflige Fragen bei, muss man mal echt sagen. Ich glaube, wir haben uns die schwersten für den Schluss aufgehoben. Ich danke dir trotzdem fürs Mitspielen und wünsche dir gute Besserung. Und dann holst du deine Subreise demnächst bitte schön nach, ja?
1: Mach ich, okay, vielen Dank.
0: Danke, dass du mitgespielt hast. Versuch's einfach bald nochmal, okay? Dann kriegen wir noch mehr raus als 4 richtige.
1: Okay.
0: Schönes Wochenende, gute Besserung wünschen wir dir alle. Alle, die zuhören, das ganze Deutschlandfunk Nova Team. Sebastian, komm gut durch. Das war die Wissensbundesliga für heute, ihr Lieben.

0: Puh, ja, war aufregend gewesen heute. Gestern Bundesliga. Auf und ab der Gefühle. Von der großen Bucketlist 2026 in eine Bingo-Liste war es ja. Über versäumte Stand-up-Paddle-Wochenenden. Und 8 richtige vom Nikolas, der gewonnen hat. Nikolas kriegt ein schönes Deutschlandfunk Nova Goodie Bag. 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Kondome, Tennissocken, Saat für einen Balkon. Alles dabei, was man so braucht. Vielleicht manchmal auch eine schöne Trinkflasche, ja? Und ein guter Jutebeutel. Also, wenn ihr mal mitzocken wollt, ne? Nächste Woche wäre wieder Gelegenheit.
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1: 8 richtige. Mein Gott.
2: Nein. Sehr gut.
1: Du hast abgeräumt. Aber wirklich ja, alle.
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0: 030 8503 8503. Die WhatsApp-Nummer hier zu uns ins Studio. Dodi Freya.
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0: Mit Hot Damn.

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0: Roosevelt. Fever heißt der Track. Zwölf Uhr ist es jetzt. Tim Scholz ist am Start für uns. Tim, grüß dich.
1: Grüß dich.
0: Und bringt uns auf den neuesten Stand der Dinge.
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3: Der deutsche Pass ist wohl so gefragt wie nie. Die Welt am Sonntag berichtet, dass letztes Jahr rund 310.000 Menschen die deutsche Staatsbürgerschaft bekommen haben. Wenn sich das bestätigt, wären das noch mal mehr als der Rekord aus 2024. Die Zahlen sind nämlich teilweise noch vorläufig. Sie kommen aus den meisten Bundesländern. Viele Kommunen melden aktuell zwar weniger neue Anträge, sie rechnen bald aber wieder mit einem Anstieg. Ab 2027 könnten vor allem mehr Ukrainerinnen und Ukrainer einen Antrag stellen, denn viele von ihnen sind dann schon seit 5 Jahren in Deutschland. Damit erreichen sie eine Frist, auch den deutschen Pass kriegen zu können. Wie die Chancen im Einzelnen stehen, ist aber offen. Für Geflüchtete aus der Ukraine gibt es keinen automatischen Anspruch auf Einbürgerung. Das Grundgesetz wird heute 77 Jahre alt und zum ersten Mal wird der 23. Mai auch offiziell als Ehrentag gefeiert. Bundespräsident Frank-Walter Steinmeier ruft dazu auf, sich stärker für die Demokratie einzusetzen. Er sagt, die lebt davon, dass Menschen mitmachen und sich einbringen. Deshalb gibt es heute bundesweit Aktionen, Vereine, Initiativen und viele Ehrenamtliche machen mit. Steinmeier selbst hat schon angepackt, zum Beispiel beim Reinigen von Stolpersteinen. Das Grundgesetz ist die Verfassung von Deutschland. Es sichert grundlegende Rechte, zum Beispiel Freiheit oder Gleichheit, vor dem Gesetz. Geschrieben wurde das Grundgesetz nach dem Zweiten Weltkrieg als klare Antwort auf die NS-Diktatur. Unterstützung für die Ukraine, die kommt auch aus deutschen Garagen und Kellern. Da stellen Leute mit 3D-Druckern Ausrüstung für den Krieg gegen Russland her. Die deutsche Presseagentur berichtet über Freiwillige, die sich Druckarmia nennen, also Druckarmee. Tausende Aktivistinnen und Aktivisten weltweit machen da mit. Sie produzieren Plastikteile, zum Beispiel Zubehör für Drohnen, medizinische Hilfsmittel oder Ausrüstung für Soldaten. Manche Leute legen dafür mehrere hundert Euro im Monat hin. Auch in Deutschland laufen viele 3D-Drucker rund um die Uhr. Die fertigen Teile werden gesammelt und in die Ukraine gebracht. Das System funktioniert wie ein Online-Shop, nur kostenlos. Einsatzkräfte bestellen, Freiwillige drucken und alles geht dann an die Front. Nach dem Aus für die Late-Night-Show von Stephen Colbert legt US-Präsident Donald Trump jetzt nochmal nach. Er sorgt gerade mit einem umstrittenen Video für Kritik. Das Weiße Haus hat einen Clip veröffentlicht, offenbar mit KI erstellt. Darin ist zu sehen, wie Trump den Satiriker in eine Mülltonne wirft und anschließend tanzt. Dazu der Kommentar Bye-bye. Colbert hatte erst vorgestern seine letzte Satire-Show moderiert. Offiziell wurde die Show vom Sender CBS aus finanziellen Gründen abgesetzt. In den USA wird aber spekuliert, dass auch politischer Druck eine Rolle gespielt haben könnte, weil Colbert Trump regelmäßig scharf kritisiert hat. Der US-Präsident hat den Moderator immer wieder öffentlich angegriffen.
2: Das Wetter.
3: Ganz viel Sonne, maximal 25 bis 33 Grad sind da heute drin, am Meer um die 20. Da ganz im Norden ziehen auch mal Wolken durch und es kann auch kurze Schauer geben.
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0: Aber so ein Wetterchen kann man ja schon mal an die Festivalsaison denken, Leute. Da habe ich nämlich gleich was für euch. Ich habe 2 Tickets, ziemlich geil wirklich, fürs Watt & Schlick Festival. Ne? Vorher aber geben wir uns noch eine Ecke Wahnsinn in Las Vegas. Da gibt es Sportspiele ab morgen, bei denen Doping nicht verboten ist, ja, sondern das Salz in der Suppe.
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0: Also Doping ist, wie ich gerade gesagt habe, das Salz in der Suppe, ja, das Nougat in der Schoki, Koriander auf dem Curry. Doping soll es richtig geil machen erst. Doping soll bei den Enhanced Games in Las Vegas morgen starten, die ganz neue Sphären ermöglichen, ganz neue Leistungen, ganz neue Rekorde bei Wettkämpfen in verschiedenen Disziplinen, nämlich Schwimmen, Laufen und Gewichtheben. Und Doping gehört eben einfach dazu, erklärt uns Jessica Sturmberg aus unserer Sportredaktion.
1: Ja, drei Sportarten, die hast du gerade genannt. Mhm. Schwimmen, aus der Leichtathletik die Kurzstreckenläufe und das Gewichtheben. Und 40 Athletinnen und Athleten, die sich angekündigt haben, da teilzunehmen. Mhm. Eben mit Hilfe von Substanzen, von Medikamenten, EPO, Steroide und was das
0: alles
1: was
0: dabei.
1: Der Medikamentenkoffer so zu bieten hat, ja. Ihre Leistung so zu steigern, dass sie möglichst Rekorde aufstellen. Das ist so das Ziel. Und die dahinterstehende Idee ist die ja, des Supermenschen, der seine eigenen Grenzen, die der Körper ja normalerweise biologisch setzt, überwindet. Auch Longevity, Langlebigkeit als Vision, den Tod zu überwinden oder beziehungsweise hinauszuzögern, mithilfe eben ja, von Pharmakologie.
0: Bei dieser Longevity-Geschichte kann ich mir auch schon ein paar Leute vorstellen, die da so hinterstecken. Mhm. Ja, wer genau veranstaltet und finanziert das alles?
1: Ja, zu den Köpfen hinter diesem Projekt gehört der frühere Leistungsschwimmer Aaron D'Souza, der ist also die zentrale Figur da. Mhm. Der kommt aus Indien, ist dreifacher Goldmedaillengewinner von den Südasienspielen 2006 und 2010. Interessant ist aber, wer das Ganze auch so finanziert. Mhm. Da steckt auch der deutsche Unternehmer und Investor Christian Angermeier drin und weiterhin interessante Namen, nämlich der Sohn von US-Präsident Donald Trump, Donald J. Trump Jr. und der Investor Peter Thiel. Mhm. Er ist ja so ein Verfechter des Transhumanismus und glaubt, dass die Menschheit biologische Grenzen überwinden kann mit Hilfe von neuen Technologien, neuen Substanzen. Aber was die auch alle gemein haben, ist die Ablehnung von Institutionen wie das Internationale Olympische Komitee. Es ist auch dieser libertäre Ansatz eines freien, komplett unregulierten Wettbewerbs. Mhm. Ja, und wenn man sich den Trailer anschaut, ist auch ganz interessant. Der spielt so mit Symbolen des alten Griechenland, muskulärer Körper in Schwarz-Weiß. Ähnlich wie das auch in den Filmen von Leni Riefenstahl ist, ne? Olympische Spiele 36, durchdrungen aber damit so blau-pinken Wellen.
0: Okay. Deutschen Investor hast du gerade schon genannt, ja? Machen auch deutsche Sportler mit?
1: Ja, es gibt zwei deutsche Sportler. Der eine ist nicht so ganz bekannt, Mike Bryan. Ist ein Läufer, der einen deutschen Pass hat, ursprünglich aus den USA kommt. Und dann haben wir den Schwimmer, der ist, glaube ich, etwas bekannter, Marius Kusch. Mhm. Er hat schon vor einiger Zeit erklärt, was eigentlich sein Motiv ist, mitzumachen.
2: I personally do not see what's wrong with capitalizing on a skill that I have developed throughout my whole career.
1: Also er fragt sich, was spreche denn dagegen, die Fähigkeiten, die er im Laufe seiner Karriere erworben und entwickelt hat, zu kapitalisieren, also daraus Geld zu machen, ist natürlich einer der wesentlichen Aspekte, die Leute zusammenzutrommeln. Die Organisatoren sprechen von 25 Millionen Dollar Prämien, die in Aussicht gestellt sind.
0: Okay, Fähigkeiten kapitalisieren, die Grenzen des Körpers sprengen, Jessica, wunderbar.
1: Weiß
0: aber,
1: nicht.
0: Aber nimmt man nicht auch einige gesundheitliche, zumindest Risiken in Kauf? Ich meine, das Zeug, was du davon alles so beschrieben hast, kriege ich jetzt nicht in der Apotheke.
1: Ja, das Risiko ist enorm. Das Ganze soll zwar unter medizinischer Aufsicht passieren, aber die Gefahren, die davon ausgehen, sind einfach nicht zu kalkulieren. Es gibt ja aus gutem Grund einen Welt-Anti-Doping-Code, der eben genauso

0: zurück. Und Athleten sind keine Maschinen, wir sind Menschen.
1: Ja, klar ist der Unterschied der, dass die Leute, die mitmachen, das sehenden Auges tun, freiwillig tun. Aber wie freiwillig das Ganze wiederum ist, wenn dieser finanzielle Anreiz so unfassbar groß ist. Und ich glaube, viele können auch nicht überblicken, was es wirklich mit einem machen kann.
2: So oder so finden sie aber morgen statt. Die Enhanced Games, Spiele, bei denen Doping explizit erwünscht ist, also ohne darf man gar nicht mitmachen. Und Jessica Sturmberg aus unserer Deutschlandfunk-Sportredaktion hat uns den Hintergrund dieser Spiele, die, wie sie sagt, eigentlich keine Spiele sind, erklärt.

0: Pumped Up Kicks von Foster the People. Heißes Wochenende vor der Tür, Leute. Pfingsten, gefühlter Sommerstart. Und die Festivalsaison, die kommt auch gefühlt jedenfalls noch ein Stückchen näher. Ich hätte jetzt zwei Tickets nämlich für euch. Zwei Tickets für das Wattenschlickfestival. Ab dem 31. Juli, ja, Freitag bis Sonntag, mit zum Beispiel Holly Humberstone, die wir hier gerade hören, oder auch Ivo Maaten.
1: Hast du heute schon gelacht? Hast du heute schon gelacht? Sag mir, wartet da draußen.
0: Das Festival Wand und Schlick zwischen Ebbe und Flut. Super gemütlich, wunderschön gemacht. Ja, kann man aber auch, wenn man will, ziemlich steil gehen. Zum Beispiel mit Yassin, der vorbeikommt. Und tatsächlich auch ihn hier. Was geht denn, Alter? Das Bo kommt zum Wattenschlick. Ja, und wir präsentieren das Festival mit Deutschlandfunk Nova. Ich hätte zwei Gästelistenplätze für euch heute. Zwei Stück fürs Wattenschlick Festival vom 31. Juli, Freitag bis Sonntag, 2.8. Ja? Dafür schreibt er mir ein paar gute Gründe, warum ihr gerne hinwollt zum Wattenschlick an 030 8503 8503, die WhatsApp-Nummer hier zu mir ins Studio. Und den Song, den hören wir uns jetzt echt einfach nochmal in voller Länge an. Ja? Das Bo kommt auch zu Wattenschlick. Türlich, türlich, sicher, Digga. Schreibt an 030 8503 8503.

0: Das Bo kommt zum Watt in Schlick. Ich würde wetten, er spielt Türlich Türlich. Wir präsentieren dieses schöne Festival zwischen Ebbe und Flut. Wattenschlick, ja. Und wenn ihr Tickets haben wollt, hätte ich zwei Stück für euch. Schreibt mir ein paar gute Gründe, warum ihr gerne hingehen wollt an 030 8503 8503. Das ist die WhatsApp-Nummer hier zu mir ins Studio. Einmal haue ich sie noch raus. 030 8503 8503. Und jetzt neue Musik auf unserer Playlist.
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0: Da hat sie aber einen fetten Synthi ausgepackt, die Luna, ey. Luna Morgenstern mit Kids. Ist neu auf unserer Playlist. Na, ihr wart ziemlich schnell jetzt hier mit dem Wattenschlick, ne? Postfach ist voll. Wir sortieren das mal eben und checken mal so lange ab, was diese Woche in Forschung und Wissenschaft los war. Anne Preger hat zwei wichtige Meldungen für euch dabei.
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2: E-Autos boomen. Weltweit fährt inzwischen jeder vierte Neuwagen elektrisch und die Nachfrage steigt weiter. Die Internationale Energieagentur hat Verkaufszahlen für das Jahr 2025 ausgewertet. 60% der weltweit verkauften E-Autos kamen von chinesischen Herstellern, rund 15% von europäischen. Deutschland ist der größte Markt für E-Autos in Europa. Bei uns wurden im letzten Jahr rund 850.000 neue E-Autos verkauft, ein Rekordwert. Laut Energieagentur liegt das auch daran, dass inzwischen mehr preisgünstigere Modelle verfügbar sind. 2026 werden E-Autos laut Energieagentur vermutlich noch stärker boomen, auch wegen des hohen Ölpreises und der Sperrung der Straße von Hormus. Über die Schiffsroute wird ja viel Öl in alle Welt transportiert. Die Energieagentur rechnet damit, dass viele Länder auf der Welt noch mehr Kaufprämien und Vergünstigungen für Elektrowagen einführen, damit die Bevölkerung entlastet wird und die nicht mehr so sehr abhängig vom Öl aus dem Ausland sind. Man muss schon ein bisschen Fantasie mitbringen, um auf dem Rücken dieser Spinnen ein lachendes Gesicht zu erkennen. Forschende haben im indischen Teil des Himalaya eine neue Art dieser Spinnen entdeckt, die als Happy Face Spider bekannt sind. Sie haben auf ihrem Rücken Punkte und einen halbrunden Strich und das sieht von oben aus wie ein Smiley. Eigentlich dachte man bisher, dass es diese Art von Spinnen nur auf Inseln von Hawaii gibt. Dass diese Spinnenart von Forschenden nun auch im Himalaya entdeckt wurde, war ein Zufall. Eigentlich waren die nämlich auf der Suche nach Ameisen. Unterwegs auf über 2000 Metern Höhe fielen ihnen dann aber immer wieder diese Spinnen auf. Klein, gelb-grünlich, mit langen Beinen und einem Muster auf den Rücken und gerne auf der Unterseite von Ingwerblättern sitzend. Bei genauerer Untersuchung wurde dann klar, dass niemand zuvor diese Art beschrieben hat. Deswegen durften die Forschenden die Spinne auch mit einem Namen versehen. Sie heißt jetzt nach ihrem Fundort Pteridion himalayana.
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0: Pteridion himalayana, so. Ich erkenne hier ein Muster, Leute. Ihr beklagt euch, dass wir zu selten bei euch oben im Norden unterwegs sind mit Tickets, ne? Lukas zum Beispiel auch. Der hat gerade mega Hassel, weil er eine Masterarbeit schreibt. Keine Zeit zum Jobben, wenig Kohle, wenig, worauf man sich freuen kann. Du freust dich jetzt auf ein schönes Event bei euch oben im Norden, Lukas. Du gehst, präsentiert von Deutschlandfunk Nova, zum

0: Suki Waterhouse. In Deutschlandfunk Nova. Wenn mir einer sagt, ey, ich entscheide immer so alles aus dem Bauch heraus, ne? Dann denke ich ja immer so, ja, okay, schon klar, aber man könnte schon auch mal nachdenken, ne? Nur jetzt zeigt eine neue interessante Untersuchung, ja, dass es zum Beispiel beim Schach gar nicht so hilfreich ist, immer lange nachzudenken. Spreche ich drüber mit Henning Beck, unserem Experten für alle Fragen rund ums Gehirn. Habe Henning erstmal gefragt, ob er eigentlich so ein Grübler ist oder ein Schnellentscheider.
1: Das kommt ein bisschen drauf an. Ich bin jetzt gerade dabei, mir einen neuen Fernseher zu kaufen. Da grübel ich sehr viel und das dauert ewig, bis ich das alles durchgewälzt habe. Okay. Und andere Sachen, da bin ich, wenn ich mir jetzt ein Essen bestelle oder so, da bin ich sehr flott bei der Sache.
0: Mhm. Ja. Und jetzt ausgerechnet Schach, Henning. Da zeigt uns also eine neue Untersuchung. Würde man ja annehmen, hochstrategisch sollte man besser lange nachdenken, dass das vielleicht gar nicht so eine kluge Idee ist, sondern mal lieber schnell aus dem Bauch heraus entscheiden. Wie kann das sein?
1: Ja, erstmal ist interessant, dass man Schach gewählt hat für diese Studie, weil da kann man recht gut messen, wie gut ja ein Zug ist und wie lange es gedauert hat. Also das ist sehr, sehr objektiv messbar und es ist jetzt nicht so eine Laborsituation. Normalerweise sitzt du vor dem Bildschirm, Entscheidungen treffen, dann nimmst du das blaue Dreieck oder das grüne Quadrat oder so. Also das ist schon ein bisschen näher am echten Leben dran. Das Spannende ist jetzt, man könnte ja vermuten, wenn einer ganz lange nachdenkt, so wie ein Computer, der lange rechnet, dann kommt er am Ende auf die richtige oder die beste Lösung. Mhm. So beim Schach ist das anders. Beim Menschen ist es so, bei gleich schweren Problemen, Schachproblemen, führt eine längere Entscheidungsphase durchaus zu schlechteren Zügen. Also wenn du so intuitiv entscheidest, so ad hoc, du gehst sofort rein, siehst das Problem und entscheidest so ein bisschen aus dem Bauch raus, führt das zu besseren Zügen.
0: Kann man das jetzt aber auch erklären? Also gerade das Erste finde ich interessant. Wieso wird der Zug schlechter, wenn ich länger über ihn nachdenke?
1: Oh, da gibt es verschiedene Erklärungen dafür. Also eine Möglichkeit wäre, dass wenn man tatsächlich lange nachdenkt, dass es ein Problem ist, was man auch gar nicht wirklich lösen kann. Also das ist einfach zu schwer für einen und dann ist man halt einfach lost in diesen ganzen Entscheidungsoptionen.
0: Ja, das
1: und dann,
0: kennt man vielleicht auch aus dem Alltag. Ja. Mhm.
1: So ist das wohl. Ja. Oder, das geht so Hand in Hand, du überlegst so lange, dass du die Entscheidung so überdenkst. Ja, und das sieht man auch bei manchen professionellen Schachspielern. Da fragt man sich, das sind die Besten der Besten. Und dann überlegen die eine halbe Stunde und nehmen dann halt einfach so, patzen dann einfach und nehmen total doofen Zug. Mhm. Weil sie das Offensichtliche nicht mehr sehen. Weil du so tief in eine Sache reindenkst, du hast gesagt, grübeln. Ja, du zergrübelst dich so sehr da rein, dass du dann einfach so vom naheliegenden Zug abkommst. Und dann hast du dir dann selber ein Bein gestellt, so ein bisschen.
0: Also in der Problematik nicht lost werden, das verstehe ich sofort. Können wir das auf den Alltag übertragen? Nehmen wir deinen Fernseher, Henning. Kann es sein, dass du jetzt zu lange über den nachdenkst und dann einen falschen auswählst?
1: Ja, das kann passieren. Zum Glück gibt es ja Online-Suchtools, KI und alles Mögliche, was mir helfen kann, weil da sind Gehirne wirklich schlecht. Also wenn du viele Optionen abwägen sollst, das können Gehirne wirklich gar nicht so gut. Es gibt Studien, die zeigen, das schnellere Entscheiden ist wichtiger als das, sagen wir mal, das perfekte Entscheiden. Also wenn man so Leute befragt und zigtausende von Einzelalltagsentscheidungen analysiert und die Leute fragt, mit welchem bist du am meisten zufrieden in deinem Leben grundsätzlich, die besten Entscheidungen, das sind in der Regel die, die schnell getroffen werden. Also schnell entscheiden ist häufig besser als der Anspruch, richtig entscheiden zu wollen. Man sagt Ease of Decision, also die Einfachheit der Entscheidung, die Schnelligkeit. Du hast es gesagt, wer lange nachdenkt, ist am Ende vielleicht unglücklicher, weil er auch sieht, was sonst alles möglich wäre. Er macht sich selber das Leben schwer. Also die Geschwindigkeit ist manchmal wichtiger als die Perfektion, die man anstrebt.
0: Mir kamen auch gerade sofort beim Denken auch wieder die Gefühle in den Sinn, weil ich vielleicht auch einfach ein schlechteres Gefühl habe zur Entscheidung, wenn ich das Gefühl habe, oh, die war so schwer, ich musste so lange nachdenken. Vielleicht bewertet man sie deshalb auch schlechter?
1: Ja, man schleppt das noch so ein bisschen mit sich rum, wohingegen, wenn du einfach schnell entscheidest, ist sie einfach schnell weg und dann hast du auch das Gefühl von Befreiung. Menschen erleben das tatsächlich so, jetzt ist eine Last von mir gegangen, weil du die Entscheidung getroffen hast. Selbst wenn sie nicht perfekt war, manchmal kann man es ja noch korrigieren. Also entscheide lieber intuitiv und spontan, anstatt es zu sehr zu überdenken. Wenn du dann siehst, dass die Entscheidung nicht richtig ist, schnell korrigieren. Also die Schnelligkeit ist für das Gehirn tatsächlich viel wichtiger als die Perfektion am Ende.
0: Jetzt wissen wir aber, glaube ich, Henning, und das vielleicht noch als Letztes, dass es manchen Menschen ja auch schwerfällt, sich schnell zu entscheiden. Hättest du irgendeinen Lifehack parat?
1: Also es geht nicht darum, immer sofort alles rauszuballern, was geht. Man muss schon ein bisschen nachdenken. Und die Faustregel ist die Haltregel. Niemals hungry entscheiden, angry, lonely oder tired. Also niemals, wenn du sauer bist, hungrig bist, alleine bist oder müde bist. Also frag jemanden, schlaf eine Nacht drüber, iss was und dann triff die Entscheidung.
0: Henning Beck, unser Mann für alle Fragen rund ums Hirn mit der Haltregel, Haltregel. Sehr, sehr gut, Leute. Bitte so demnächst entscheiden. Nicht, wenn ihr wütend seid, nicht, wenn ihr hungrig seid, nicht, wenn ihr müden seid und nicht, wenn ihr allein seid.

0: bin auf einem Geburtstag heute eingeladen. Moby mit Natural Blues. Aber ich werde mir da eine Glotze suchen müssen. Ich will es schon sehen. Stefan, DFB-Pokalfinale heute Abend, ne?
1: Das ist absolut richtig. Und wenn du heute Abend bei deinem Geburtstag noch ein bisschen abnörden willst,
0: ja,
1: und ein paar Fakten,
0: ja, ja, ja,
1: willst,
0: gib mir mal was.
1: Dann bleibst du jetzt mal,
0: nein,
1: schön noch dran.
0: Sehr gut. Wir holen uns bei Stefan Krombach jetzt Nerdfutter fürs DFB-Pokalfinale heute Abend. Es spielt SV Elversberg gegen Wattenscheid 09 oder so ähnlich.
1: Genau. Oder auch synonym genannt FC Bayern München gegen VfB Stuttgart.
0: Okay, es gibt heute noch einiges
1: Abend
0: dazu zu lernen.
1: 20 Uhr ist Anpfiff und wir checken gleich mal mit unserer Sportredaktion, was man wissen muss über dieses Spiel und was da alles auf dem Spiel steht.
0: Alles weitere dann jetzt ab 13 Uhr nach unseren Nachrichten mit Stefan Krombach. Markus Dichmann, mein Name, schönes Wochenende.

0: Piri und Tommy bei Deutschlandfunk Nova. Miss Provocative. Wir haben 13 Uhr. Tim Scholz ist hier, hat ein Update für uns, was gerade in der Welt los ist. Hi Tim, grüß dich.
1: Hi, guten Tag.
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1: In der Türkei geht die Regierung weiter gegen die größte Oppositionspartei CHP vor. Die Polizei hat jetzt 13 Menschen festgenommen, das berichten staatliche Medien. Den Festgenommenen wird vorgeworfen, bei einem Parteitag vor 3 Jahren die Abstimmung über die Parteiführung manipuliert zu haben. Ein Gericht hatte die Wahl vor ein paar Tagen für ungültig erklärt und damit den bisherigen Parteichef Özgür Özel abgesetzt. Die CHP spricht von einem Justizputsch und will dagegen juristisch vorgehen. Auch von internationaler Seite gibt es Kritik. Die EU fordert, dass die Türkei demokratische Standards einhält. Schließlich ist das Land EU-Beitrittskandidat und Mitglied im Europarat. Zwischen Israel und der Hisbollah gibt es wieder neue Angriffe. Die israelische Armee meldet, sie habe mehrere Stellungen der Miliz im Libanon bombardiert, darunter auch eine unterirdische Anlage zur Waffenproduktion. Und es sollen Ziele in einer Küstenstadt im südlichen Libanon attackiert worden sein. Von dort aus haben Hisbollah-Kämpfer wohl Angriffe vorbereitet. Außerdem hat die israelische Armee nach eigenen Angaben eine Drohne abgefangen. Mit der sollten wohl Waffen nach Israel geschmuggelt werden. Das alles lässt sich aktuell aber nicht unabhängig überprüfen. Zwischen Israel und der Hisbollah gilt seit Mitte April eine Waffenruhe. Trotzdem kommt es weiter zu Angriffen. Israel bleibt auch mit Truppen im Südlibanon. Die Hisbollah lehnt Verhandlungen mit Israel ab. Der deutsche Pass ist wohl so gefragt wie nie. Die Welt am Sonntag berichtet, dass letztes Jahr rund 310.000 Menschen die deutsche Staatsbürgerschaft bekommen haben. Wenn sich das bestätigt, wären das noch mal mehr als der Rekord aus 2024. Die Zahlen sind teilweise aber noch vorläufig. Sie kommen aus den meisten Bundesländern. Viele Kommunen melden aktuell zwar weniger neue Anträge, sie rechnen bald aber wieder mit einem Anstieg. Ab 2027 könnten vor allem mehr Ukrainerinnen und Ukrainer einen Antrag stellen. Denn viele von ihnen sind dann schon seit 5 Jahren in Deutschland. Damit erreichen sie eine Frist, auch den deutschen Pass kriegen zu können. Wie die Chancen im Einzelnen stehen, ist aber offen. Für Geflüchtete aus der Ukraine gibt es keinen automatischen Anspruch auf Einbürgerung. Weniger Radfahrer tragen einen Helm. Das zeigt eine neue Stichprobe der Bundesanstalt für Straßen- und Verkehrswesen. Demnach hatten 2025 rund 37% der Radfahrerinnen und Fahrer einen Helm auf. In den Jahren davor lag die Quote noch höher bei 42% und 44%. Trotzdem ist das Helmtragen langfristig insgesamt gestiegen in den letzten Jahrzehnten. Besonders Kinder sind dadurch gut geschützt. Fast 3 von 4 tragen da einen Helm. Ganz anders bei jungen Erwachsenen. In der Altersgruppe bis 30 trägt nur etwa jeder 5. einen Helm. Der Fahrradclub ADFC empfiehlt Helme, betont aber auch, wirklich sicher wird Radfahren vor allem durch bessere Radwege und weniger Autoverkehr.
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1: Ganz viel Sonne, maximal 25 bis 33 Grad sind da heute drin, am Meer um die 20. Da ganz im Norden ziehen auch mal Wolken durch und es kann lokal auch kurze Schauer geben.
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0: Mit Stefan Krombach, Tag zusammen. Treffen sich ein Schwabe und ein Bayer in Berlin. Nein, das ist nicht der Anfang eines eher mäßig amüsanten Witzes. Es ist die Beschreibung vom DFB-Pokalfinale heute Abend. Bayern München gegen den VfB Stuttgart im Berliner Olympiastadion. Stadion ist komplett ausverkauft. Wer sich annähernd für Fußball interessiert, der wird wohl heute Abend vom Fernseher oder in der Kneipe sitzen. Und wir schauen gleich drauf, was uns beim Spiel erwartet. Wer als Favorit gehandelt wird, wird wenig Überraschung sein. Und warum dieser Pokalsieg nicht nur aus sportlicher Sicht wichtig für die beiden Vereine wäre, hört ihr gleich hier in 6 Minuten.
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0: Robin bei Deutschlandfunk Nova, Into the Sun, um 10 nach 1 am Samstag. 74.000 Fans sind heute Abend im Stadion dabei, beim DFB-Pokalfinale im Berliner Olympiastadion. Meister Bayern München trifft auf Titelverteidiger Stuttgart. Für Bayern geht's um das Double, für Stuttgart um die nächste Überraschung. Und neben Prestige geht's bei diesem Spiel auch um richtig viel Geld, um Aufmerksamkeit und den potenziellen perfekten Saisonabschluss. So, und ausgerechnet im Finale heute muss Bayern jetzt auf Manuel Neuer verzichten. Wie groß der Druck vor diesem Spiel ist und was der Sieg für die Teams bedeuten würde, darüber sprechen wir jetzt mit Christian von Stülpnagel aus der Deutschlandfunk Sportredaktion. Christian, sag mal, wer geht heute Abend als Favorit ins Finale?
1: Eigentlich kann man da nur einen Namen nennen und das sind die Bayern. Mhm. In dieser Saison haben sie den Fußball in Deutschland einfach dominiert, haben nur eine einzige Bundesliga-Partie verloren. Die letzten beiden Spiele gegen Stuttgart haben die Bayern 5:0 und 4:2 gewonnen. Das Kräfteverhältnis, das ist also klar. Und obwohl Stuttgart wieder eine relativ gute Saison gemacht hat und man auch nicht vergessen darf, sie sind der aktuelle Titelverteidiger im DFB-Pokal. Aber die Spieler selbst, die sagen, die Bayern, die sind gerade eine andere Hausnummer. Alles andere als ein Bayern-Sieg wäre also eine relativ große Überraschung.
0: Mhm. Bayern muss, ich habe es eben gesagt, heute auf Manuel Neuer verzichten. Wie schwer wiegt dieser Ausfall fürs Team?
1: Ich würde gar nicht mal sagen, dass das so schwer wiegt. Klar, Neuer ist die klare Nummer 1 bei den Bayern, aber dahinter kommen ein gewisser Jonas Urbich und ein Sven Ulreich, also auch zwei Torhüter auf Weltklasse-Niveau. Klar, Neuer hätte gerade mit dem Rückenwind von der WM-Nominierung sicherlich gern nochmal gespielt, aber eben durch die Rückkehr zur Nationalmannschaft hat er noch ein paar Highlights, auf die er sich freuen darf und er macht bei den Bayern ja auch noch weiter, von daher darf er sich noch Chancen ausrechnen auf ein weiteres DFB-Pokalfinale im nächsten Jahr und ja, so kurz vor der WM scheint es da dann doch ein bisschen sicherer zu sein, wenn er dann doch nochmal auf dieses Spiel verzichtet.
0: Weiß man denn eigentlich, ob der Bundestrainer sich das Spiel heute auch anschaut? Der wird ja nicht so happy sein über die Verletzung.
1: Nee, über die Verletzung von Neuer wird er sicherlich nicht happy sein, vor allem, weil es ja sehr viel Hickhack rund um diese Nominierung gab. Aber dass am Stadion heute Abend sitzen wird, das ist relativ ausgemacht. Also das ist quasi ein Pflichttermin für einen Bundestrainer. Mhm. Wenn man sich mal anschaut, in seinem WM-Kader sind 11 Spieler aus Stuttgart und aus Bayern dabei. Also quasi eine komplette Startelf. Von daher wird er auf jeden Fall auf der Tribüne sitzen und sich das genau anschauen. Und die Spieler haben das sicherlich auch im Hinterkopf und werden vielleicht dran denken, sich ein bisschen für die Startelf bei der WM bewerben zu wollen.
0: So, Stuttgart heute der eher Außenseiter. Was darf denn den Schwaben vielleicht trotzdem ein bisschen Hoffnung machen?
1: Ja, vor allem, dass sie als Titelverteidiger anreisen. Das habe ich ja schon angerissen, mhm, dass sie der aktuelle DFB-Pokalsieger sind. Und sie wissen also, wie sich dieses große Stadion anfühlt. Die Bayern hingegen, die haben seit 6 Jahren schon nicht mehr im DFB-Pokalfinale gestanden. Ja, sie sind in den vergangenen Spielzeiten immer mal wieder früh ausgeschieden. Das heißt, jetzt ist da vielleicht auch ein bisschen Druck da, diesen Titel zu holen. Und es wird ja immer davon gesprochen, wow, das war eine Übersaison der Bayern. Die sind super gut drauf, vielleicht die beste Mannschaft seit Jahren. Aber wenn am Ende jetzt doch nur die Meisterschaft bei rumspringen sollte, nur in ganz dicken Anführungsstrichen, dann ist da doch ein relativ großer Makel an dieser Saison dran. Von daher, es ist Druck da, aber mit Druck können die Bayern in der Regel auch umgehen.
0: So, und so ein Pokalfinale, das ist ja nicht nur emotional wichtig. Wie groß ist denn eigentlich die finanzielle Bedeutung für die Vereine mittlerweile?
1: Also das hängt davon ab, was für ein Verein man ist. Wenn man mal anschaut, im vergangenen Jahr, da stand zum Beispiel Bielefeld als Drittligist im Pokalfinale. Jetzt vor 2 Jahren sogar stand Kaiserslautern im Finale. Das sind kleine Vereine, für die haben diese rund 4 Millionen Euro, die der Sieger bekommt, eine weitaus größere Bedeutung als zum Beispiel für die Bayern. Wenn man sich mal anschaut, die Bayern, die haben alleine in dieser Saison mit der Champions League 100 Millionen oder mehr als 100 Millionen Euro verdient. Das heißt, da sind 4 Millionen Euro fast schon Peanuts. Und auch Stuttgart hat in der Europa League sicherlich rund um die 30 Millionen Euro verdient. Klar, 4 Millionen, die nimmt man mit, aber es haben für diese großen Vereine jetzt auch nicht die ganz große Strahlkraft, sage ich mal so. Und wenn man sich auch mal nochmal die Stuttgarter anschaut, die haben eigentlich letzte Woche schon ganz groß abkassiert. Da haben sie nämlich in der Bundesliga am letzten Spieltag sich Platz 4 gesichert, spielen also nächstes Jahr in der Champions League. Alleine dafür gibt es 18 Millionen Euro. Von daher 4 Millionen, die nimmt man natürlich gerne mit, wenn man diesen Titel bekommt. Aber es ist jetzt auch nicht so, dass davon die Zukunft der Vereine abhängt.
0: So, und wer diese 4 Millionen bekommt, das erfahren wir heute Abend. 20 Uhr ist Anpfiff im DFB-Pokalfinale. Bayern gegen Stuttgart in Berlin. Das Spiel könnt ihr im Fernsehen gucken, läuft im Ersten. Christian von Stülpnagel war das aus unserer Sportredaktion, hatte den Ausblick für uns. Und jetzt die Kaiser Chiefs für euch.

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0: Questions um 20 nach 1. Ich wette, bei dem einen oder der anderen von euch läuft gerade Deutschlandfunk Nova nebenbei, während ihr euren Balkon oder die Terrasse fit macht für den Sommer, der ja jetzt plötzlich irgendwie da ist. Und vielleicht baut ihr ja auch so ein bisschen was selber. So, auf einer Skala von 1 einen Blumentopf ans Geländer hängen bis 10 ein komplettes Hochbeet selber zusammenzimmern. Wie krass sind so eure Heimwerker-Skills? Bei Sandra, da liegt der Wert auf jeden Fall solide bei einer 10 von 10.
1: Tatsächlich bin ich mehr so ein Mensch, ich mach einfach. So bei bestimmten Dingen, wie jetzt auch im Sanitärbereich, so hier im Badezimmer, da mit der Toilette und auch mit dem Waschbecken, da habe ich mir natürlich Tutorials angeschaut, aber ich zerdenke das Ganze halt nicht. Also ich schaue mir das Video dann einmal an und dann weiß ich ungefähr, was ich machen muss. Und der Rest ist so ein bisschen ja die Logik dahinter. Also ich denke mir halt dann, wie würde man das machen, und genauso mache ich das dann. Ob das dann funktioniert oder nicht, das sehen wir dann.
0: Sandra ist also offensichtlich diese eine Freundin, die man anruft, wenn man sich ein Handwerks- oder Bastelprojekt nicht selbst zutraut. Wahrscheinlich sind aber eher weniger von uns genauso wie Sandra und die meisten eher im Team Sandra anrufen oder halt direkt einen Profi beauftragen. Es traut sich halt nicht jeder, ne? Irgendwie die Bohrmaschine anzuschmeißen oder den Tapeziertisch aufzustellen. Sandra sagt aber, ey, Handwerken, das ist oft auch kein Hexenwerk. Es gehört einfach ein bisschen Mut dazu und auch Mut für einen Fail.
1: Also ich habe dann wirklich an dem Tag, wo ich das mit der Toilette so ein bisschen verkackt habe, ich hatte so einen kleinen Nervenzusammenbruch, also war schon ein bisschen traurig. Und am nächsten Morgen habe ich ja dann einen Profi geholt, der mir dann geholfen hat. Und der hat zu mir gesagt, dass ich das gar nicht so schlecht gemacht habe, dafür, dass ich das allererste Mal probiert habe. Und ja, da kann man halt dann doch irgendwie schon ein bisschen stolz drauf sein. Und es ist halt wirklich kein Weltuntergang, wenn irgendwas nicht klappt.
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0: Deutschlandfunk Nova ist hier. Im Winter gibt's Braten oder einen warmen Eintopf und jetzt im Sommer dann vielleicht doch eher so einen leichten Salat, was Erfrischendes. So unterscheidet sich bei uns heutzutage das, was wir so essen, je nach der aktuellen Jahreszeit. Aber auch vor über 100.000 Jahren haben unsere Vorvorfahren wohl schon saisonale Kost gekannt. Dazu gab's neue Erkenntnisse aus der Wissenschaft diese Woche und die hört ihr jetzt nochmal von Anne Preger.
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2: Nicht nur unsere direkten Vorfahren, auch Neandertaler nutzten schon das Meer gezielt als Nahrungsquelle. Untersuchungen in Spanien an der Mittelmeerküste haben ergeben, Neandertaler haben Meeresfrüchte gegessen und zwar vor allem im Winter. Das kam raus, als ein Forschungsteam aus Spanien rund 115.000 Jahre alte Schneckenschalen aus der Altsteinzeit untersucht hat. Die Schalen können die Jahreszeit verraten, also wann die Meeresschalen im Meer gesammelt wurden. Dafür hat das Team analysiert, wie häufig welche Art von Sauerstoffvariante in den Schalen vorkommt, denn das wird auch von der Wassertemperatur beeinflusst. Warum die Neandertaler dort damals vor allem zwischen November und April Meeresfrüchte gesammelt haben, ist unklar. Möglicherweise lebten sie nur im Winter an der Küste oder sie ernährten sich im Sommer anders. Denkbar ist auch, dass die Meeresschnecken und Muscheln in der wärmeren Zeit des Jahres zu schnell verdorben sind oder im Winter besser geschmeckt haben. E-Autos sollen die Zukunft sein. Unsere Stromnetze müssen dafür aber noch ausgebaut werden. Autos mit eigenen Solarzellen könnten für Entlastung sorgen. Das sagt das Fraunhofer Institut für Solare Energiesysteme in einer neuen Studie. Demnach könnte man mit Solarzellen auf dem Autodach zum Teil mehr als die Hälfte des Stroms für das Auto selbst erzeugen. Das gilt für Mitteleuropa. Bei mehr Sonne wie in Südeuropa könnte man sogar bis zu 80% des Stroms selbst erzeugen. Das würde dann auch bedeuten, seltener Strom aus dem Netz tanken und mehr Reichweite. Solche integrierten Solarzellen könnten aber nicht nur den Einzelnen nützen. In ihrer Simulation zeigen die Forschenden, dass man das Netz erheblich entlasten könnte, wenn man Pkw und Lkw mit Solarzellen ausstattet. Damit könnte man in Zukunft den Strombedarf um mehr als 15 Terawattstunden senken. Das ist so viel Strom, wie 2200 Windkraftanlagen produzieren. Das US-Unternehmen Colossal Bioscience ist bekannt dafür, aus seiner Forschung eine große Show zu machen. Das Unternehmen will ausgestorbene Riesentiere zurückbringen, etwa das Wollmammut oder den über 2 Meter großen Riesenvogel Moa. In einem Video wurde eine neue Brutanlage präsentiert. Die kann, zumindest schon mal bei Hühnern, die Eierschale ersetzen. In der Anlage reifen die Embryos zu gesunden Küken heran. So eine Brutanlage soll später mal möglich machen, auch Embryos von Riesenvögeln auszubrüten. In der jetzt entwickelten Anlage werden befruchtete Eier in ein Gefäß transferiert, umgeben von einer durchsichtigen Membran. Von Kollegen aus der Wissenschaft kommt Kritik, so spektakulär sei das nicht. Ähnliche Brutanlagen gibt es nämlich auch schon länger. Das Unternehmen hat es immer wieder geschafft, riesige Geldsummen einzusammeln. Unabhängige Forschende würden das Geld lieber verwenden, um Tierarten zu retten, die es noch gibt.
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0: Cardinal. Giorgia Meloni in Unterwäsche. Die italienische Ministerpräsidentin posiert in Dessous und wir können uns das im Internet angucken. Nee, natürlich hat sie sich nicht wirklich so fotografieren lassen. Das ist aber ein konkretes Beispiel für Deepfakes. Fake-Videos oder Bilder, in denen Menschen scheinbar Dinge tun oder auch sagen, die nie passiert sind. YouTube will dagegen jetzt ein neues Erkennungssystem einsetzen. Und wie das funktionieren soll, das hat uns diese Woche unsere Tech-Autorin Carina Schröder erklärt.
1: Also im Grunde steckt dahinter Gesichtserkennungssoftware von Google. Alle Nutzenden ab 18 können sich verifizieren. Dafür muss man ein Ausweisdokument hochladen und ein kurzes Selfie-Video. Und damit wird das Tool Likeness Detection dann quasi trainiert, um zum Beispiel dein Gesicht in Videos erkennen zu können und im besten Fall auch Deepfakes zu finden, wo dein Gesicht auftaucht. Aber dafür anmelden können sich eben nur Menschen, die selbst einen YouTube-Kanal besitzen oder einen managen, InfluencerInnen zum Beispiel oder auch du und ich.
0: So, und wenn jetzt so ein möglicher Deepfake entdeckt wird, dann heißt das aber nicht, dass das Video automatisch verschwindet.
1: Sondern das Tool zeigt dir erstmal mögliche Funde an. Die betroffene Person kann dann entscheiden, ob sie eine Löschung beantragt. Aber YouTube prüft anschließend erstmal, ob der Inhalt wirklich synthetisch oder manipuliert ist, ob er als KI-generiert gekennzeichnet wurde, ob die Person eindeutig erkennbar ist, wie realistisch das Video wirkt und ob es vielleicht Satire, Parodie oder von öffentlichem Interesse ist. Und erst danach entscheidet YouTube dann, ob sie wirklich das Video entfernen.
0: Wenn so ein Fake auftaucht und wir das sehen, dann sollten wir auf jeden Fall erstmal Beweise sichern, also Links, Screenshots und Zeitstempel und das dann den Plattformen melden. Und klar ist auch, bei verdächtigen Video- oder Sprachnachrichten, ne, muss man auch nicht sofort alles glauben. Denn auch dieses neue System, das hat Grenzen und ist jetzt keine Wunderwaffe gegen Deepfakes, sagt Carina.
1: Das Tool funktioniert eben nur bei verifizierten Nutzenden, alle anderen werden nicht erkannt. Die Macht liegt am Ende bei YouTube, also die entscheiden, ob eine Parodie jetzt okay ist oder welche Satire ihnen nicht passt im schlimmsten Fall. Und der Schutz hat natürlich auch seinen Preis. Also wer das nutzt, gibt YouTube sehr sensible biometrische Daten. Man muss der Plattform also vertrauen, dass sie die Daten wirklich nur für diesen Zweck nutzt oder eben dann auch wirklich sicher speichert. Und für Minderjährige geht das ja auch nicht.
0: Also einen perfekten Schutz gegen Deepfakes gibt es weiterhin nicht. Daran wird noch gearbeitet. YouTube versucht aber zumindest, manipulierte Inhalte besser zu erkennen. Und ab August sollen KI-Inhalte in der EU dank des AI-Acts dann auch transparenter werden. Die Infos dazu hatte Tech-Autorin Carina Schröder. Deutschlandfunk Nova ist hier.

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0: Klassiker von Seed bei Deutschlandfunk Nova, Dickes B. Ey, wenn ihr denkt, für euch war es schwer, einen Studienplatz zu ergattern mit NC und so, dann hört euch mal diese Zahlen an. 130.000 Studienplätze stehen zur Verfügung und darauf bewerben sich über 2 Millionen Menschen. Das ist die Realität in Indien. Anfang Mai haben diese über 2 Millionen Menschen da an einem landesweiten Test teilgenommen, dem NEET-Test. Den braucht man, wenn man in einen Medizinstudiengang rein will. Und rund um diesen Test gibt es jetzt eine riesige Aufregung, weil offenbar Prüfungsfragen geleakt und verkauft wurden. Deshalb wurde der Test jetzt in Teilen für ungültig erklärt. Warum dieser Skandal gerade so viele Menschen in Indien trifft und wie extrem der Leistungsdruck dort inzwischen geworden ist, darüber sprechen wir jetzt mit unserem Korrespondenten Benedikt Schulz. Benedikt, erklär uns erstmal grundsätzlich, wie groß ist dieser NEET-Skandal gerade?
1: Schon ziemlich groß. Also diese Affäre zieht Riesenkreise, nicht übertrieben. Also dieses Thema hat die Medien tagelang beschäftigt. Da gab es immer so Updates, Live-Ticker, Meldungen über neueste Erkenntnisse der Polizei, Rücktrittsforderungen, gegenseitiger, wo sich Politiker gegenseitig die Schuld dafür in die Schuhe schieben und auch Festnahmen, also von Leuten, die an diesem Leak beteiligt gewesen sein sollen. Also man muss wissen, dass hier sogar die indische Bundespolizei die Ermittlungen hierfür übernommen hat. Also weil hinter diesem Skandal steckt halt einfach sehr viel kriminelle Energie. Du hast das mit dem Verkaufen ja gerade gesagt. Also ein Mittelsmann, der soll die Prüfungsfragen an eine Bande verkauft haben und dafür soll er rund 1,5 Millionen Rupien, also um die 13.000 Euro erhalten haben. Mhm. Das ist ein Vermögen und allein das zeigt auch schon, ja, wie wichtig dieser Test auch genommen wird, also dieser Zugangstest für die Medizinstudienplätze. Es gab Proteste von vielen Schülern, auch Studierenden, und die jungen Menschen, die sind wütend. Und zwar auch deswegen sind sie wütend, weil das alles vor 2 Jahren nämlich schon mal passiert ist. Also offenbar ist diese staatliche Behörde, die diese Tests jetzt hier verantwortet, die sind nicht in der Lage, das wirklich effektiv abzusichern. Jetzt gibt's ja einen neuen Termin im Juni, aber da ist natürlich auch dann dieses Gefühl, was ist denn, wenn das nochmal passiert? Ist ja nicht ausgeschlossen.
0: So, für viele junge Menschen ist dieser Test unfassbar wichtig. Man hat das Gefühl, kann das Gefühl bekommen, der entscheidet über das ganze Leben. Wie extrem ist denn da der Druck rund um diesen NEET-Test?
1: Also, du musst es dir wirklich so vorstellen. Also, Arzt oder Ärztin zu werden, das ist sozusagen das Nonplusultra, der große Traum von Millionen von jungen Indern. Und ob das sich erfüllen kann, das entscheidet eben praktisch nur dieser Test. Ne? Also ohne den gibt es einfach keinen Studienplatz. Ist nicht der einzige Zugangstest dieser Art im Land, aber der mit Abstand größte. Also das ist ja gesagt, über 2 Millionen Menschen, nur 130.000 Plätze. Da reicht das nicht, dass du so ganz gut da irgendwie abschneidest. Da musst du natürlich herausragend sein. Und deswegen bereiten die sich ein Jahr, manchmal sogar 2 Jahre ihres Lebens, also nach der Schule, nur darauf vor. Und dann sitzen die da Anfang Mai, geben alles, was sie haben, sind wahrscheinlich völlig fertig mit den Nerven. Und dann kommt so ein paar Tage später jemand und sagt, sorry, alles ungültig, alles nochmal von vorn. Also ich weiß nicht, wie es dir gehen würde. Also ich wäre auf jeden Fall stinksauer an deren Stelle.
0: Ja, absolut. Und es ist ja nicht nur, dass man dann irgendwie nochmal ran muss und diesen wahnsinnigen Druck nochmal hat, sondern, du hast es gerade gesagt, man bereitet sich lange drauf vor. Teilweise investieren da die Leute auch riesige Summen in so Vorbereitungskurse. Was bedeutet denn das für die Jugendlichen und ihre Eltern?
1: Also das heißt, je nachdem wie wohlhabend diese Familien dann sind, dass die sich einfach in diesem Zeitraum von 1 oder 2 Jahren nichts leisten können. Die können nicht in Urlaub fahren, die müssen insgesamt sozusagen den Gürtel einfach mal ein bisschen enger schnallen. Ich habe mal geschaut, wie teuer so ein privates Coaching tatsächlich ist. Also da gibt es natürlich eine große Spannweite. Mhm. Ich habe da aber Anbieter gefunden, da kostet der Spaß bis zu 200.000 Rupien im Jahr. Das ist für manche Familie tatsächlich fast das ganze Jahreseinkommen. Geht natürlich auch günstiger, aber man will ja Erfolg haben. Will man vielleicht nicht den billigsten Anbieter nehmen. Und dazu kommt, die haben ja sogar noch manche Familien, noch Geld draufgelegt, weil sie sich ja dann sozusagen die Prüfungsfragen illegal beschafft haben. Das hat ja auch Geld gekostet. Und da waren sie offenbar dann auch bereit, eben den Schritt zu gehen, weil ihnen das so wichtig ist.
0: Mhm. Du hast mit Studierenden auch gesprochen. Wie geht's denen jetzt gerade? Wie belastet die dieser Leistungsdruck?
1: Also der Druck ist extrem. Also viele fragen sich natürlich, kriege ich das jetzt alles nochmal hin? Also performe ich nochmal genauso gut wie beim letzten Mal? Sind da jetzt auch ganz andere Fragen? Und stell dir einfach mal vor, deine Familie hat 1 oder 2 Jahre lang viel für dich geopfert, damit aus dir, Stefan, was wird. Und dann kulminiert das eben alles in diesem einen Test. Und dann klappt's am Ende nicht. Dann bist du durchgefallen oder du kriegst halt einfach keinen Platz. Und ich meine, wie geht's einem dann? Ne? Und dazu kommt, das hat mir noch ein Studierendenvertreter in Delhi hier geschildert, der Druck kommt von allen Seiten. Der kommt von Eltern, Verwandten, Nachbarn. Die fragen dich alle, wie war dein Test? Wie ist es gelaufen? Das kennen wir ja irgendwie aus Deutschland auch. Aber da ist es sozusagen extrem. Gerade in der Mittelschicht sind die Eltern auch ungeduldig. Ne? Wir haben dich doch bis jetzt ausgehalten. Wann stehst du auf eigenen Beinen endlich? Und dann kommt das immer wieder leider vor, dass junge Menschen deswegen Suizid begehen, weil sie den Menschen in ihrem Umfeld nicht mehr ins Gesicht schauen können oder weil sie vielleicht auch schon vorher dem Druck nicht mehr standgehalten haben.
0: Über 2 Millionen Menschen haben den NEET-Test in Indien gemacht und müssen jetzt nochmal neu ran, weil Prüfungsfragen geleakt wurden. Benedikt Schulz war das, unser Korrespondent in Neu-Delhi. Lady Gaga jetzt bei Deutschlandfunk Nova.

0: Yeah. Connor Price bei Deutschlandfunk Nova mit Now What. Und Now What ist 14 Uhr. Und Now What heißt, Doro Werkmann ist da und hat jetzt die Infos für uns, was gerade in der Welt los ist. Hi, grüß dich.
1: Hi, Stefan.
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1: In der Türkei geht die Regierung weiter gegen die größte Oppositionspartei CHP vor. Die Polizei hat jetzt 13 Menschen festgenommen. Das berichten staatliche Medien. Den Festgenommenen wird vorgeworfen, bei einem Parteitag vor 3 Jahren die Abstimmung über die Parteiführung manipuliert zu haben. Ein Gericht hatte die Wahl vor ein paar Tagen für ungültig erklärt und damit den bisherigen Parteichef Özgür Özel abgesetzt. Die CHP spricht von einem Justizputsch und will dagegen juristisch vorgehen. Auch von internationaler Seite gibt es Kritik. Die EU fordert, dass die Türkei demokratische Standards einhält. Schließlich ist das Land EU-Beitrittskandidat und Mitglied im Europarat. Der Iran-Konflikt könnte wieder eskalieren. US-Präsident Donald Trump denkt laut Medienberichten über neue Angriffe nach. Demnach ist Trump zunehmend frustriert von den stockenden Verhandlungen mit dem Iran. Militär und Geheimdienste sollen sich schon auf mögliche Einsätze vorbereiten. Eine Entscheidung gibt es aber noch nicht. Trump bleibt deshalb auch kurzfristig in Washington und sagt sogar private Termine ab. Parallel laufen weiter Gespräche. Der pakistanische Armeechef ist für Vermittlungen im Iran. Eine schnelle Lösung ist aber nicht in Sicht. Beide Seiten sagen, die Differenzen sind weiter groß. Die EU und Mexiko haben ein erweitertes Handelsabkommen unterschrieben. Dazu sind EU-Kommissionspräsidentin Ursula von der Leyen und EU-Ratspräsident Antonio Costa nach Mexiko gereist, zum ersten Gipfeltreffen seit mehr als 10 Jahren. Das Upgrade des Handelsabkommens sieht unter anderem vor, dass viele Waren auf beiden Märkten zollfrei gehandelt werden können. Für Mexiko ist die EU nach den USA der zweitwichtigste Exportmarkt. Die EU sieht die Einigung mit Mexiko aber auch als geopolitisches Statement in Richtung US-Regierung. Das Europaparlament muss der neuen Vereinbarung noch zustimmen. Bundesweit wollen heute Menschen gegen die AfD demonstrieren. In mehr als 20 Städten sind Aktionen geplant. Große Kundgebungen gibt es unter anderem in Hamburg, München, Nürnberg und Halle. In Berlin ist ein Straßenfest für Familien angekündigt. Hinter dem Protest steht die Kampagne AfD-Verbot jetzt mit über 60 Organisationen. Die Veranstalter sagen, die AfD sei ein Motor für Hass und Gewalt. Sie warnen außerdem vor den kommenden Landtagswahlen im Herbst, weil da die AfD noch stärker werden könnte. Ihre Forderung: Bundestag, Bundesrat und Bundesregierung sollen ein Verbotsverfahren beim Bundesverfassungsgericht einleiten.
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1: Viel Sonne, maximal 25 bis 33 Grad sind heute drin, am Meer um die 20. Da ganz im Norden ziehen auch mal Wolken durch und es kann lokal auch kurze Schauer geben. Auch morgen wieder Sonne satt. Über dem Norden und der Mitte kann es lokal mal einzelne Schauer geben. Sonst ist es meistens trocken. Dazu ähnliche Temperaturen wie heute.
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0: Mit Stefan Krombach. Tag zusammen. Ich schicke schöne Grüße an alle von euch, die den Samstag heute nutzen, um vielleicht mal den Keller auszumisten. Oder gerade im Auto sitzen schon, auf dem Weg zur Deponie, um da so ein bisschen alten Elektroschrott mal abzugeben. Wobei, oft sind so Teile ja noch nicht mal besonders alt, aber hatten dann halt irgendwann einen Fehler und das zu reparieren wäre teurer gewesen, als sich halt ein neues Produkt zu kaufen, wenn man es denn überhaupt reparieren kann, weil es überhaupt erstmal Ersatzteile geben muss. Genau das soll in Zukunft für bestimmte Geräte verpflichtend sein. Das Recht auf Reparatur soll per Gesetz gelten. Und dieses Gesetz wurde diese Woche im Bundestag diskutiert. Wir sprechen gleich ausführlich drüber, was das für uns konkret bedeutet, für welche Geräte das Recht auf Reparatur gelten soll, was wir dann dafür zahlen müssen. Das hört ihr gleich hier in 8 Minuten.
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0: Feline Sonny bei Deutschlandfunk Nova mit Dogbite. Entspannte Musik für euren hoffentlich entspannten Samstagnachmittag. Der Akku ist defekt, eine Dichtung ist porös und dieser eine Schalter da, der hat irgendwie einen Wackelkontakt. Das kennen wir alle, ne? Das bei Handy, bei Tablet, bei Waschmaschine oder so. Nur um was Kleines eigentlich kaputt ist, aber man kann es einfach nicht easy reparieren oder reparieren lassen, weil die Hersteller komische Schrauben eingesetzt oder alles verklebt und verschweißt haben. Und dann geht's mit dem Gerät halt ab in den Müll. Damit soll jetzt bald Schluss sein. Um Elektroschrott zu vermeiden, sollen wir alle ein Recht auf Reparatur bekommen. Und zwar schon recht bald. Wie das dann funktioniert, darüber habe ich gesprochen mit Wirtschaftsjournalist Nicolas Lieven und habe ihn als erstes gefragt, was heißt denn das eigentlich genau, Recht auf Reparatur?
1: Du hast es gerade eben schon gesagt, das kennt wirklich eigentlich jeder. Wenn technisches Gerät nicht funktioniert, lautet unsere Diagnose meistens weg damit. Also es wandert dann in den Müll, weil wir die Erfahrung gemacht haben, dass man da einfach nicht rankommt, selbst wenn es Kleinigkeiten sind, die Reparatur ist zu teuer, es gibt keine Ersatzteile mehr und so weiter. Wobei ich immer sagen würde, ey, große Geschichten mit dem langen Kabel, lass die Fachleute ran. Aber es kann ja eben auch die kleinen Dinge geben. Und deshalb soll es künftig ein Recht auf Reparatur geben. Es gibt eine EU-Richtlinie, die soll jetzt nach und nach umgesetzt werden, war diese Woche auch im Bundestag. Und das Ziel ist einfach, dass wir mehr brauchbare Waren reparieren, dass man sie länger nutzt, dass der Konsum nachhaltiger wird. Und ganz interessant ist, es gibt eine Umfrage auf EU-Ebene. Da haben 3/4 der Menschen ungefähr gesagt, wir würden die Geräte lieber reparieren lassen, als sie wegzuwerfen und dann neu zu kaufen.
0: So, jetzt heißt Recht auf Reparatur, aber ja nicht Recht auf kostenlose Reparatur. Was dürfen die Hersteller da kostenmäßig von uns verlangen?
1: Das ist eine richtig gute Frage. Da heißt es nämlich kein unangemessener Preis. So, was heißt denn unangemessen oder angemessen? Das ist tatsächlich nicht genau definiert. Und da werde ich schon wieder so ein bisschen kritisch. Ich hatte neulich, ich kann aus der Praxis erzählen, ich hatte neulich einen defekten Kühlschrank, da ist jemand vorbeigekommen, hat den repariert. Das Teil hat ein paar Euro gekostet, der ganze Besuch ungefähr 500. Wow. Da habe ich mich auch gefragt, hat sich das nun wirklich gelohnt? War das angemessen oder unangemessen? Wie gesagt, es ist nicht genau definiert.
0: Okay. Für welche Geräte gilt das denn dann? Ja, nicht für alles, was irgendwie ein Kabel hat.
1: Nee, also es gibt eine ganze Liste von Produkten, übrigens nicht nur für die, die man irgendwann mal neu kauft, sondern auch schon für Bestandsgeräte. Also die, die du jetzt schon hast, die Liste ist elendlang. Also Waschmaschine, Trockner, Geschirrspüler ist da drin, Fernseher, auch kleiner, Smartphones, Tablets und so weiter. Wenn du ältere Geräte hast und die Gewährleistung ist schon abgelaufen, diese zweijährige, dann allerdings nur diejenigen, die unter die sogenannte Ökodesign-Verordnung fallen. Und da ich weiß, dass du mich gleich fragst, was das ist, erkläre ich es. Vor 2 Jahren eingeführt. Und da hat man eben nicht nur auf den Energieverbrauch geachtet, sondern hat den Fokus auch gelegt auf die Materialien, auf Recyclingfähigkeit und so weiter und so weiter. Und das muss man schon sagen, es gibt viele alte Geräte, die da noch nicht drunter fallen. Also so Toaster und Kaffeemaschinen und Kopfhörer und so weiter und so weiter. Für die gibt es dann kein Recht auf Reparatur. Also die gibt es auch, die ganz alten Geräte.
0: Warum ist das so, dass nicht einfach alles mit drin ist? Es klingt

Hersteller in Zukunft dafür sorgen müssen, dass wir Geräte noch reparieren lassen können. Bitte gleich hier in 8 Minuten Deutschlandfunk Nova. Jetzt mit Passion Pit, das ist Little Secrets.

0: Somba bei Deutschlandfunk Nova mit Potential. Das Recht auf Reparatur war diese Woche Thema im Bundestag. Damit sollen wir in Zukunft bestimmte Geräte leichter reparieren oder reparieren lassen können, statt sie wegen so einem kleinen Defekt irgendwie wegzuschmeißen und dann was Neues zu kaufen. Wir sortieren zusammen mit Wirtschaftsjournalist Nicolas Lieven weiter, was das im Detail für uns bedeutet. Nicolas hat eben schon die Gewährleistung angesprochen. Ich habe ihn noch gefragt, ändert sich da dann auch was durch das Recht auf Reparatur?
1: Ja, in der Tat. In der Tat. Also bislang haben wir ja 2 Jahre Gewährleistung. Ich sag mal ganz einfach, Händler, Hersteller stehen dafür gerade, dass die Ware funktioniert. Garantie, muss man auch wissen, oft 1 Jahr lang, ist aber in der Regel freiwillig. Ist umfangreicher, aber wie gesagt freiwillig. Also hier geht es ja um die Gewährleistung. Da hat man in der Regel das Recht auf Reparatur oder Ersatz. Und da greift tatsächlich das Gesetz und die sagen, wir sollen uns öfter für die Reparatur entscheiden. Also auch wenn jemand sagt, du kriegst von uns ein neues Gerät im Austausch, sollen wir sagen, nein, reparier das bitte. Und als Goodie wird die Gewährleistungsfrist dann verlängert, wenn wir uns dafür entscheiden. Dann gibt es nämlich 1 Jahr noch on top. Das heißt also 3 Jahre statt 2.
0: Wenn wir jetzt dann da stehen und sagen, hier ist ein Gerät, das ist schon ein paar Jahre alt, ich hätte da gerne noch ein Ersatzteil für. Und der Hersteller antwortet, ja sorry, ist zu alt, Ersatzteil haben wir nicht mehr. Was machen wir dann?
1: Und dann hat sich der Hersteller in eine echt schlechte Lage begeben, das kann man nicht anders sagen. Also erstmal diese Reparaturpflicht, die soll 5 bis 10 Jahre dauern, da ist man gerade noch am Verhandeln, aber das wird wahrscheinlich 10 Jahre, werden 10 Jahre sein. Bei Ersatzteilen genauso, bis 10 Jahre und zwar nicht nachdem du das Gerät gekauft hast, sondern nachdem die Maschine nicht mehr hergestellt wird. Das heißt, du kaufst eine Waschmaschine, die wird noch 10 Jahre produziert, dann ab dem Zeitpunkt nochmal 10 Jahre on top. Dann interessant, die Ersatzteile müssen binnen 15 Tagen lieferbar sein. Das ist vorgeschrieben. Und jetzt fragt man sich natürlich, wer repariert mir das denn dann noch? Da wird es eine europäische Online-Plattform geben. Da soll man dann seine Postleitzahl eintragen können und dann tauchen da Werkstätten auf und Reparaturcafés und so weiter, wo man dieses alte Gerät dann auch reparieren lassen kann. Wie gesagt, der Haken ist natürlich der Preis. Da wissen wir noch nicht, was angemessen oder unangemessen ist.
0: Wir merken, es klingt soweit alles gut, wird im Detail vielleicht dann doch ein bisschen kompliziert. Da werden wir alle unsere Erfahrungen machen. Aber sag mal, ab wann gilt das Ganze jetzt?
1: Ja, also nicht morgen. Das dauert ja, die Mühlen mahlen immer etwas langsam, aber doch recht bald. Also es gibt eine EU-Richtlinie, hat man 2024 auf die Strecke gebracht und jetzt bis zum 31. Juli, also so lange ist es gar nicht mehr hin, muss diese Richtlinie in nationales Recht gegossen werden. Also für uns dann auch und danach geht es dann tatsächlich los. Interessant ist übrigens, dass nicht ein einziges EU-Land diese Richtlinie überhaupt schon umgesetzt hat. Also wir befinden uns da in guter Gesellschaft, wobei ich würde jetzt mal sagen, so ein paar Länder sind schon mit so ein paar eigenen Ideen vorgeprescht und das fand ich schon ganz cool, um ehrlich zu sein. Belgien zum Beispiel hat die Mehrwertsteuer gesenkt für kleine Reparaturen. In Österreich gibt es Reparaturgutscheine, decken zum Teil 50% der Reparaturkosten ab und so weiter. Also auch international gibt es gute Ideen, aber die Richtlinie hat noch niemand komplett umgesetzt und wie gesagt, in diesem Jahr im August geht's los.
0: Gut 2 Monate sind es noch Zeit. Und ab dann haben wir ein Recht auf Reparatur, auch in Deutschland. Wirtschaftsjournalist Nicolas Lieven hat uns erklärt, was das konkret für unsere kaputten Geräte bedeutet in Zukunft.

0: 96 Mal. So oft habe ich jeden Tag letzte Woche mein Smartphone entsperrt im Schnitt. Bildschirmzeit 5 Stunden und 4 Minuten. Ja, ist nicht wenig, aber ich bin mir ziemlich sicher, bei manchen von euch sind die Zahlen wahrscheinlich noch höher. Diese Woche gab es eine neue Statistik zu unserer Smartphone-Nutzung. Und die Infos dazu, die hört ihr jetzt nochmal von Tobi Blum.
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2: Auf der Arbeit, beim Einkaufen an der Kasse, abends auf der Couch, viele von uns sind ständig erreichbar. Neue Zahlen der Internationalen Hochschule zeigen, die meisten Menschen in Deutschland checken ihr Handy regelmäßig. Bei den unter 30-Jährigen ist das am stärksten ausgeprägt. Über 90% dieser Altersgruppe schauen mindestens einmal pro Stunde auf ihr Smartphone. Über die Hälfte schaut morgens nach dem Aufwachen auch direkt nach, was sich über Nacht getan hat. Und das, obwohl viele das gar nicht wollen. Die meisten jungen Menschen nutzen ihr Smartphone nämlich länger als geplant und wären gerne mehr offline. Diesen Widerspruch erklären die Forschenden durch äußeren Erwartungsdruck. Gerade Familienmitglieder erwarten schnell eine Antwort. Dazu kommen die blauen Häkchen als Lesebestätigung, der Drang, ständig erreichbar sein zu müssen, und FOMO, die Angst, was zu verpassen. Diese digitale Dauerbereitschaft kann laut den Forschenden zum Gesundheitsrisiko werden, weil echte Erholung so schwieriger wird. Potoroos, also Gilbert-Kaninchen-Kängurus, sind seltener geworden. Sie gelten sogar als eins der am stärksten bedrohten Beuteltiere Australiens. Schätzungen zufolge gibt es weniger als 150 Exemplare in einem begrenzten Gebiet im Westen des Kontinents. Um dabei zu helfen, die Art zu retten, hat ein australisches Forschungsteam Köttel von Potoroos untersucht. Das Ziel: rausfinden, was die Tiere fressen, um dann geeignete neue Lebensräume zu finden. Dafür analysierten die Forschenden Umwelt-DNA aus dem Kot und fanden Überschneidungen zur Nahrung von Tierarten wie Quokka und australischer Buschratte. Gebiete, in denen diese Arten gemeinsam vorkommen, könnten laut Studie geeignet für Umsiedlungen sein, also auch Potoroos das Überleben sichern.
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0: Kendrick Lamar bei Deutschlandfunk Nova mit Ei am Samstag um 14.39 Uhr. KI ist geil. Das denken, glaube ich, viele von euch, genau wie ich, in so diesen Momenten, wo die Tools uns im Alltag oder auch im Job echt helfen. Aber klar, es gibt auch echt viele Punkte, wo KI-generierte Inhalte nerven und wir uns Gedanken drüber machen, welche Auswirkungen diese neue Technologie haben wird. Unter anderem bei der Frage, was wir eigentlich als schön empfinden. Darüber haben wir diese Woche gesprochen mit Inken Parland. Sie ist KI-Expertin und beschäftigt sich mit der Wirkung von künstlich generierten Bildern. Also Bildern, die oft so übertrieben perfekt aussehen. Und Inken Parland beobachtet, dass solche Bilder mittlerweile schon unsere Wahrnehmung darüber verändert, was wir als schön empfinden.
1: Ich habe das Gefühl, ich bin viel auf Social Media unterwegs, dass momentan sich das so ein bisschen ändert hin zu, nee, was ist eigentlich menschlich? Und wie sehen wir denn eigentlich wirklich aus? Und was ist wirklich interessant anzugucken. Und die Perfektion ist es einfach nicht.
2: Ja.
1: Zum Beispiel auf TikTok ist jetzt ja Yapping. Also ich yappe in die Kamera, ich erzähle einfach über meinen Tag, wie mir die Schnauze gewachsen ist oder der Schnabel gewachsen ist. Und das habe ich das Gefühl, sind so Gegenpole zu dieser perfekten KI-Darstellung. Deswegen glaube ich gerade, die Flucht ins Menschliche ist eine Art, damit umzugehen. Vielleicht nicht die einzige, aber es findet gerade vermehrt statt.
0: Der Trend geht also wieder so ein bisschen weg von Perfektion, aber selbst das vermeintlich Menschliche, was wir online sehen, das ist ja gar nicht mehr unbedingt menschlich, sodass jetzt dann beim Generieren von KI-Inhalten schon wieder bewusst unperfekte Details eingebaut werden, wie Falten oder Pickel zum Beispiel.
1: Genau, und da weichen wir ja so ein bisschen von dem Schönheitsideal ab und da merken wir ja auch, dass wenn ich Echtheit erzeugen möchte, also wenn mein Bestreben es ist, einfach einen Charakter zu generieren, dem geglaubt wird, dann muss ich dem schon Falten generieren oder ich muss schon anfangen zu sagen, was sind eigentlich die Flaws, in Anführungsstrichen, die uns menschlich machen, damit es noch geglaubt wird, weil wir sind schon an dem Punkt, wo wir sagen, wenn es zu perfekt ist, dann glaube ich dem gar nicht mehr und ich verliere sogar Vertrauen.
0: Das heißt, was machen wir denn jetzt, wenn wir keinen Bock auf gefakte Inhalte haben wollen, wenn wir online in den sozialen Medien irgendwie sicher gehen wollen, dass die Inhalte echt sind?
1: Man muss immer alles verifizieren und vor allen Dingen auch, wenn man so doomscrollt, bevor man was teilt, weil man gerne mal was Witziges teilt oder so, einmal kurz hinterfragen, wer profitiert denn davon, wenn ich diese Nachricht, diese Information, dieses Video weiterteile? Und wenn man da eine Antwort drauf findet und es trotzdem teilen möchte, go ahead. Wenn man da keine Antwort drauf hat, dann vielleicht nochmal doppelt überlegen.
0: Sagt KI-Expertin Inken Parland. Mit ihr haben wir diese Woche drüber gesprochen, wie KI-generierte Inhalte beeinflussen, was wir als schön empfinden. Was für Proportionen viele KIs bevorzugen, wenn sie menschliche Gesichter erstellen und wie Inken selbst mal einen Avatar kreiert hat, das könnt ihr im ganzen Gespräch nochmal nachhören und das bekommt ihr in der Deutschlandfunk-App.

0: Ich wette, ihr habt alle direkt eine Erinnerung im Kopf, wenn ich das hier sage. Die Foto-Love-Story. Dr. Sommer. Klar, ich rede von der Bravo. Die gab's als Zeitschrift. Es gab die Bravo-Hits als CD, eine TV-Show auch eine Zeit lang. Und ey, die Bravo, die ist ganz schön alt geworden. 70 Jahre wird die Marke dieses Jahr. Am 26. August 1956 ist das erste Bravo-Heft erschienen mit Marilyn Monroe auf der Titelseite. Und zum 70. Jubiläum gibt's jetzt eine dreiteilige ARD-Doku über die Bravo. Lilo Fee Fettig kennt die Doku schon und sagt uns, worum es da geht.
1: Die Doku, die widmet sich dem Massenphänomen Bravo. Und das vor allem in der auflagenstärksten Zeit des Magazins, also den 90er Jahren. Stars wie Blümchen, Jeanette Biedermann oder Oli P., die haben damals das Cover geziert und heute blicken sie nostalgisch, aber auch kritisch auf die Berichterstattung über sie zurück. Und aus Leserinnenperspektive, da begeben sich die 90s Kids und Influencer Gazelle, Ariana Barbori und Aurel Merz auf eine Zeitreise. Sie erzählen, wie sehr die Themen der Bravo sie geprägt haben, lesen sich in der Dokumentation nochmal durch alte Ausgaben. Und ihnen fällt da auf, wie über Sex, junge Menschen und Aufklärung berichtet wird. Da wurden viele Klischees bedient, es gab wenig sichtbare Diversität in den Bildstrecken und die Art, wie mit den oft minderjährigen Stars umgegangen wurde, die wäre heute nicht mehr möglich. Jasmin Wagner, also Blümchen, wurde zum Beispiel mit nur 15 Jahren von einem erwachsenen Redakteur gefragt, ob sie noch Jungfrau ist.
0: Hui, ja, Zeiten ändern sich, ne? Aber klar ist, zu ihrer Hochzeit, da hat die Bravo die Karrieren und Privatleben der Stars geprägt und natürlich auch das Leben der LeserInnen.
1: Das zeigt die Dokumentation auch, also wie groß der Einfluss dieses Magazins war. Sie prägte die Karriere und das Privatleben von Stars und Sternchen, aber auch die Leser und Leserinnen selbst. Die Bravo brachte sexuelle Aufklärung in deutsche Jugendzimmer, bestimmte, welche Musik angesagt war und fungierte dann auch gewissermaßen als Königsmacher. Und noch vor Castingshows wie Deutschland sucht den Superstar oder Popstars hat die Bravo mitentschieden, wer berühmt wird und wer nicht. Und das Magazin machte junge Menschen zu Idolen. Und doch, so sagen manche rückblickend, war der Umgang mit ihnen nicht immer fair. So wurde die Homosexualität des Boyband-Stars Eloy de Jong verschwiegen. Ja, er musste sogar Fotos mit ihm und einem Fan auf einem inszenierten Treffen machen.
0: Eloy de Jong von Caught in the Act ist hier gemeint. So, jetzt reden wir viel über früher, ne? Weil gedruckte Magazine, die sind jetzt ja mittlerweile auch einfach nicht mehr das modernste Medium. Also, wie geht's der Bravo eigentlich heute?
1: Ja, während die Bravo in den 90ern noch maßgeblich Karrieren, etwa der Kelly Family, mitgestaltete, ist sie heute nur noch eine Marke von vielen. Und an frühere Erfolge kann das Magazin nicht mehr anknüpfen. Auch aufgrund von starker Konkurrenz durch soziale Medien. Und an der Entwicklung von der Bravo kann man auch eigentlich den Wandel der Medienlandschaft ganz gut beobachten. Früher setzte ein Magazin Trends und schuf Idole. Und heute entstehen Trends vor allem auf Social Media und werden dort weitergetragen. Und außerdem können die Stars mittlerweile unabhängiger von Medienunternehmen ihr Bild in der Öffentlichkeit bestimmen.
0: Wenn ihr heute Abend eine Pause von der Sonne braucht und Bock auf eine Portion Retro-Feeling habt, dann gibt's die dreiteilige Doku mit dem Namen Bravo, Headlines, Hypes und Herzschmerz in der ARD-Mediathek.

0: Deutschlandfunk Nova ist hier am Samstag. Wir haben 15 Uhr, Zeit für ein Update. Doro Werkmann ist hier und sagt uns, was gerade in der Welt los ist. Hi Doro.
1: Hallo Stefan.
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1: Frankreich verbietet Israels Polizeiminister Itamar Ben-Gvir die Einreise. Das hat Frankreichs Außenminister auf X geschrieben. Grund ist Ben-Gvirs Umgang mit den Aktivistinnen und Aktivisten der Gaza-Hilfsflotte. Frankreichs Außenminister forderte die EU auf, Sanktionen gegen Ben-Gvir zu erlassen. Er sagt, dass auch Italien dafür ist. In einem Video von Ben-Gvir war zu sehen, wie die Aktivisten mit der Stirn auf dem Boden knien und die Hände auf dem Rücken gefesselt sind. Sie waren im Booten auf dem Weg zum Gazastreifen gewesen, um dort Hilfsgüter hinzubringen. Israel hatte die Boote abgefangen. Inzwischen wurden die Aktivisten von Israel abgeschoben. Einige von ihnen werfen Israel Misshandlungen und sexualisierte Gewalt vor. Laut Auswärtigem Amt waren deutsche Aktivisten nach ihrer Rückkehr verletzt. Israels Gefängnisbehörde hat die Vorwürfe zurückgewiesen. In der Türkei wird gegen die größte Oppositionspartei, CHP, ermittelt. Jetzt hat die Polizei 13 Menschen festgenommen. Ihnen wird vorgeworfen, eine Abstimmung manipuliert zu haben auf einem CHP-Parteitag vor 3 Jahren. Im Gegenzug dafür sollen sie Bestechungsgelder angenommen haben. Die Festnahmen stehen im Zusammenhang mit einem Urteil diese Woche. Damit wurden die Wahlergebnisse von dem Parteitag für ungültig erklärt. Und CHP-Parteichef Özgür Özel und auch alle anderen Spitzenpolitiker mussten ihre Posten abgeben. Die CHP will sich vor dem obersten Gerichtshof dagegen wehren. Sie glaubt, dass die Regierung von Präsident Recep Tayyip Erdogan dahinter steckt. Seit dem Erfolg der CHP bei der Kommunalwahl vor 2 Jahren sind Hunderte ihrer Mitglieder festgenommen worden. Die EU fordert, dass die Türkei demokratische Standards einhält. Schließlich ist das Land EU-Beitrittskandidat und Mitglied im Europarat. Im US-Bundesstaat Kalifornien droht ein Chemieunfall. Zehntausende Menschen sollen da ihre Häuser verlassen. In der Stadt Garden Grove bei Los Angeles ist ein riesiger Chemietank kaputt. Da sollen rund 26.000 Liter Flüssigkeit drin sein, die leicht brennen können. Die Behörden sagen, dass der Tank Risse kriegen und auslaufen oder sogar explodieren könnte. Dann würden giftige Dämpfe frei. Einsatzkräfte versuchen, den Tank mit Wasser zu kühlen. Laut Feuerwehr zeigt sich aktuell, dass das was bringt. Die Behörden warnen trotzdem, die Lage ist weiter gefährlich. Rund 40.000 Menschen sollen deshalb ihre Häuser verlassen. Viele sind schon weg. Die Polizei sagt, dass sich aber Tausende geweigert haben. In Düsseldorf sind 2 Straßenbahnen an einer Kreuzung zusammengestoßen. 27 Menschen wurden verletzt. Laut Feuerwehr wurden 5 von ihnen schwer verletzt. Die Unfallursache ist unklar. Die Fahrgäste konnten sich laut Feuerwehr fast alle selbst aus den Bahnen befreien.
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1: Viel Sonne, maximal 25 bis 33 Grad sind heute drin, am Meer um die 20. Da ganz im Norden ziehen auch mal Wolken durch und es kann lokal auch kurze Schauer geben. Auch morgen wieder Sonne satt. Über dem Norden und der Mitte kann es lokal mal einzelne Schauer geben. Sonst ist es meistens trocken, dazu ähnliche Temperaturen wie heute.
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0: Mit Stefan Krombach. Tag zusammen. So, alle Skincare-Influencer, die müssten stolz auf mich sein. Ich gewöhne mich gerade wieder daran, mir brav jeden Morgen eine 50er Sonnencreme ins Gesicht zu schmieren. Habe ich in den letzten Monaten nicht gemacht, als es kalt und grau und eklig war. Jetzt ist aber ja seit diesem Wochenende die Sonne wieder sowas von da. Und wenn ihr rausgeht und das Wetter genießt, dann solltet ihr auf keinen Fall diesen Sonnenschutz vergessen. Denn wir haben gerade für diese Jahreszeit schon ziemlich ordentliche UV-Werte. Wie die Lage ist und warum wir die Gefahr durch UV-Strahlung gerade schnell unterschätzen, das klären wir gleich hier in 9 Minuten.
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0: Also mein Körper, der braucht noch einen kleinen Moment, um sich anzupassen und zu akklimatisieren. Gefühlt gestern sind wir noch mit der dicken Jacke vor die Tür gegangen und heute brauchen wir jetzt plötzlich die Sonnencreme. Pünktlich zu Pfingsten kommt gerade der erste richtige Sommerschub mit Sonne, Hitze und an manchen Orten bis zu 33 Grad. 33, heieiei. Heißt, jetzt am langen Wochenende ist sowas von Freibad, Grillen und Sonne tanken angesagt, aber wir müssen ein bisschen aufpassen, denn die Sonne ist aktuell stärker, als viele denken. Wie extrem die UV-Strahlung an diesem Wochenende wirklich wird und worauf wir jetzt achten sollten, darüber sprechen wir jetzt mit Annika Jakob von Wetter Online. Annika, lass uns erstmal die Lage checken. Wie sonnig und heiß wird dieses Pfingstwochenende denn?
1: Ja, also heiß ist da auf jeden Fall das richtige Stichwort. Zumindest Richtung Westen und Südwesten, du hast ja gerade schon gesagt, bis zu 33 Grad. Das ist natürlich die höchste Ausnahme Richtung Oberrhein. Aber trotzdem kriegen wir eben im Westen und Südwesten auf jeden Fall einige 30er heute schon. Beziehungsweise die ersten wurden heute, glaube ich, sogar schon geknackt. Und auch bis Dienstag folgen da sicherlich noch einige mehr. Richtung Osten wird das Ganze ein bisschen angenehmer, da sind es noch so 25 Grad, also auch schon total sommerlich, aber eben nicht ganz so heiß und nur ganz, ganz im Norden ist es dann mit Temperaturen um 20 Grad ein bisschen verhaltener, aber auch sonnig trifft auf jeden Fall eigentlich auf alle zu, hier und da mal so ein paar harmlose Wolken. Aber das sollte vor allen Dingen bei den Temperaturen überhaupt nicht stören.
0: Absolut, da freuen wir uns eher drüber. Wir freuen uns darüber, dass jetzt Sonne da ist. Da geht es für manche vielleicht schon ins Freibad oder an den See. Aber gleichzeitig warnen auch WetterexpertInnen vor hoher UV-Strahlung. Wie stark ist denn die Belastung aktuell?
1: Ja, genau. Also unterteilt wird die UV-Strahlung oder der UV-Index nennt sich ja bei uns in verschiedene Werte. Das ist so eine Skala von 0 bis 12 und 12 ist eben der extreme Wert ganz, ganz oben. Und wir liegen jetzt bei den Feiertagen im Norden so bei 6 bis 7 und im Süden so bei 8 bis 9. Mhm. Das heißt, wir sind auf jeden Fall schon im oberen Bereich und das nennt sich dann die Grenze hoch bis sehr hoch im Prinzip. Also noch nicht extrem, aber auf jeden Fall dringend erforderlich, die Haut hier zu schützen, sei es durch Sonnencreme oder durch Schatten oder wie auch immer.
0: Mhm. Warum unterschätzen jetzt gerade im Moment im Mai so viele Menschen dann doch die Gefahr, sich da schon einen Sonnenbrand zu holen?
1: Ich kann es natürlich auch nur vermuten, aber generell denkt man natürlich, ja, im Juli und August, da ist ja die Belastung noch deutlich höher, erfahrungsgemäß. Kann man da aber vielleicht auch schon mal uneingecremt auch keinen Sonnenbrand kriegen und denkt dann, ach, wir haben ja erst Mai, das packt meine Haut schon. Also wieso muss ich mich dann jetzt eincremen, wenn ich es doch im Juli und August auch schaffe? Aber genau das ist eben die Tücke. Unsere Haut ist jetzt wegen vor allen Dingen des launischen Wetters vorher noch total unvorbereitet auf diese Sonne. Und dann kann es auch eben jetzt im Mai schon reichen für den Sonnenbrand, beziehungsweise viel schneller reichen, als es dann vielleicht im August der Fall ist, wenn wir uns schon besser dran gewöhnt haben.
0: Mhm. Wir wissen es eigentlich, wir haben es schon oft gehört, aber lass uns nochmal die Liste kurz aufmachen. Was sollten wir dieses Wochenende beachten, damit das Sommerfeeling nicht irgendwie direkt zu einem Sonnenbrand wird oder unser Kreislauf zusammenklappt?
1: Ja, also über Eincreme haben wir jetzt auf jeden Fall schon gesprochen. Mhm. Und auch da gilt natürlich, wenn man denkt, ah, das reicht jetzt mit Eincreme, noch ein bisschen mehr ist immer gut, schadet nicht. Ansonsten ja einfach viel im Schatten sein. Das ist ja jetzt auch warm genug bei den Temperaturen, trotzdem schön also im Schatten. Und lasst es einfach ruhig angehen. Nur weil es jetzt sonnig und warm ist, muss man nicht sofort voll durchpowern, sondern wir können den Feiertag auch einfach mal Feiertag sein lassen und die Füße hochlegen.
0: Und der Sommer geht ja auch gerade erst los. Annika Jakob von Wetter Online hat uns erklärt, wie stark die UV-Strahlung in diesem sehr, sehr, an diesem sehr, sehr sommerlichen Wochenende ist. Und wenn das hier nicht die absolut passende Musik zum Wetter ist, dann weiß ich auch nicht. Jeremias und Sophia Monroy bei Deutschlandfunk Nova. Que quiero más.

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0: 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Und Lotte jetzt für euch im Radio. Das ist ihre aktuelle Single, Teil von mir.
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0: Videospiele können zu Depressionen führen. Das ist jetzt wirklich sehr, sehr verkürzt und zugespitzt formuliert gewesen von mir. Aber bei langen, so storygetriebenen Games gibt es tatsächlich so einen Effekt, wenn das Spiel durchgespielt ist. Dazu gab es diese Woche neue Erkenntnisse aus der Wissenschaft. Und die hört ihr jetzt nochmal von Tobi Blum.
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2: Wenn ihr zockt, kennt ihr das vielleicht. Hat man ein Game durchgespielt, fällt man manchmal in eine Art Loch und fühlt sich irgendwie leer. So ein bisschen wie wenn die Lieblingsserie durchgeschaut ist. Dieses Phänomen wird auch Post-Game Depression genannt. Es ist noch nicht gut untersucht, aber zwei polnische Forschende wollen das ändern. Sie haben in der Fachzeitschrift Current Psychology einen Fragebogen veröffentlicht, der einstufen soll, wie stark die Gefühle sind. Abgefragt werden auch Symptome von klassischen Depressionen. In einer ersten kleinen Studie kam raus, dass vor allem RPGs, also Rollenspiele, zur Post-Game-Depression führen. Wahrscheinlich, weil eine Geschichte erzählt wird, die Spielerinnen und Spieler über hunderte Stunden miterleben. Im Anschluss wollten viele das Game nochmal neu starten. Sie hatten weniger Freude an anderen Medien oder auch Probleme, ihre Gefühle richtig zu verarbeiten. Dichte tropische Regenwälder galten lange als ungeeigneter Lebensraum für frühe Menschen. Die Sicht zu schlecht, das Wetter zu nass, dazu gefährliche Tiere und giftige Pflanzen. Funde aus der Elfenbeinküste deuten allerdings darauf hin, dass unsere Vorfahren in der Altsteinzeit anpassungsfähiger waren als gedacht. Ein internationales Forschungsteam hat Steinwerkzeuge und Umweltspuren untersucht, die auf menschliche Anwesenheit hindeuten. Sie analysierten auch Pollen, andere Pflanzenreste und Ablagerungen. Ergebnis: schon vor etwa 150.000 Jahren konnten Menschen Regenwald nutzen und dort leben, deutlich früher als bisher angenommen. Das stützt die Idee, dass schon unsere Vorfahren ökologische Generalisten waren, die in ganz unterschiedlichen Gegenden überlebten. Naturschutzgebiete helfen vielen Wildtieren und Pflanzen. Wenn solche Gebiete eingerichtet werden, scheint es aber einen blinden Fleck zu geben. Die Welt im Boden, die nicht direkt sichtbar ist. Zu ihr gehören wichtige Pilze, die in Symbiose mit Pflanzen leben. Sie versorgen deren Wurzelsysteme mit Nährstoffen, helfen Kohlenstoff zu speichern und machen ganze Ökosysteme widerstandsfähiger. Ein internationales Forschungsteam hat knapp 2900 sogenannte Mykorrhiza-Pilze untersucht und ihre Verbreitungsgebiete mit Naturschutzgebieten weltweit verglichen. Laut Studie im Fachmagazin Conservation Letters ist mehr als die Hälfte dieser Arten schlecht geschützt, schlechter zumindest, als es bei einer rein zufälligen Verteilung der Schutzgebiete zu erwarten wäre. Die Forschenden hoffen, dass ihre Erkenntnisse helfen, auch die ökologisch wichtigen Untergrundpilze in Zukunft besser vor Umweltverschmutzung zu schützen.
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0: Wiz DMC bei Deutschlandfunk Nova. 9 to 5 ist nicht mehr zeitgemäß. Der 8-Stunden-Tag, der soll aufgeweicht werden nach der Idee der Bundesregierung. Sie will stattdessen auf die Wochenarbeitszeit setzen. Dadurch sollen dann zum Beispiel auch 12-Stunden-Schichten möglich werden. Das ist bislang nur in Ausnahmefällen möglich. Welche Vorteile die Regierung sich davon verspricht, das hat Wirtschaftsjournalist Nicolas Lieven uns in unserem Nachrichtenpodcast Unboxing News erklärt.
1: Die Wirtschaft kann natürlich viel, viel flexibler reagieren. Wenn es Auftragsspitzen gibt oder wenn es noch was gibt, was abzuarbeiten ist, dann können eben die Arbeitskräfte so eingesetzt werden, wie sie am gewinnbringendsten sind letztendlich fürs Unternehmen. Oder man stelle sich vor, es hat an einem Tag mal etwas weniger zu tun, dann schickt man die Leute halt einen Tick früher nach Hause und sagt am nächsten Tag, da hängen wir dann ein bisschen was dran.
0: Aber was heißt das jetzt konkret für uns arbeitende Menschen? Marie ist Krankenpflegerin und arbeitet im Schichtdienst. Als sie das erste Mal von den Plänen gehört hat, da war sie, sagen wir mal, nicht begeistert.
2: Vor 2 oder 3 Tarifrunden bin ich mit meinen Kolleginnen auf der Straße gewesen und eine unserer Forderungen war die 4-Tage-Woche. Und jetzt gehen wir in die total andere Richtung. Und da habe ich wirklich echt Sorgen, was mein Beruf, also was die Zukunft der Pflege, aber auch andere Berufe angeht.
0: Marie kann sich längere Arbeitszeiten pro Tag, also vor allem im Pflegebereich, nicht vorstellen. Sie ist jetzt schon oft in ihren Diensten überlastet, kann häufig nicht mal eine Pause machen.
2: Bei uns ist es ja jetzt schon so, dass teilweise KollegInnen 8, 9 Dienste am Stück machen, mit mehrfachen Wechsel zwischendurch und schon am Zahn laufen. Da soll dann noch sozusagen extra Arbeit dazukommen. Also klar, naja, man kann selber entscheiden, ob man das machen möchte oder nicht, aber um ehrlich zu sein, mit emotionalen ein Druck auf der Arbeit, sehe ich da eher, dass viele meiner KollegInnen das auch machen werden, auch wenn sie es vielleicht nicht wollen.
0: Die Bundesregierung will statt einer täglichen Höchstarbeitszeit stärker auf eine Wochenarbeitszeit setzen, was das Ende der 8-Stunden-Grenze für Maries Arbeitsalltag bedeuten würde und in welchen Bereichen auch Vorteile entstehen würden. 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

0: Klassiker auf der Deutschlandfunk Nova Playlist. Eminem, Without Me, am Samstag um 15.48 Uhr. Soll ich nicht? Ach, ich überlege lieber noch mal eine Runde. Nee, Leute, einfach machen. Einfach mal aufs Bauchgefühl hören. Das ist eine gute Taktik, wenn man eine Entscheidung treffen muss. Das bestätigt jetzt eine neue Studie, zumindest ganz konkret für eine Sportart, bei der man das erstmal nicht erwartet hätte, nämlich beim Schach. Auch da ist es besser, nicht zu lange nachzudenken. Das Ergebnis der Schachstudie, das hat uns Neurowissenschaftler Henning Beck erklärt.
1: Man könnte ja vermuten, wenn einer ganz lange nachdenkt, so wie ein Computer, der lange rechnet, dann kommt er am Ende auf die richtige oder die beste Lösung. So beim Schach ist das anders. Beim Menschen ist es so, bei gleich schweren Problemen, Schachproblemen, führt eine längere Entscheidungsphase durchaus zu schlechteren Zügen. Also wenn du so intuitiv entscheidest, so ad hoc, du gehst sofort rein, siehst das Problem und entscheidest so ein bisschen aus dem Bauch raus, führt das zu besseren Zügen.
0: Und das könnte möglicherweise daran liegen, dass die Entscheidung vielleicht einfach zu schwierig ist oder wir einfach zu sehr grübeln und dann irgendwann das ganz Offensichtliche vor uns nicht mehr sehen. Und diese Erkenntnis aus dem Schach lässt sich auch auf den Alltag übertragen, sagt Henning Beck, denn auch da sollten wir nicht zu lange überlegen.
1: Es gibt Studien, die zeigen, das schnellere Entscheiden ist wichtiger als das, sagen wir mal, das perfekte Entscheiden. Also wenn man so Leute befragt und zigtausende von Einzelalltagsentscheidungen analysiert und die Leute fragt, mit welchem bist du am meisten zufrieden in deinem Leben grundsätzlich, die besten Entscheidungen, das sind in der Regel die, die schnell getroffen werden.
0: Und das hat ja noch einen Vorteil. Wir kennen das, glaube ich, alle, wenn wir länger mit einer Entscheidung irgendwie rumgelaufen sind und die vor uns hergeschoben haben und sie dann treffen, dann fällt so eine richtige Last von uns ab. So, und wenn wir uns schneller entscheiden, dann fühlen wir uns eben früher auch wieder besser. Komplett ohne Nachdenken sollten wir so eine wichtige Entscheidung aber auch nicht immer treffen. Henning Beck hat da noch eine, finde ich, sehr gute Merkregel für uns.
1: Die Faustregel ist die Haltregel. Niemals hungry entscheiden, angry, lonely oder tired. Also niemals, wenn du sauer bist, hungrig bist, alleine bist oder müde bist. Also frag jemanden, schlaf eine Nacht drüber, iss was und dann triff die Entscheidung.
0: So, aber grundsätzlich gilt, lieber nicht zu lange grübeln und eher schnell eine Entscheidung treffen. Das ist nicht nur beim Schach eine gute Idee, sondern lässt sich auch im Alltag anwenden. Hat uns Henning Beck erklärt, unser Experte für alle Fragen rund ums Gehirn.

0: Parcels bei Deutschlandfunk Nova mit Famous. Es ist Punkt 16 Uhr. Doro Werkmann ist hier, hat jetzt ein Update für uns, was gerade in der Welt los ist. Hi Doro.
1: Herr Stefan.
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1: Frankreich verbietet Israels Polizeiminister Itamar Ben-Gvir die Einreise. Das hat Frankreichs Außenminister auf Ex geschrieben. Grund ist Ben-Gvirs Umgang mit den Aktivistinnen und Aktivisten der Gaza-Hilfsflotte. Frankreichs Außenminister forderte die EU auf, Sanktionen gegen Ben-Gvir zu erlassen. Er sagt, dass auch Italien dafür ist. In einem Video von Ben-Gvir war zu sehen, wie die Aktivisten mit der Stirn auf dem Boden knien und die Hände auf dem Rücken gefesselt sind. Sie waren in Booten auf dem Weg zum Gazastreifen gewesen, um dort Hilfsgüter hinzubringen. Israel hatte die Boote abgefangen. Inzwischen wurden die Aktivisten von Israel abgeschoben. Einige von ihnen werfen Israel Misshandlungen und sexualisierte Gewalt vor. Laut Auswärtigem Amt waren deutsche Aktivisten nach ihrer Rückkehr verletzt. Israels Gefängnisbehörde hat die Vorwürfe zurückgewiesen. In der Türkei wird gegen die größte Oppositionspartei CHP ermittelt. Jetzt hat die Polizei 13 Menschen festgenommen. Ihnen wird vorgeworfen, eine Abstimmung manipuliert zu haben auf einem CHP-Parteitag vor 3 Jahren. Im Gegenzug dafür sollen sie Bestechungsgelder angenommen haben. Die Festnahmen stehen im Zusammenhang mit einem Urteil diese Woche. Damit würden die Wahlergebnisse von dem Parteitag für ungültig erklärt. Und CHP-Parteichef Özgür Özel und auch alle anderen Spitzenpolitiker mussten ihre Posten abgeben. Die CHP will sich vor dem obersten Gerichtshof dagegen wehren. Sie glaubt, dass die Regierung von Präsident Recep Tayyip Erdogan dahinter steckt. Seit dem Erfolg der CHP bei der Kommunalwahl vor 2 Jahren sind Hunderte ihrer Mitglieder festgenommen worden. Der deutsche Pass ist wohl so gefragt wie nie. Die Welt am Sonntag berichtet, dass letztes Jahr rund 310.000 Menschen die deutsche Staatsbürgerschaft bekommen haben. Wenn sich das bestätigt, wären das noch mal mehr als der Rekord aus 2024. Die Zahlen sind teilweise noch vorläufig. Sie kommen aus den meisten Bundesländern. Viele Kommunen melden aktuell zwar weniger neue Anträge, sie rechnen aber bald wieder mit einem Anstieg. Ab 2027 könnten vor allem mehr Ukrainerinnen und Ukrainer einen Antrag stellen, denn viele von ihnen sind schon seit 5 Jahren in Deutschland. Damit erreichen sie eine Frist, auch den deutschen Pass kriegen zu können. Weniger Radfahrer tragen einen Helm. Das zeigt eine neue Stichprobe der Bundesanstalt für Straßen- und Verkehrswesen. Demnach hatten 2025 rund 37% der Radfahrerinnen und Radfahrer einen Helm auf. In den Jahren davor lag die Quote noch höher, bei 42% und 44%. Trotzdem ist das Helmtragen langfristig insgesamt gestiegen in den letzten Jahrzehnten. Besonders Kinder sind dadurch gut geschützt. Fast 3 von 4 tragen da einen Helm. Ganz anders bei jungen Erwachsenen. In der Altersgruppe bis 30 trägt nur etwa jeder 5. einen.
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1: Viel Sonne, maximal 25 bis 33 Grad sind heute drin. Am Meer um die 20, da ganz im Norden ziehen auch mal Wolken durch und es kann lokal auch kurze Schauer geben. Auch morgen wieder Sonne satt. Über dem Norden und der Mitte kann es lokal mal einzelne Schauer geben. Sonst ist es meistens trocken, dazu ähnliche Temperaturen wie heute.
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0: Mit Stefan Krombach, Tag zusammen. Treffen sich ein Schwabe und ein Bayer in Berlin. Nein, das ist nicht der Anfang eines mäßig amüsanten Witzes, sondern es ist die Beschreibung vom DFB-Pokalfinale heute Abend. Bayern München gegen den VfB Stuttgart im Berliner Olympiastadion. Stadion ist natürlich komplett ausverkauft. Wer sich annähernd für Fußball interessiert, wird wohl heute Abend vorm Fernseher oder in der Kneipe sitzen. Wir schauen gleich drauf, was uns beim Spiel erwartet und warum dieser Pokalsieg nicht nur aus sportlicher Sicht wichtig für die beiden Vereine wäre. Hört ihr gleich hier in 9 Minuten.
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0: 74.000 Fans sind heute Abend im Stadion dabei, beim DFB-Pokalfinale im Berliner Olympiastadion. Meister Bayern München trifft auf Titelverteidiger Stuttgart. Für Bayern geht's um das Double, für Stuttgart geht's um die nächste Überraschung. Und neben Prestige geht's auch um echt viel Geld, um Aufmerksamkeit und den möglichen perfekten Saisonabschluss. Und ausgerechnet im Finale muss Bayern auf Manuel Neuer verzichten. Wie groß der Druck jetzt vor diesem Spiel ist und was der Sieg für die jeweiligen Teams bedeuten würde, darüber habe ich heute in der Sendung schon mit Christian von Stülpnagel aus der Deutschlandfunk Sportredaktion gesprochen und habe ihn als erstes gefragt, wer geht denn heute Abend eigentlich als Favorit ins Finale?
1: Eigentlich kann man da nur einen Namen nennen und das sind die Bayern. In dieser Saison haben sie den Fußball in Deutschland einfach dominiert, haben nur eine einzige Bundesliga-Partie verloren. Die letzten beiden Spiele gegen Stuttgart haben die Bayern 5:0 und 4:2 gewonnen. Das Kräfteverhältnis, das ist also klar. Und obwohl Stuttgart wieder eine relativ gute Saison gemacht hat und man auch nicht vergessen darf, sie sind der aktuelle Titelverteidiger im DFB-Pokal. Aber die Spieler selbst, die sagen, die Bayern, die sind gerade eine andere Hausnummer. Alles andere als ein Bayern-Sieg wäre also eine relativ große Überraschung.
0: Bayern muss, ich habe es eben gesagt, heute auf Manuel Neuer verzichten. Wie schwer wiegt dieser Ausfall fürs Team?
1: Ich würde gar nicht mal sagen, dass das so schwer wiegt. Klar, Neuer ist die klare Nummer 1 bei den Bayern, aber dahinter kommen ein gewisser Jonas Urbich und ein Sven Ulreich, also auch zwei Torhüter auf Weltklasse-Niveau. Klar, Neuer hätte gerade mit dem Rückenwind von der WM-Nominierung sicherlich gern nochmal gespielt, aber eben durch die Rückkehr zur Nationalmannschaft hat er noch ein paar Highlights, auf die er sich freuen darf und er macht bei den Bayern ja auch noch weiter. Von daher darf er sich noch Chancen ausrechnen auf ein weiteres DFB-Pokalfinale im nächsten Jahr. Und ja, so kurz vor der WM scheint es da dann doch ein bisschen sicherer zu sein, wenn er dann doch nochmal auf dieses Spiel verzichtet.
0: Weiß man denn eigentlich, ob der Bundestrainer sich das Spiel heute auch anschaut? Der wird ja nicht so happy sein über die Verletzung.
1: Nee, über die Verletzung von Neuer wird er sicherlich nicht happy sein, vor allem, weil es ja sehr viel Hickhack rund um diese Nominierung gab. Aber dass er am Stadion heute Abend sitzen wird, das ist relativ ausgemacht. Also das ist quasi ein Pflichttermin für einen Bundestrainer. Wenn man sich mal anschaut, in seinem WM-Kader sind 11 Spieler aus Stuttgart und aus Bayern dabei, also quasi eine komplette Startelf. Von daher wird er auf jeden Fall auf der Tribüne sitzen und sich das genau anschauen. Und die Spieler haben das sicherlich auch im Hinterkopf und werden vielleicht dran denken, sich ein bisschen für die Startelf bei der WM bewerben zu wollen.
0: So, Stuttgart, heute der eher Außenseiter. Was darf denn den Schwaben vielleicht trotzdem ein bisschen Hoffnung machen?
1: Ja, vor allem, dass sie als Titelverteidiger anreisen. Das habe ich ja schon angerissen, dass sie der aktuelle DFB-Pokalsieger sind. Und sie wissen also, wie sich dieses große Stadion anfühlt. Die Bayern hingegen, die haben seit 6 Jahren schon nicht mehr im DFB-Pokalfinale gestanden. Ja, sie sind in den vergangenen Spielzeiten immer mal wieder früh ausgeschieden. Das heißt, jetzt ist da vielleicht auch ein bisschen Druck da, diesen Titel zu holen. Und es wird ja immer davon gesprochen, wow, das war eine Übersaison der Bayern, die sind super gut drauf, vielleicht die beste Mannschaft seit Jahren. Aber wenn am Ende jetzt doch nur die Meisterschaft bei rumspringen sollte, nur in ganz dicken Anführungsstrichen, dann ist da doch ein relativ großer

0: Peanuts. Und auch Stuttgart hat in der Europa League sicherlich rund um die 30 Millionen Euro verdient. Klar, 4 Millionen, die nimmt man mit, aber es haben für diese großen Vereine jetzt auch nicht die ganz große Strahlkraft, sage ich mal so. Und wenn man sich auch mal nochmal die Stuttgarter anschaut, die haben eigentlich letzte Woche schon ganz groß abkassiert. Da haben sie nämlich in der Bundesliga am letzten Spieltag sich Platz 4 gesichert, spielen also nächstes Jahr in der Champions League. Alleine dafür gibt es 18 Millionen Euro. Von daher 4 Millionen, die nimmt man natürlich gerne mit, wenn man diesen Titel bekommt, aber es ist jetzt auch nicht so, dass davon die Zukunft der Vereine abhängt.
1: Und wer diese 4 Millionen bekommt, das erfahren wir heute Abend ab 20 Uhr. Dann ist Anpfiff beim DFB-Pokalfinale in Berlin. Das Spiel könnt ihr gucken live im Ersten. Christian von Stülpnagel aus unserer Sportredaktion hatte den Ausblick für uns.
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0: Kay Flay und Travis Barker bei Deutschlandfunk Nova, Dating My Dad. Wenn ihr noch einen Grund braucht, heute Abend in der Sonne vielleicht ein Gläschen Wein zu trinken, dann gibt's diesen Grund jetzt aus der Wissenschaft. Also es muss ein spezieller Wein sein und es geht jetzt auch nicht darum, dass das gut für euch wäre, diesen speziellen Wein zu trinken, aber hört einfach selbst, was Inga Gebauer diese Woche berichtet hat.
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2: In Österreich setzen immer mehr Winzerinnen und Winzer auf ökologischen Weinanbau. Und das ist laut einem ORF-Bericht gut für viele Vogelarten. Ein Experte von der österreichischen Vogelwarte sagt, in Bio-Weingebieten gibt es jetzt unter anderem wieder mehr Wiedehopfpaare, die brüten und auch Küken aufziehen. Grund dafür ist, dass beim Bio-Weinanbau kaum Insektizide eingesetzt werden und der Boden gezielt begrünt wird. Dadurch finden Vögel wieder mehr und auch mehr verschiedene Insekten zum Fressen. Vorher waren Wiedehopfküken oft an vergifteten Insekten gestorben. Wiedehopfe mit ihrem orangefarbenen Kopf und den schwarz-weißen Flügeln stehen in Österreich und in Deutschland auf der roten Liste. In einigen EU-Ländern gelten sie als ausgestorben. Laut der österreichischen Vogelwarte profitieren auch andere seltene Vogelarten vom Bio-Weinanbau, zum Beispiel Steinkauz und Bienenfresser. Privat oder gesetzlich versichert, das macht bei der Gesundheitsversorgung in Deutschland echt einen Unterschied. Das System wird immer wieder als ungerecht kritisiert. Das Gegenargument: Mit den Privatversicherten verdient das Gesundheitssystem Geld. Arztpraxen können zum Beispiel teure Geräte anschaffen und das kommt dann allen zugute. Eine Studie im Fachmagazin Health Policy kommt jetzt zu dem Schluss, dass das nicht stimmt. Das Team hat 20 Länder untersucht, in denen es auch private Krankenversicherungen gibt. Dort, wo es über Jahre mehr und mehr Privatversicherte gab, ging es für die Gesundheit in der Gesamtbevölkerung bergab. Vor allem bei Menschen mit einem niedrigen Bildungsgrad. Das Team vermutet, dass ein Zwei-Klassen-System entsteht. Ein gut ausgestattetes System für die Reicheren und ein schlecht ausgestattetes für die ärmeren Menschen.
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0: Almost Monday bei Deutschlandfunk Nova. No More Regrets am Samstag um 16.41 Uhr. Und die Goldene Palme geht an, ja, weiß ich noch nicht. Aber heute Abend, da schaut die ganze Filmwelt nach Cannes. Da gehen heute die internationalen Filmfestspiele zu Ende mit der Verleihung der Goldenen Palme, dem Preis, von dem viele RegisseurInnen träumen. Und wir verschaffen uns jetzt mal einen Überblick über die Filme und die Themen, die dieses Jahr in Cannes eine Rolle gespielt haben. Unsere Korrespondentin Caroline Düller ist vor Ort beim Filmfestival und jetzt bei mir in der Leitung. Caroline, sag mal, gibt's sowas wie die Hype-Filme, über die in Cannes gerade alle reden?
1: Sagen wir es so, alle reden über unterschiedliche Filme. In diesem Jahr gibt es keinen klaren Favoriten, würde ich sagen. Das ist ein Jahrgang mit vielen guten bis sehr guten Filmen. Mhm. Aber da war jetzt kein Schocker dabei, der einen jetzt so packt, dass man eben nach dem Abspann erstmal gar nicht aufstehen kann. In der französischen Presse wurde in den letzten Tagen ein Film aber dann doch schon gehypt. Das ist Notre Salut von Emmanuel Mare. Der thematisiert die Zeit der Collaboration in Frankreich mit dem Nazi-Regime. Mhm. Und der Regisseur erzählt eben anhand eines Briefwechsels seiner Großeltern die Geschichte eines Funktionärs im Vichy-System, Regime, der eben als Befehlsausführender peu à peu dann anfängt, die Deportation der jüdischen Bevölkerung aus Frankreich mitzuorganisieren und die menschenverachtende Politik der Nationalsozialisten umzusetzen.
0: Mhm. Heute Abend wird dann die Goldene Palme verliehen. Wer gilt denn dafür als Favorit auf den Preis?
1: Es gab den frühen Kritikerliebling Vaterland vom polnischen Regisseur Paweł Pawlikowski. In dem Film geht es um Thomas Manns erste Reise durch das zerstörte Nachkriegsdeutschland mit Sandra Hüller und Hans Zischler in den Hauptrollen. Es ist ein sehr eleganter Film, wurde wirklich sehr, sehr positiv auch bewertet. Dann La Bula Negra, das ist eine Hommage an den spanischen homosexuellen Poeten Federico García Lorca, der 36 von den Frankisten erschossen wurde. Und dann gibt es noch Minotauro von Andrei Zwiergunski. Es ist so eine Art unterkühltes Eifersuchtsdrama, aber vor dem Hintergrund der frühen Phase der russischen Invasion in der Ukraine. Und das ist, würde ich sagen, vielleicht der am deutlichsten politische Film dieses Wettbewerbs.
0: Es gibt aber ja nicht nur den großen Wettbewerb. Es gibt ja auch viele kleinere Produktionen, die in Cannes gezeigt werden. Was ist dir da so aufgefallen?
1: Also Filme, die ich sehen konnte abseits des Wettbewerbs und die bei mir wirklich hängen geblieben sind, ist einmal Rehearsals for a Revolution von der iranischen Filmemacherin Pegah Angarani. Und sie erzählt eben anhand von 5 Porträts 40 Jahre iranische Geschichte, zum Teil auch mit selbstgedrehtem Material von den Protesten 2009. Das ist extrem vielschichtig, das war gleichzeitig aber total greifbar, weil es eben anhand von Menschen erzählt wurde und dieser Film hat mich wirklich berührt. Und dann gab es noch L'Abandon von Vincent Garong und er hat eben den Mord an Samuel Paty filmisch adaptiert. Das war der Lehrer, der 2020 von einem Islamisten enthauptet wurde in Frankreich. Mhm. Und dieser Film ist im Grunde basierend aber auf den Ermittlungen zu diesem Fall. Das heißt, alles, was man sieht, ist genauso passiert. Und gerade das macht diesen Film halt einfach so wahnsinnig emotional. Und also man geht da tatsächlich raus und kann erstmal nicht mehr.
0: Wir sehen es schon an deinen Beispielen, aber auch in anderen Filmen über Gaza, über den Jemen oder Russland. Kino greift ja auch politische Konflikte auf. Wie präsent ist das in Cannes?
1: Diese Themen sind schon sehr präsent in diesem Jahr, aber mein Eindruck ist eben, dass die Filme, die explizit politisch sind, oft abseits des Wettbewerbs laufen. Mhm. Zum Beispiel Rehearsals for a Revolution oder auch Gaza Sunbirds. Das ist eine Doku über ein Para-Radsportteam aus Gaza. Die wurde in einem Palestinian Showcase hier gezeigt. Diese Doku ist auch nicht fertig. Aber man kann eben auch sagen, Festivalleiter Thierry Frémaux, der will eben, dass Cannes politische und gesellschaftliche Themen spiegelt, aber eben in den Filmen und nicht, indem das Festival als Institution sich selber dazu positioniert. Und Flavia Cappellini, die Doku über die Gaza Sunbirds gemacht hat, die findet das grundsätzlich richtig, sagt aber auch, Institutionen wie Cannes haben auch die Verantwortung, die Fragen, die Filme aufwerfen, am Ende weiterzutragen.
0: Cannes gilt nach wie vor als das wichtigste Filmfestival der Welt, obwohl wir mittlerweile in einer Zeit leben, wo es Streaming gibt, wo es TikTok, wo es Social Media gibt. Warum ist das nach wie vor so wichtig?
1: Zuerst mal, weil es ein so großes Festival ist und auch, weil es einfach so viel mediale Aufmerksamkeit bekommt. Das heißt, wer hier einen Film im Wettbewerb hat, der weiß, dass über diesen Film geredet wird. Und insofern ist Cannes natürlich einfach eine große Bühne für Filmschaffende. Noch dazu muss man ja schon gewisse Standards, Gütequalitäten sozusagen erfüllen, um überhaupt hier im Wettbewerb zu landen. Dann ist natürlich der Filmmarkt, der hier jedes Jahr parallel stattfindet, auch sehr wichtig. Das ist einer der wichtigsten überhaupt. Und hier werden eben die Filme ausgedealt, die in 5, 6 oder 7 Jahren dann vielleicht im Wettbewerb laufen. Mhm. Und gleichzeitig weiß aber die Festivalleitung, dass die Konkurrenz durch Streaming, TikTok und Co. riesig ist. weshalb eben auch Filminfluencerinnen und Influencer hier immer öfter auch präsent sind und auch eingeladen werden, nach Cannes zu kommen und darüber zu berichten.
0: Heute Abend wird in Cannes die Goldene Palme verliehen. Caroline Düller ist vor Ort und hat uns einen Überblick gegeben, welche Filme in den letzten knapp 2 Wochen gezeigt und diskutiert wurden. Jetzt ein Klassiker für euch, Britney Spears bei Deutschlandfunk Nova. Hier ist Toxic.

0: Temples bei Deutschlandfunk Nova, Jetstream Hard. Na, wer von euch gönnt sich heute Abend? Schön draußen sitzen, im Restaurant, was Leckeres essen. Ja, sich im Restaurant bekochen zu lassen, das kann richtig gut sein. Ist aber wohl nicht immer so optimal für unsere Gesundheit. Eine Studie der Universitäten Göttingen und Heidelberg hat einen Zusammenhang festgestellt zwischen Auswärtsessen und Übergewicht und Adipositas. Dafür haben sie Daten von über 280.000 Menschen aus 65 Ländern ausgewertet. Und ein Ergebnis, ja, außer Haus zubereitete Mahlzeiten sind eben tendenziell kalorienreicher und stärker verarbeitet. Mist aber auch. So, aber was machen wir jetzt damit? Lieber gar nicht auswärts essen? Deutschlandfunk Nova-Reporterin Cornelia Braun sagt dazu ein klares Jein.
1: Manchmal kann man sich ja aber auch gar nicht aussuchen, wo man jetzt isst. Wenn man jetzt zum Beispiel nicht so super diszipliniert ist und vorkochen mag, muss man in der Mittagspause dann eben auswärts essen gehen.
0: Also auswärts essen, aber auch gesund, das muss irgendwie kombinierbar sein. Cornelia hat bei euch in München nachgefragt, also da, wo es so Gerichte gibt wie Braten, Knödel und Haxe. Und die Leute, mit denen sie da gesprochen hat, ja, die wollen gesund leben, keine Frage, aber dafür jetzt auch nicht völlig auf den Restaurantbesuch verzichten.
2: Ich esse einfach dann die nächsten Tage ein bisschen gesünder und dafür esse ich, was ich möchte. Ganz einfach. Also ich versuche zu Hause mein Essen, sag ich mal, so clean wie möglich zu halten, dann kann ich im Lokal dirty sein.
0: Und abgesehen davon können wir natürlich auch noch darauf achten, dass die bestellten Gerichte jetzt nicht die absoluten Kalorienbomben sind, sagt Cornelia.
1: Der Klassiker ist natürlich Salat.
3: Der Salat.
1: Mhm. Der ist gesund und hat sehr wenige Kalorien, aber auch da schwankt es. So ein selbstgemachtes Essigöl-Dressing ist zum Beispiel viel gesünder als ein Cocktail-Dressing, was oft viel versteckten Zucker enthält.
0: Also das Dressing dann an der Salatbar, wenn es geht, vielleicht selber machen. Und so eine weitere Stellschraube kann ja auch noch sein, auf gesunde Getränke zu achten, also eher auf Zuckerhaltiges und Alkoholisches zu verzichten. Ich sag mal so, ich glaube, ich bin nicht der Einzige, der sich dann zum Burger mit Pommes fürs gute Gewissen eine Cola Zero dazu bestellt. Ich glaube nicht, dass ich der Einzige bin, der sich so selbst bescheißt. Deutschlandfunk Nova ist hier, jetzt mit Artemas für euch und einem sehr langen Songtitel. I kinda like how you know just how beautiful you are. Schönen Samstag euch.

0: Deutschlandfunk Nova ist hier und damit geht's jetzt weiter. 17 Uhr haben wir, Zeit für ein Update. Doro Werkmann ist da und sagt uns, was in der Welt los ist. Hi Doro.
1: Hallo Stefan.
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1: Frankreich verbietet Israels rechtsextremen Polizeiminister Itamar Ben-Gvir die Einreise. Das hat Frankreichs Außenminister auf X geschrieben. Grund ist Ben-Gvirs Umgang mit den Aktivistinnen und Aktivisten der Gaza-Hilfsflotte diese Woche. Frankreichs Außenminister forderte die EU auf, Sanktionen gegen Ben-Gvir zu erlassen. Er sagt, dass auch Italien dafür ist. In einem Video von Ben-Gvir war zu sehen, wie die Aktivisten mit der Stirn auf dem Boden knien und die Hände auf dem Rücken gefesselt sind. Inzwischen wurden die Aktivisten von Israel abgeschoben. Einige von ihnen werfen Israel Misshandlungen und sexualisierte Gewalt vor. Laut Auswärtigem Amt waren deutsche Aktivisten nach ihrer Rückkehr verletzt. Israels Gefängnisbehörde hat die Vorwürfe zurückgewiesen. In einem Kohlebergwerk in China hat es eine schwere Gasexplosion gegeben. Mindestens 90 Menschen kamen ums Leben. Das Unglück ereignete sich in der Provinz Shaanxi im Osten des Landes. Wie es zu der Explosion kam, ist unklar. Laut Chinas staatlicher Nachrichtenagentur Xinhua hielten sich zu dem Zeitpunkt 247 Arbeiter im Bergwerk auf. Viele konnten demnach gerettet werden und wurden ins Krankenhaus gebracht. Mehr als 30 Menschen werden noch vermisst. Es handelt sich um das schwerste Grubenunglück in China seit 17 Jahren. Präsident Xi Jinping forderte eine gründliche Untersuchung. Die Regierung drohte den Verantwortlichen mit harten Strafen. Laut Xinhua wurde eine Person festgenommen. Shaanxi ist eine der ärmsten Regionen Chinas. Dort wird viel Kohle gefördert. Die Regierung hat in den letzten Jahren viele illegale Minen schließen lassen, wird das Problem aber nicht ganz los. Illegal abgebaute Kohle ist wegen der fehlenden Sicherheitsstandards viel billiger und deshalb beliebt am Schwarzmarkt. In Madrid haben zehntausende Menschen den Rücktritt des spanischen Ministerpräsidenten Pedro Sánchez gefordert. Nach Angaben der Organisatoren beteiligten sich 80.000 Menschen, während die Regierung die Zahl auf etwa die Hälfte schätzte. Der Protest blieb weitgehend friedlich. Zwischendurch versuchte eine kleine Gruppe von Demonstranten zum Wohnsitz von Sánchez durchzubrechen. Im Fernsehen war zu sehen, wie die Polizei mehrere maskierte Personen festnahm. An dem Protest nahmen auch Politiker der oppositionellen Volkspartei und der rechtsextremen Vox teil. Hintergrund der Demo sind Korruptionsvorwürfe gegen Sánchez und seine Partei. Es gibt den Verdacht, dass die Partei sich illegal finanziert hat. Dazu sollen auch öffentliche Aufträge manipuliert worden sein. In der Türkei wird gegen die größte Oppositionspartei CHP ermittelt. Jetzt hat die Polizei 13 Menschen festgenommen. Ihnen wird vorgeworfen, eine Abstimmung manipuliert zu haben auf einem CHP-Parteitag vor 3 Jahren. Im Gegenzug dafür sollen sie Bestechungsgelder angenommen haben. Die Festnahmen stehen im Zusammenhang mit einem Urteil diese Woche. Damit wurden die Wahlergebnisse von dem Parteitag für ungültig erklärt. Und CHP-Parteichef Özgür Özel und auch alle anderen Spitzenpolitiker mussten ihre Posten abgeben. Die CHP will sich vor dem obersten Gerichtshof dagegen wehren. Sie glaubt, dass die Regierung von Präsident Recep Tayyip Erdogan dahinter steckt. Seit dem Erfolg der CHP bei der Kommunalwahl vor 2 Jahren sind Hunderte ihrer Mitglieder festgenommen worden.
2: Das Wetter.
1: Viel Sonne, maximal 25 bis 33 Grad sind heute drin. Am Meer um die 20, da ganz im Norden ziehen auch mal Wolken durch und es kann lokal auch kurze Schauer geben. Auch morgen wieder Sonne satt. Über dem Norden und der Mitte kann es lokal mal einzelne Schauer geben. Sonst ist es meistens trocken, dazu ähnliche Temperaturen wie heute.
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0: Mit Stefan Krombach. Tag zusammen. Schöne Grüße an alle von euch, die den Samstag heute genutzt haben, um vielleicht den Keller auszumisten, vielleicht ein bisschen Elektroschrott weggebracht haben zu einer Sammelstelle. Wobei ja oft diese Teile noch nicht mal besonders alt sind, aber dann hatten sie halt irgendwann so einen kleinen Fehler und das zu reparieren wäre teurer gewesen, als sich halt ein neues Produkt zu kaufen. Wenn man es denn überhaupt reparieren kann und zum Beispiel Ersatzteile dafür bekommt. Genau das soll in Zukunft für bestimmte Geräte verpflichtend sein. Das Recht auf Reparatur soll per Gesetz gelten und dieses Gesetz wurde diese Woche zum ersten Mal im Bundestag diskutiert. Wir sprechen gleich ausführlich drüber, was das für uns konkret bedeutet, für welche Geräte das Recht auf Reparatur gelten soll und was wir dann dafür zahlen müssen. Hört ihr gleich hier in 6 Minuten.
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0: der Akku ist defekt, eine Dichtung ist porös und dieser eine Schalter da, der hat irgendwie einen Wackelkontakt. Das kennen wir bei Handy, bei Tablet, bei Waschmaschine, dass da eigentlich nur was Kleines kaputt ist. Aber man kann es nicht easy reparieren oder reparieren lassen, weil die Hersteller zum Beispiel komische Schrauben eingesetzt oder alles verklebt und verschweißt haben. Und dann geht's damit ab in den Müll. Damit soll jetzt bald aber Schluss sein. Um Elektroschrott zu vermeiden, sollen wir alle ein Recht auf Reparatur bekommen und das schon recht bald. Wie das dann funktioniert, darüber habe ich gesprochen mit Wirtschaftsjournalist Nicolas Lieven und ich habe ihn als erstes gefragt, was heißt denn das eigentlich genau, Recht auf Reparatur?
1: Du hast es gerade eben schon gesagt, das kennt wirklich eigentlich jeder. Wenn technisches Gerät nicht funktioniert, lautet unsere Diagnose meistens weg damit. Also es wandert dann in den Müll, weil wir die Erfahrung gemacht haben, dass man da einfach nicht rankommt. Selbst wenn es Kleinigkeiten sind, die Reparatur ist zu teuer, es gibt keine Ersatzteile mehr und so weiter. Wobei ich immer sagen würde, ey, große Geschichten mit dem langen Kabel, lass die Fachleute ran. Aber es kann ja eben auch die kleinen Dinge geben. Und deshalb soll es künftig ein Recht auf Reparatur geben. Es gibt eine EU-Richtlinie, die soll jetzt nach und nach umgesetzt werden, war diese Woche auch im Bundestag. Und das Ziel ist einfach, dass wir mehr brauchbare Waren reparieren, dass man sie länger nutzt, dass der Konsum nachhaltiger wird. Und ganz interessant ist, es gibt eine Umfrage auf EU-Ebene. Mhm. Da haben 3/4 der Menschen ungefähr gesagt, wir würden die Geräte lieber reparieren lassen, als sie wegzuwerfen und dann neu zu kaufen.
0: So, jetzt heißt Recht auf Reparatur, aber ja nicht Recht auf kostenlose Reparatur. Was dürfen die Hersteller da kostenmäßig von uns verlangen?
1: Das ist eine richtig gute Frage. Da heißt es nämlich kein unangemessener Preis. So, was heißt denn unangemessen oder angemessen? Das ist tatsächlich nicht genau definiert. Mhm. Und da werde ich schon wieder so ein bisschen kritisch. Ich hatte neulich einen defekten Kühlschrank, da ist jemand vorbeigekommen, hat den repariert. Das Teil hat ein paar Euro gekostet, der ganze Besuch ungefähr 500. Wow. Da habe ich mich auch gefragt, hat sich das nun wirklich gelohnt? War das angemessen oder unangemessen? Wie gesagt, es ist nicht genau definiert.
0: Okay. Für welche Geräte gilt das denn dann? Ja, nicht für alles, was irgendwie ein Kabel hat.
1: Nee, also es gibt eine ganze Liste von Produkten, übrigens nicht nur für die, die man irgendwann mal neu kauft, sondern auch schon für Bestandsgeräte. Also die, die du jetzt schon hast, die Liste ist elendlang. Also Waschmaschine, Trockner, Geschirrspüler ist da drin, Fernseher, auch kleiner, Smartphones, Tablets und so weiter. Wenn du ältere Geräte hast und die Gewährleistung ist schon abgelaufen, diese zweijährige, dann allerdings nur diejenigen, die unter die sogenannte Ökodesign-Verordnung fallen. Und da ich weiß, dass du mich gleich fragst, was das ist, erkläre ich es. Vor 2 Jahren eingeführt. Und da hat man eben nicht nur auf den Energieverbrauch geachtet, sondern hat den Fokus auch gelegt auf die Materialien, auf Recyclingfähigkeit und so weiter und so weiter. Und das muss man schon sagen, es gibt viele alte Geräte, die da noch nicht runterfallen, also so Toaster und Kaffeemaschinen und Kopfhörer und so weiter und so weiter. Für die gibt es dann kein Recht auf Reparatur. Also die gibt es auch, die ganz alten Geräte.
0: Warum ist das so, dass nicht einfach alles mit drin ist? Es klingt ja auch wieder wahnsinnig kompliziert, dass ich erstmal in der langen Liste nachgucken muss, ist mein Gerät jetzt damit abgedeckt oder nicht?
1: Ja, es ist tatsächlich so, aber es gibt eben auch Geräte, die schon gar nicht so produziert wurden. Du hast es ja zu Beginn gesagt, da werden dann irgendwelche Schrauben eingesetzt, da kennt kein Mensch die Schraubenköpfe, da wird der Kleber eingesetzt, da wurden Dinge verschweißt und so weiter und so weiter. Und da kommst du ehrlich gesagt, auch wenn du mit gutem Willen bist, kommst du da gar nicht ran, auch als Fachmann nicht, weil das ist darauf überhaupt nicht ausgelegt. Und deswegen, wie gesagt, gibt es einen bestimmten oder bestimmte Liste, bestimmte Vorgaben, wann diese Geräte überhaupt darunter fallen.
0: Wir merken, es ist kompliziert im Detail. Gleich klären wir noch die Frage, wie lange die Hersteller in Zukunft eigentlich dafür sorgen müssen, dass wir Geräte noch reparieren lassen können. Hört ihr gleich hier in 6 Minuten. Jetzt Weekend Players für euch. 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

0: Jungle bei Deutschlandfunk Nova mit Carry On. Das Recht auf Reparatur war diese Woche Thema im Bundestag. Damit sollen wir in Zukunft bestimmte Geräte leichter reparieren oder reparieren lassen können, statt sie wegen irgendeinem kleinen Defekt wegzuschmeißen und was Neues zu kaufen. Wir sortieren zusammen mit Wirtschaftsjournalist Nicolas Lieven weiter, was das im Detail für uns bedeutet. Nicolas hat eben schon die Gewährleistung angesprochen. Ich habe ihn noch gefragt, ändert sich da dann auch was durch das Recht auf Reparatur?
1: Ja, in der Tat. In der Tat. Also bislang haben wir ja 2 Jahre Gewährleistung. Ich sag mal ganz einfach, Händler, Hersteller stehen dafür gerade, dass die Ware funktioniert. Garantie, muss man auch wissen, oft 1 Jahr lang, ist aber in der Regel freiwillig. Ist umfangreicher, aber wie gesagt freiwillig. Also hier geht es ja um die Gewährleistung. Da hat man in der Regel das Recht auf Reparatur oder Ersatz. Und da greift tatsächlich das Gesetz und die sagen, wir sollen uns öfter für die Reparatur entscheiden. Also auch wenn jemand sagt, du kriegst von uns ein neues Gerät im Austausch, sollen wir sagen, nein, reparier das bitte. Und als Goodie wird die Gewährleistungsfrist dann verlängert, wenn wir uns dafür entscheiden. Dann gibt es nämlich 1 Jahr noch on top. Das heißt also 3 Jahre statt 2.
0: Wenn wir jetzt dann da stehen und sagen, hier ist ein Gerät, das ist schon ein paar Jahre alt, ich hätte da gerne noch ein Ersatzteil für. Und der Hersteller antwortet, ja sorry, ist zu alt, Ersatzteil haben wir nicht mehr. Was machen wir dann?
1: Dann hat sich der Hersteller in eine echt schlechte Lage begeben. Das kann man nicht anders sagen. Also erstmal diese Reparaturpflicht, die soll 5 bis 10 Jahre dauern. Da ist man gerade noch am Verhandeln, aber das wird wahrscheinlich 10 Jahre, werden 10 Jahre sein. Bei Ersatzteilen genauso. Bis 10 Jahre. Und zwar nicht, nachdem du das Gerät gekauft hast, sondern nachdem die Maschine nicht mehr hergestellt wird. Das heißt, du kaufst eine Waschmaschine, die wird noch 10 Jahre produziert. Dann ab dem Zeitpunkt nochmal 10 Jahre on top. Dann interessant, die Ersatzteile müssen binnen 15 Tagen lieferbar sein. Das ist vorgeschrieben. Und jetzt fragt man sich natürlich, wer repariert mir das denn dann noch? Da wird es eine europäische Online-Plattform geben. Da soll man dann seine Postleitzahl eintragen können und dann tauchen da Werkstätten auf und Reparaturcafés und so weiter, wo man dieses alte Gerät dann auch reparieren lassen kann. Wie gesagt, der Haken ist natürlich der Preis. Da wissen wir noch nicht, was angemessen oder unangemessen ist.
0: Wir merken, es klingt soweit alles gut, wird im Detail vielleicht dann doch ein bisschen kompliziert. Da werden wir alle unsere Erfahrungen machen. Aber sag mal, ab wann gilt das Ganze jetzt?
1: Ja, also nicht morgen. Das dauert ja, die Mühlen mahlen immer etwas langsam, aber doch recht bald. Also es gibt eine EU-Richtlinie, hat man 2024 auf die Strecke gebracht und jetzt bis zum 31.

0: 30. Juli, also so lange ist es gar nicht mehr hin, muss diese Richtlinie in nationales Recht gegossen werden. Also für uns dann auch. Und danach geht es dann tatsächlich los. Interessant ist übrigens, dass nicht ein einziges EU-Land diese Richtlinie überhaupt schon umgesetzt hat. Also wir befinden uns da in guter Gesellschaft. Wobei, ich würde jetzt mal sagen, so ein paar Länder sind schon mit so ein paar eigenen Ideen vorgeprescht. Und das fand ich schon ganz cool, um ehrlich zu sein. Belgien zum Beispiel hat die Mehrwertsteuer gesenkt für kleine Reparaturen. In Österreich gibt es Reparaturgutscheine, decken zum Teil 50% der Reparaturkosten ab und so weiter. Also auch international gibt es gute Ideen. Aber die Richtlinie hat noch niemand komplett umgesetzt. Und wie gesagt, in diesem Jahr, im August, geht's los.
1: Gut, 2 Monate sind's noch Zeit. Und ab dann haben wir ein Recht auf Reparatur, auch in Deutschland. Wirtschaftsjournalist Nicolas Lieven hat uns erklärt, was das konkret für unsere kaputten Geräte bedeutet in Zukunft.

0: Ich kenne Menschen, die ihren Sommer ab dem 11. Juni schon quasi durchgeplant haben. Dann startet die Fußball-WM der Männer. Man kann da echt Bock auf den Sport haben, aber das Drumherum trotzdem irgendwie kritisch betrachten. Diese Woche gab es jetzt eine neue Einschätzung, die das Turnier nicht gerade strahlen lässt. Hört ihr jetzt nochmal von Inga Gebauer.
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2: Diesen Sommer steht die Fußball-WM der Männer an in den USA, Mexiko und Kanada. Und sie wird laut Fachleuten wohl das umweltschädlichste Sportereignis überhaupt werden. Ein Geograf von der Uni Lausanne hat der Nachrichtenagentur AFP gesagt, die WM wird den größten CO2-Fußabdruck in der Geschichte des internationalen Sports hinterlassen. Olympische Spiele hätten ihren CO2-Ausstoß immer weiter reduziert, bei Fußball-Weltmeisterschaften sei es umgekehrt. Da würden immer neue Rekorde aufgestellt. Das Hauptproblem bei der WM dieses Jahr sind die großen Entfernungen zwischen den einzelnen Stadien. Zwischen Miami und Vancouver zum Beispiel liegen 4.500 Kilometer. Und die werden von den meisten Beteiligten mit dem Flugzeug zurückgelegt. Also Mannschaften, Offizielle und Medienleute. Und die etwa 5 Millionen Fans müssen ja auch noch anreisen. Laut der Organisation Scientists for Global Responsibility verursacht ein einziges Endrundenspiel damit so viele CO2-Emissionen wie mehrere 10.000 Autos in einem ganzen Jahr. Egal wie alt es ist, Gold behält immer seinen Glanz. In den Physical Research Letters erklären jetzt zwei Forscher, warum das Edelmetall einfach nicht rostet. In Computersimulationen hat das Team beobachtet, wie sich die Goldatome an der Oberfläche verhalten und wie sie mit Sauerstoff interagieren. Normalerweise führt der Kontakt ja dazu, dass Metalle rosten. Das Geheimnis der Goldatome? An der Oberfläche ordnen sie sich immer wieder neu an. Dadurch haben Sauerstoffmoleküle keine Chance, mit dem Gold zu reagieren. Die Simulationen haben gezeigt, dass das ohne das ständige Umordnen anders wäre. Die Erkenntnisse sind auch für die Industrie interessant. Dort wird Gold zum Beispiel als Katalysator verwendet, um Kohlenmonoxid aus Autoabgasen unschädlich zu machen. Je mehr man über das Verhalten von Goldatomen weiß, desto effektiver lässt sich der Stoff einsetzen. Bienen sind ja sprichwörtlich super fleißig und damit können sie auch der Forschung helfen. In Großbritannien zeigt eine Studie, dass Bienen sehr gute Lieferanten sind für Umweltdaten. Ein Forschungsteam hat über mehrere Jahre Honigproben ausgewertet. Im Honig sind Pollen enthalten, also Pflanzenmaterial. Das haben die Forschenden analysiert und konnten feststellen, welche Pflanzen die Bienen besucht hatten. Im Fachmagazin PLOS ONE schreibt das Team, dass das gut rund 800 Arten waren. Für Menschen wäre es unheimlich aufwendig und teuer gewesen, das ganze Material zusammenzusammeln. In Zukunft könnte man mit den Bienendaten zum Beispiel verfolgen, wie sich invasive Arten ausbreiten oder wie Schadstoffe in der Umwelt verteilt sind.
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0: Deutschlandfunk Nova ist hier am Samstag um 17.39 Uhr. Es gibt da, glaube ich, nur zwei Möglichkeiten. Entweder ihr freut euch heute Abend auf einen Aperol oder so in der Sonne und alles, was danach noch passiert. Oder ihr gehört zum Team, nee, so eine hausgemachte Limo, die ist auch echt lecker. Und außerdem habe ich dann morgen keinen Kater. Und um genau diese zwei Möglichkeiten geht's jetzt auch hier drin.
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0: Unser Lieblingslied diese Woche kommt von Klick Klick Decker, hat unsere Deutschlandfunk Nova Musikredaktion aus den Archiven ausgegraben. Der Song ist aus dem Jahr 2006 und trägt den schönen Titel Wer hat mir auf die Schuhe gekotzt?

Und ja, ihr vermutet richtig, es geht in dem Song um Alkohol, aber nicht um so einen Genussdrink, sondern ums wirklich hemmungslose Saufen. Und der Song ist so eine Art Rückschau, denn Klick-Klick-Decker-Sänger Kevin singt davon, dass er das hinter sich gelassen hat. Wahrscheinlich so eine Entwicklung, die wir alle ab einem gewissen Alter kennen, ne? Die Frage, die auch im Song mitschwingt, ist: Gucken wir da mit Wehmut drauf zurück, auf so eskalative Abende und Nächte früher? Oder denken wir uns einfach nur, ach du Scheiße, ich hab's damals echt übertrieben? Der Song hat, finde ich, nicht so eine ganz eindeutige Antwort. Und da geht's mir und euch ja vielleicht ganz ähnlich. Ein Song zum auf den Text achten jetzt. Unser Lieblingslied bei Deutschlandfunk Nova. Das sind Klick-Klick-Decker mit Wer hat mir auf die Schuhe gekotzt?

0: Dermot Kennedy bei Deutschlandfunk Nova mit Turnstile am Samstagabend um 17.49 Uhr. Ich glaube, zu der Frage hier hat so ziemlich jede und jeder von euch sofort ein Gefühl. Wie findet ihr eigentlich eure eigene Stimme?
1: Geht so. Die ist so hoch manchmal. Wenn ich so aufgeregt bin oder die Leute nicht kenne und so ein bisschen höher werde in meiner Stimme, dann habe ich so Voice-Crack. Also ist einfach schief dann.
0: Das hat uns Lisa Marie aus Köln gesagt. Und ich glaube ja, spätestens als das Medium Sprachnachrichten aufgekommen ist und viele von uns sich selbst regelmäßig aufnehmen und dann auch halt ab und zu nochmal anhören, da hatten wir alle diesen Moment von What? So hört sich meine Stimme an? Um unsere Stimme geht's gleich, auch hier nach den News um 18 Uhr. Da hört ihr unseren Podcast Facts und Feelings im Radio. Und wenn ihr auch manchmal damit struggelt, wie sich eure Stimme anhört, dann ist die Folge auf jeden Fall was für euch. Da bekommt ihr unter anderem auch Tipps von einer Sprechtrainerin, wie ihr eurer Stimme mal was Gutes tun könnt. Ich bin Stefan Krombach und gehe jetzt auch raus in die Abendsonne, aber nicht bevor ich euch noch Lizzo anmache. Hier ist Bitch bei Deutschlandfunk Nova. Schönes Wochenende euch noch. 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
1: Um 18 Uhr mit Doro Bergmann. Bundeskanzler Friedrich Merz hat diese Woche für die Ukraine einen Sonderstatus vorgeschlagen, quasi als Zwischenschritt zum richtigen EU-Mitglied. Der ukrainische Präsident Volodymyr Zelensky findet die Idee nicht gut. Er fordert für sein Land die volle Mitgliedschaft und kritisiert, dass der Beitrittsprozess so lange dauert. Er sagte, Europa dürfe die Ukraine nicht in einem Warteraum halten. Der Beitrittsprozess in der EU dauert sehr lange. Jahrelang wird geprüft, ob ein Land alle Kriterien erfüllt, zum Beispiel mit Blick auf Rechtsstaatlichkeit und Korruptionsbekämpfung. Merz' Vorschlag zielt darauf ab, dass die Ukraine schon jetzt Mitglied werden könnte in ein paar EU-Institutionen, allerdings ohne Stimmrecht und ohne Geld aus dem EU-Haushalt zu bekommen. Vorteil für die Ukraine wäre aus Sicht von Merz, dass die Ukraine bei Verhandlungen mit Russland eine gestärkte Position hätte. Denn auch in der EU gibt es eine Art Beistandsklausel wie bei der NATO. Ob und wie die aber bei einem Sonderstatus greifen würde, ist noch gar nicht ausgearbeitet. Zum ersten Mal findet der Sudetentag in der alten Heimat in Tschechien statt. Rund 1300 Menschen nahmen laut den Veranstaltern an einem Versöhnungsmarsch in Brünn teil. Er folgte in umgekehrter Richtung dem damaligen Todesmarsch. Nach Ende des Zweiten Weltkrieges waren viele Sudetendeutsche brutal vertrieben worden. Tausende Menschen kamen ums Leben. Eine tschechische Initiative hatte die Sudetendeutschen eingeladen als Zeichen der Versöhnung. Das Thema ist umstritten, weil Tschechien Opfer der Deutschen in der Nazizeit war. Die Sudetendeutschen waren damals eine deutschsprachige Gruppe in Tschechien, die das Nazi-Regime unterstützte. Ihre Vertreibung als Geschichte von Unrecht und Leid zu sehen, war deshalb kompliziert. Bis heute wehren sich dagegen viele in Tschechien. In der Regierung und in der Bevölkerung gab es Protest gegen den Sudetentag in Brünn. Frankreich verbietet Israels rechtsextremen Polizeiminister Itamar Ben-Gvir die Einreise. Das hat Frankreichs Außenminister auf Ex geschrieben. Grund ist Ben-Gvirs Umgang mit den Aktivistinnen und Aktivisten der Gaza-Hilfsflotte diese Woche. Frankreichs Außenminister forderte die EU auf, Sanktionen gegen Ben-Gvir zu erlassen. In einem Video von Ben-Gvir war zu sehen, wie die Aktivisten mit der Stirn auf dem Boden knien und die Hände auf dem Rücken gefesselt sind. Inzwischen wurden die Aktivisten von Israel abgeschoben. Einige von ihnen werfen Israel Misshandlungen und sexualisierte Gewalt vor. Laut Auswärtigem Amt waren deutsche Aktivisten nach ihrer Rückkehr verletzt. Israels Gefängnisbehörde hat die Vorwürfe zurückgewiesen. In der Türkei wird gegen die größte Oppositionspartei, CHP, ermittelt. Jetzt hat die Polizei 13 Menschen festgenommen. Ihnen wird vorgeworfen, eine Abstimmung manipuliert zu haben auf einem CHP-Parteitag vor 3 Jahren. Im Gegenzug dafür sollen sie Bestechungsgelder angenommen haben. Die Festnahmen stehen in Zusammenhang mit einem Urteil diese Woche. Damit wurden die Wahlergebnisse von dem Parteitag für ungültig erklärt. Und CHP-Parteichef Özgür Özel und auch alle anderen Spitzenpolitiker mussten ihre Posten abgeben. Die CHP will sich vor dem Gerichtshof dagegen wehren. Sie glaubt, dass da die Regierung von Präsident Recep Tayyip Erdogan dahinter steckt. Seit dem Erfolg der CHP bei der Kommunalwahl vor 2 Jahren sind Hunderte ihrer Mitglieder festgenommen worden.
0: Das Wetter.
1: Im äußersten Norden ein paar Schauer, sonst geht der Tag trocken zu Ende. Morgen in der Südhälfte die meiste Sonne, sonst noch mal ein paar dichtere Wolken und vereinzelt Schauer. Dann 20 bis 34 Grad.
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2: Ihr Lieben, mögt ihr eigentlich eure Stimme?
3: Geht so. Die ist so hoch manchmal. Ja, so schief. Wenn ich so aufgeregt bin oder die Leute nicht kenne und so ein bisschen höher werde in meiner Stimme, dann habe ich so Voice-Crack. Also ist einfach schief dann.
4: Also früher fand ich es ganz schlimm, aber inzwischen habe ich mich echt damit angefreundet. Ist okay. Also gerade früher, wenn ich so auf Sprachnachrichten mich dann gehört habe und so gemerkt habe, man hört sich halt anders an, als man sich selber ja hört.
5: Ja, ist okay. Also ist jetzt auch nicht so mega. Also ich glaube, das ist einfach so normal, dass man sich immer ein bisschen kritischer sieht, als andere einsehen. Und das ist ja auch, also meine Stimme gehört ja auch zu mir. Und deswegen vielleicht auch, weil ich an die gewöhnt bin und deswegen so ein bisschen, ja, halt einfach nicht mehr das Besondere dran sehe oder so.
6: Bei mir ist das nochmal anders, weil ich bin selber Ukrainer. Und deswegen, wenn ich meine deutsche Stimme so höre, dann ist das schon anders, als ich natürlich auf Ukrainisch rede.
7: Ich mag meine Stimme. Ich habe nichts dagegen. So mit der Zeit gewöhnt man sich daran. Auch wenn man sich dann öfters die eigenen Sprachmemos dann anhört. Ich finde die jetzt nicht schlimm.
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2: Ich bin Przemek Żuk. Schön, dass ihr wieder da seid. Wir schauen hier im Podcast wie immer auf ein Gefühl, was uns im Alltag nicht mehr loslässt. Wir suchen nach Ursachen, gesellschaftlichen Zusammenhängen und gehen dann mit konkreten Lösungen raus. Ich wurde mal vor Jahren gefragt, ob ich meine Stimme absichtlich tiefer stelle, auch noch während einer Live-Sendung, Und um das mal klar zu sagen, das tue ich nicht. Aber ich habe dann tagelang jedes Mal beim Reden drüber nachgedacht, ob ich irgendwie komisch klinge. Jetzt arbeite ich natürlich beim Radio, das ist vielleicht naheliegend, dass mich das beschäftigen sollte. Aber die Stimme, die ist eben was total Persönliches. Und ich hatte bei den Aussagen von euch gerade das Gefühl, dass euch das auch beschäftigt. Ihr kennt es vielleicht auch von euch selbst, wenn jemand spricht, aber uns irgendwas an der Stimme irritiert, dann bemerken wir das manchmal mehr als den Inhalt. Und dass das bei uns selber passiert, möchte, glaube ich, jeder und jede vermeiden. Deshalb würde ich klären, wie entsteht eigentlich unsere Stimme und wie finden wir raus, was die natürliche Stimme für uns ist? Können wir was tun, wenn wir mit dem Klang unserer Stimme unzufrieden sind? Und hat sich was an der Tiefe oder Höhe unserer Stimmen in den letzten Jahrzehnten verändert? Gerade kam schon so ein bisschen bei einigen von euch durch, dass ihr in bestimmten Situationen einfach anders sprecht, wenn ihr aufgeregt seid oder eine andere Sprache sprecht. Wir haben deshalb nochmal nachgefragt, in welchen Situationen genau klingen eure Stimmen denn anders?
4: Vor allem in so Supermärkten oder so, an der Kasse oder so, wenn man dann einfach so mit diesen Menschen, fremden Menschen spricht und so gerade so Danke, schönen Tag und so, das hört sich einfach anders an, als man so redet mit Freunden oder so.
6: Ich würde sagen, wenn ich Deutsch rede, dann klinge ich tatsächlich auch ein bisschen, also tiefer würde ich auch sogar, vielleicht weil das so deutsche Sprache halt ist. Привет, меня зовут Александр. Я зараз даю интервью про свой голос. Klingt irgendwie ähnlich, aber irgendwie ja, für mich insbesondere natürlich anders.
5: Wenn ich arbeite, also ich arbeite in der Eventgastronomie und da ist meine Stimme ein bisschen höher, dann sage ich, hi, was kann ich dir bringen, bla bla bla, also so höher, freundlicher. Es ist einfach automatisch, ich weiß auch nicht warum, es ist irgendwie passiert dann.
8: Ich weiß nicht, ob ich manchmal vielleicht ein bisschen ruhiger rede oder mit einer tieferen Stimme, vielleicht passiert das auch unbewusst, wenn ich jetzt zum Beispiel irgendwie mit einer Partnerin oder sowas draußen bin. Vielleicht will man auch mal ein bisschen so Coolness oder Sicherheit vermitteln.
9: Wenn ich vor vielen Leuten was sagen muss, dann verstehe ich meine Stimme irgendwie automatisch, habe ich das Gefühl. Wenn ich jetzt Leute sehe und mich total freue, dann quieke ich so richtig los. Oder in ganz ernsten Situationen werde ich dann manchmal so ganz komisch tief. Also weil ich dann so in mich kehre und dann versuche ernst zu klingen wahrscheinlich einfach.
2: Einige von euch verstellen also ihre Stimmen, aber das kann auf Dauer ja ziemlich anstrengend sein. Deshalb hören wir nachher noch von Sprechcoachin Lilian Wilfert, wie wir am besten so sprechen können, dass es uns leicht fällt. Erst müssen wir aber mal drauf schauen, was denn überhaupt unsere natürliche Stimme ist und in welcher Tonlage sie liegt.
10: Grundsätzlich ist die vorgegeben von unserem Körper, also unserem Körperbau, dem, wie wir Menschen beschaffen sind, und ganz explizit von der Beschaffenheit unserer Stimmlippen. Das heißt, wie sind die beschaffen und wie lang sind die? Und das ist bei Männern und Frauen unterschiedlich. Also bei Männern ist es so, dass man davon ausgeht, dass die Indifferenzlage ca. 100 bis 130 Hertz hat und bei Frauen 200 bis 250 Hertz. Daher kommt auch der Unterschied in den männlichen und weiblichen Stimmen.
2: Die Indifferenzlage, das ist die Lage, in der wir ohne Anstrengung natürlich sprechen können. Auf die kommen wir gleich noch, aber ich weiß nicht, wie viele von euch jetzt direkt eine Vorstellung haben, was diese ganzen Herzzahlen, die Lilian Wilfert gerade genannt hat, bedeuten. Ich auf jeden Fall nicht. Hier, das ist so ungefähr die Tonhöhe, auf der Männerstimmen arbeiten. Und hier, das wäre die Tonhöhe der Frauenstimmen. Falls jemand von euch ein absolutes Gehör hat, merkt euch mal das Intervall von diesen beiden Tönen. Und für alle anderen, ohne absolutes Gehör, keine Sorge, ich löse mit Lilian Wilfert noch auf, was das bedeuten soll. Also, ich spreche jetzt nochmal das Offensichtliche aus. Frauenstimmen sind höher als Männerstimmen. Und in unserer Gesellschaft ist es so, dass tiefere Stimmen, also meistens halt männliche, eher so als Beschützer wahrgenommen werden. Und höhere Stimmen, also meistens die weiblichen oder die von Kindern, die werden wahrgenommen als eher die Beschützten. Aber vielleicht erinnert ihr euch noch an die Frage vom Anfang, ob sich unsere Stimmhöhen in den letzten Jahrzehnten verändert haben. Und die Antwort ist ja. Und das haben ForscherInnen mehr oder weniger nebenbei rausgefunden.
11: Das ist eigentlich ein Projekt, das sich mit Stoffwechselerkrankungen und psychischen Erkrankungen beschäftigt. Und wir hatten aber das große Glück, bei ungefähr 2.500 Leipzigerinnen und Leipziger auch Stimmanalysen durchführen zu können. Und ein Parameter, den wir dabei unter vielen anderen auch ermittelt haben, war eben diese mittlere Gesprächsstimmlage, also in welcher Tonhöhe wir uns bewegen, wenn wir miteinander sprechen.
2: Ihr hört hier Michael Fuchs, Facharzt für Sprach-, Stimm- und kindliche Hörstörungen und Facharzt für HNO-Heilkunde. Er hat diese Untersuchung an der Uni Leipzig geleitet. Sein Team hat dann die Tonhöhen von Männern und Frauen verglichen.
11: In den Lehrbüchern fand man immer zwischen den beiden Geschlechtern ist eine ganze musikalische Oktave Unterschied. Und wir haben auch bei unseren Probandinnen und Probanden genau diese Erwartungshaltung gehabt und waren dann furchtbar erschrocken, als wir fanden, dass die Männerstimmen genau in dieser Lage lagen, aber unsere Frauenstimmen keine ganze Oktave, sondern nur noch eine Quinte über den Männern lagen. Also deren mittleren Sprechstimmlagen, die bewegten sich so etwa 150, 160 Hertz. Also mithin hatte sich dieser Abstand von einer Oktave auf ungefähr eine Quinte verkleinert oder na, man könnte sagen fast halbiert.
2: Also die heutigen Frauenstimmen entsprechen im Schnitt eher diesen Ton, den ihr gerade hört. Das Team von Michael Fuchs hat dann erstmal vermutet, dass es vielleicht daran liegen könnte, dass die Personen irgendwie mehr geraucht haben und dass die Stimme verändert. Dann haben sie aber die RaucherInnen rausgerechnet und das Ergebnis ist gleich geblieben. Der nächste Erklärungsversuch waren dann hormonelle Unterschiede. Aber zum Glück hat die Studie ja auch alle Hormone erfasst und da konnten sie auch sehen, dass die Level sich seit 40 Jahren nicht verändert haben.
11: Was letztlich übrig blieb aus dieser Verwirrung, war die Erkenntnis, dass das, was wir hier gemessen haben, ein Zeichen, ein Symptom der Emanzipation der Frau ist. Also ein Zeichen eines veränderten Rollenbildes in der Gesellschaft. Denn wenn wir jetzt wieder uns zurückerinnern an die Aussage, dass wir tieferen Stimmen mehr vertrauen, weil sie ja die Beschützenden früher waren, dann ist es auch logisch, dass das veränderte Rollenbild der Frau, die im Vergleich zu noch vor 50 Jahren zum Beispiel viel emanzipierter ist, das macht sich eben in der Benutzung der Stimme in etwas tieferen Frequenzen hörbar.
2: Ich finde das super interessant. Einerseits, wie sich Stimmen grundsätzlich verändern, aber auch, wie wir in bestimmten Situationen unsere Stimmen verändern. Zum Beispiel, wie von euch vorher erwähnt, so am Telefon, wenn wir besonders freundlich etwas erreichen wollen. Aber ich habe mich gefragt, warum wir uns überhaupt so verstellen. Also warum sprechen wir nicht die ganze Zeit so, wie es unsere Natur, also unser Kehlkopf und die Stimmlippen da drin, durch ihren Aufbau vorgeben würden? Also was ist der Grund? Das habe ich Sprechcoachin Lilian Wilfahrt gefragt.
10: Das Leben, jetzt mal so ganz groß gesagt. Ja, es ist so, dass wir kommen auf die Welt und ich sage immer im besten Fall, ja, wir wissen alle, es können Dinge sein, aber im besten Fall steht uns unsere Stimme zur Verfügung. Unser Atem, unsere Stimme können das ausdrücken, was wir ausdrücken wollen. Und dann kommt Sozialisation dazu, ein Umfeld, Einflüsse, Vorbilder und auch, keine Ahnung, sowas wie Traumata oder Erlebnisse, die wir haben, Glaubenssätze und all das wirkt sich auf unser System aus. Das heißt, wir reagieren muskulär darauf und bilden vielleicht muskuläre Muster. Ja, also ganz einfach, keine Ahnung, wir sitzen am Tisch und wir haben irgendwie vier Geschwister und müssen uns irgendwie Gehör verschaffen. Unser Körper wird einen Weg finden, dass wir gehört werden. Das denken wir uns nicht aus. Wir kriegen ständig gesagt, wir sind zu viel, zu laut, wir stören. Unser Körper sucht sich immer Wege zu überleben. Und in so einem Fall überlegt er sich, wie kann ich überleben? Und diese Muster integrieren wir unbemerkt und die sind auf der einen Seite also für uns sehr, sehr, sehr wichtig und auf der anderen Seite begrenzen sie uns dann eben, wenn wir von dem sprechen, was wir gerade suchen, nämlich vielleicht unsere Indifferenzlage und darin zu sprechen.
2: Woran kann ich denn merken, ob ich da drin bin in meiner natürlichen Stimmlage?
10: Ja, das werde ich gerne und oft gefragt. Das selber merken finde ich gar nicht so leicht. Mhm. Ich selbst habe dafür auch jemanden von außen gebraucht, einen Spiegel. Was wichtig ist, vielleicht als erste Frage ist, geht es mir eigentlich gerade gut mit meiner Stimme? Und wenn es mir gut mit meiner Stimme geht, dann muss ich mir diese Frage gar nicht stellen. So. Wenn ich merke, ich komme mit meiner Stimme an meine Grenzen, dann macht es total Sinn, sich vielleicht mal einen Spiegel zu holen. Jemand, der sich damit auskennt und mir sagen kann, hey, was ist jetzt eigentlich gerade bei mir los im System? Sind es vielleicht anatomische Dinge? Ja, ich kann ja mal zu einem HNO gehen und das einfach checken lassen. Sind das Dinge, die ich mir angewöhnt habe, die sich vielleicht über Logopädie beheben lassen oder ist es was Ganzheitlicheres und ich brauche vielleicht auch mal jemanden, der Körperatemstimme mit mir arbeitet und ganzheitlich herausfindet, auf welchen Ebenen ist da denn jetzt eigentlich gerade etwas, was mich begrenzt.
2: Dann möchte ich dich kurz konfrontieren mit etwas, was ich in meinem Studium gelernt habe. Ich hatte nämlich einen Sprecherzieher und der hat uns gesagt, am besten ihr macht irgendwie in der Bahn oder sonst irgendwo so ein ganz unaufgeregtes Also wenn man da gar nicht irgendwie den Ton verändern kann. Und dann meinte er, das ist eure physiologische Sprechstimmlage, wurde es damals genannt. Was hältst du davon?
10: Das ist der Standardtipp. Nur ist meine Erfahrung, dass Menschen, die zum Beispiel sehr unter Spannung stehen, auch in dem Moment nicht in ihre Indifferenzlage machen.
2: Okay.
10: Die Grundidee stimmt. Wir sind in dem Moment wahrscheinlich in einem sehr entspannten Zustand. Ja, wir sind eher so auf Reagieren oder Zuhören eingestellt und reagieren dann mit so einem ganz entspannten Ton. Und das ist auf jeden Fall dann ein relativ entspannter Ton und könnte ein guter Hinweis für die Indifferenzlage sein. Uns wurde das auch immer gesagt, aber meine Erfahrung hat mir dann halt auch anderes gezeigt.
2: Es gibt ja auch manchmal so Situationen oder Verhaltensweisen, die wir vielleicht haben mit unserer Stimme. Zum Beispiel, ich rutsche mit meiner Stimme immer nach oben, wenn ich irgendwie gerade unsicher bin oder wenn ich in so ein neues Umfeld komme. Vielleicht, weil ich eben, so wie du am Anfang gesagt hattest, gelernt habe, wenn ich irgendwie besonders niedlich klinge, kriege ich irgendwie das, was ich bekommen möchte. Was kann ich denn gegen sowas machen?
10: Also das sind jetzt zwei unterschiedliche Dinge. Also es kann sein, ich habe eine Gewohnheit, also so und so möchte ich jetzt auftreten in so einer Situation. Und das andere kann einfach sein, ich habe Stress. Ja, also ich bin nervös, ich habe Stress. Und was passiert im Körper? Ich komme eher in Spannung. Es kann sein, dass meine Bauchdecke fest wird. Es kann sein, dass mein Zwerchfell nicht mehr frei schwingen kann, also mir mein Atem nicht zur Verfügung steht. Das ist meist der Fall dann in so einem Moment. Das heißt, der Atem rutscht hoch. Das ist so das, was man dann ja gerne sagt, ne? Und dann kann ich gar nicht mehr mit meinem vollen Stimmumfang reagieren und ich habe auch keine entspannte Stimme mehr, ne? Also im Klang, dann kommt vielleicht sogar noch Spannung in den Stimmklang dazu und oft gehen Stimmen eben höher. Da kann ich unterschiedliche Dinge tun, vorher oder in dem Moment, wenn ich schon weiß, ich bin jemand, ich neige zu Stress, Nervosität in solchen Situationen, würde ich mich darauf vorbereiten, ich würde alles tun, was mir gut tut und mein Nervensystem reguliert, bevor ich da hingehe. Ja, also mich entspannen, Übungen machen, die ich kenne. Und in der Situation selber kann man so kleine Checks machen wie, drücke ich eigentlich jetzt gerade meine Knie durch? Stehe ich eigentlich auf beiden Beinen, was mir Sicherheit geben kann und mein System gesund aufrichte, damit mir mein Atem überhaupt zur Verfügung stehen kann? Halte ich eigentlich gerade meine Bauchdecke fest? Kann ich die wieder lösen? Das muss man natürlich auch erstmal hinkriegen. Aber umso öfter man das übt, umso mehr bekommt man auch den Zugang vielleicht dazu. Wenn ich einen Moment habe, dass ich mal vielleicht mich kurz in eine Ecke zurückziehen kann, durchatmen, seufzen, also wirklich mit Freude seufzen, das reguliert mein Nervensystem oder mich direkt hinter den Ohrläppchen, da gibt es so einen Knochenfortsatz, in dieser Kuhle hin zum Ohr, massieren 1 bis 2 Minuten, das reguliert auch das Nervensystem. Also Punkt Nummer 1 wäre in dem Fall tatsächlich Nervensystem regulieren und überflüssige Spannungen lösen.
2: Das ist ja schon so ein konkreter Tipp und nach dem wollte ich dich eh schon nochmal fragen am Ende. Weil ich meine, du betrachtest die Stimme ja so als Instrument und SängerInnen und SprecherInnen, die trainieren ihre Stimme ja richtig. Was hast du denn für Tipps für Menschen, die eben nicht mit ihrer Stimme arbeiten, aber ihrer Stimme auch mal was Gutes tun wollen?
10: Wenn ich jetzt sage, hey, in deinem Alltag, was willst du tun? Dann würde ich sagen, kümmere dich um dich. Das ist mal der wichtigste Ansatz. Fang an, dich zu beobachten, nimm wahr, wann steht mir meine Stimme zur Verfügung, wann nicht. Und wenn du dir was Gutes tun willst, musst du erstmal rausfinden, wo sind Anspannungen in mir. Ne?

0: Du kannst auch immer wieder nach deiner Zunge gucken. Also klebt die gerade fest an meinem Gaumen oben fest? Oder habe ich überhaupt die Möglichkeit, meinen Mund locker zu öffnen, wenn ich das Bedürfnis habe zu sprechen?
1: Also hast keinen coolen Stimmübungstipp ganz am Ende.
0: Was immer, immer gut tut, ist entspanntes Summen. Wir haben verlernt, vor uns hinzutönen mit Freude. Das wird sofort immer bewertet in unserer Gesellschaft. Und da möchte ich euch ganz, ganz dolle Mut machen, diese Bewertung auszuschalten und zu sagen, egal wo ich bin, töne, reagiere mit deiner Stimme, genieße laut, summe, brumme. Alles, was du eigentlich vielleicht fühlst, das darf nach draußen. Ich sage immer, es gibt so viele Dinge in unserer Gesellschaft, die auch komisch sind, die wir akzeptieren. Lasst uns doch unsere Stimmen wieder bewertungsfrei nach draußen gehen.
1: Bewertungsfrei nach draußen gehen mit den Stimmen. Das passt wohl ganz gut zu Kai. Er ist ein Mann mit einer etwas höheren Stimme als die von vielen anderen Männern. Und es ist ihm sogar früher regelmäßig passiert, als er im Callcenter gearbeitet hat, dass Menschen ihn für eine Frau gehalten haben. Und trotzdem hat er seinen Traum, sich im Deutschrap-Game zu etablieren, nie aufgegeben. Und bekommt mittlerweile sogar viel positives Feedback für seine Stimme.
2: Also ich mache ja Musik und da wird das öfters positiv angesprochen, wie die Stimmlage ist oder dass es als einzigartige Stimme beschrieben wird. Also im positiven Sinne, das sind Sachen, die ich für mich immer positiv aufgenommen habe.
1: Was für Stimmen gefallen dir denn besonders gut, wenn du jetzt jemandem zuhören müsstest oder wolltest?
2: Also wenn ich jetzt Leuten zuhören würde, ist es, glaube ich, bei Menschen, die ich selber kenne, nicht so wichtig. Ich habe manchmal auch selber Probleme mit hohen Stimmen, wenn das so zischt. Also manche Leute haben so S-Laute, die ganz laut sind. Das stört mich manchmal, aber sonst ist es je nach dem Musikgenre, das ich höre, auch anders. Ich mag, glaube ich, auch tiefe Stimmen, wenn ich zuhöre, vor allem wenn es Podcasts sind, aber auch nicht zu tief.
1: Du machst Hip-Hop. Das ist ja jetzt nicht gerade das Genre, wo jetzt eine große Vielfalt an Stimmen herrscht, würde ich jetzt mal sagen. Ich will jetzt nicht sagen, alle klingen gleich, aber ich will schon sagen, viele Menschen klingen ähnlich, was so die Stimmhöhe zumindest angeht. Was für Feedback hast du denn da in diesem Bereich zu deiner Stimme bekommen? War das schwer für dich, da dich in dieser Branche zu etablieren, die ja schon auch ein bisschen von so einer plakativen, klischeehaften Männlichkeit lebt?
2: Auf jeden Fall, vor allem am Anfang. Und auch als ich das erste Mal mich aufgenommen habe mit 13, da war ich ganz schockiert, dass meine Stimme so anders klang als in meinem Kopf. Das hat meine Träume als Deutschrapper, als ich Teenager war, weiter nach hinten verschoben. Aber danach war das, glaube ich, auch so. Ich bin relativ viel in Deutschrap-Ecken unterwegs. Mein Producer ist ja auch Deutschrap-Producer. Aber für mich kategorisiere ich das inzwischen oft einfach als Tenor, Gesang, als Kopfstimme, dass ich einfach keine tiefe Stimme einfach in meinen Songs ganz oft habe. Aber vor allem, als ich angefangen hatte, gab es da das Feedback, dass die Stimme halt nicht passt oder anders sein sollte.
1: Was macht es denn mit dir, wenn Leute annehmen, du könntest, wenn du wolltest, auch tiefer sprechen oder rappen, wenn du dir nur Mühe geben würdest?
2: Das ist eine gute Frage. Ich muss nochmal nachdenken. Man muss auch sagen, ich habe einen relativ großen Adamsapfel, deswegen sieht es wahrscheinlich auch so aus, als ob ich eine tiefe Stimme haben könnte. Vielleicht könnte ich das auch. Habe ich auch bei ein paar Recordings gemacht, aber da wurde die Entscheidung getroffen, dass man die nicht released, sondern einfach bei der Stimme bleibt, die ich bis jetzt immer hatte.
1: Ich nehme für mich aus dieser Folge mit, dass wir mehr summen sollten. Also vielleicht jetzt nicht im Großraumbüro oder in der vollen Bahn, aber sonst ist das doch eine gute Möglichkeit, unser Leben schöner zu machen und gleichzeitig noch was für unsere Stimme zu tun. Das Team für diese Folge, Stefan Stiebitz, Mo Lorenz, Stefan Krombach, Friederike Seeger und ich, Pschemmer Gluck. Tschüss, bis zum nächsten Mal.
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1: Um 19 Uhr mit Doro Bergmann. Die gesetzliche Pflegeversicherung wird schon dieses Jahr ein Defizit machen, und zwar in Höhe von rund 1 Milliarde Euro. Das hat der Spitzenverband der Krankenkassen mitgeteilt, der dafür zuständig ist. Eigentlich war für dieses Jahr noch ein Plus erwartet worden. Die Ausgaben zu Jahresbeginn waren höher als gedacht. Ohne ein Darlehen des Bundes wäre das Minus sogar noch größer, bei über 4 Milliarden Euro. Der Chef des Krankenkassenverbands warnt im Spiegel, dass bei der Pflegeversicherung die Hütte brennt. Bundesgesundheitsministerin Nina Wagen arbeitet an einer Pflegereform, denn für die nächsten Jahre wird ohnehin schon mit einer Lücke in Milliardenhöhe gerechnet. Diskutiert wird zum Beispiel, ob die Pflegekasse erst bei größeren gesundheitlichen Einschränkungen als bisher zahlt. Bundeskanzler Friedrich Merz hat diese Woche für die Ukraine einen Sonderstatus vorgeschlagen, quasi als Zwischenschritt bis zum richtigen EU-Mitglied. Der ukrainische Präsident Volodymyr Zelensky findet die Idee nicht gut. Er fordert für sein Land die volle Mitgliedschaft und kritisiert, dass der Beitrittsprozess so lange dauert. Er sagte, Europa dürfe die Ukraine nicht in einem Warteraum halten. Der Beitrittsprozess in der EU dauert sehr lange. Jahrelang wird geprüft, ob ein Land alle Kriterien erfüllt, zum Beispiel mit Blick auf Rechtsstaatlichkeit und Korruptionsbekämpfung. Merz' Vorschlag zielt darauf ab, dass die Ukraine schon jetzt Mitglied werden könnte in ein paar EU-Institutionen, allerdings ohne Stimmrecht und ohne Geld aus dem EU-Haushalt zu bekommen. Vorteil für die Ukraine wäre aus Sicht von Merz, dass die Ukraine bei Verhandlungen mit Russland eine gestärkte Position hätte. Denn auch in der EU gibt es eine Art Beistandsklausel wie bei der NATO. Ob und wie die aber bei einem Sonderstatus greifen würde, ist noch gar nicht ausgearbeitet. In Madrid haben zehntausende Menschen den Rücktritt des spanischen Ministerpräsidenten Pedro Sánchez gefordert. Nach Angaben der Organisatoren beteiligten sich 80.000 Menschen, während die Regierung die Zahl auf etwa die Hälfte schätzte. Der Protest blieb weitgehend friedlich. Zwischendurch versuchte eine kleine Gruppe von Demonstranten, eine Absperrung zum Wohnsitz von Sánchez zu durchbrechen. Im Fernsehen war zu sehen, wie die Polizei mehrere maskierte Personen festnahm. An dem Protest nahmen auch Politiker der oppositionellen Volkspartei und der rechtsextremen Vox teil. Hintergrund der Demo sind Korruptionsvorwürfe gegen Sánchez und seine Partei. Es gibt den Verdacht, dass die Partei sich illegal finanziert hat. In einem Kohlebergwerk in China hat es eine schwere Gasexplosion gegeben. Mindestens 90 Menschen kamen ums Leben. Das Unglück ereignete sich in der Provinz Shaanxi im Osten des Landes. Wie es zu der Explosion kam, ist unklar. Laut Chinas staatlicher Nachrichtenagentur Xinhua hielten sich zu dem Zeitpunkt 247 Arbeiter im Bergwerk auf. Viele konnten demnach auch gerettet werden und wurden ins Krankenhaus gebracht. Mehr als 30 Menschen werden noch vermisst. Es handelt sich um das schwerste Grubenunglück in China seit 17 Jahren. Präsident Xi Jinping forderte eine gründliche Untersuchung. Die Regierung drohte den Verantwortlichen mit harten Strafen. Laut Xinhua wurde eine Person festgenommen.
0: Das Wetter.
1: Im äußersten Norden ein paar Schauer, sonst geht der Tag trocken zu Ende. Morgen in der Südhälfte die meiste Sonne, sonst auch mal ein paar dichtere Wolken und vereinzelt Schauer, dann 20 bis 34 Grad.
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2: Hi und guten Abend. Es gibt einen guten und ebenso traurigen Grund, warum ich euch heute hier mit dem Klassiker Body Language von Mandy und Booker Shade empfange. Philipp Jung, einer der DJs und Künstler hinter Body Language, ist in der vergangenen Woche verstorben. Ich möchte gleich an ihn erinnern, und es geht darüber hinaus hier heute im Club auch um Erinnerung. Ein Projekt sucht Zeitzeugen mit Clubgeschichten aus der Phase der deutschen Wiedervereinigung. Jetzt aber zunächst nochmal Body Language mit Philipp Jung, Mandy und Booker Shade. Schön, dass ihr heute hier seid. Mein Name ist Mike Litt.

Ihr seid im Club der Republik und ja, dieses Body Language von Mandy und Buka Shade war vor ziemlich genau 20 Jahren weltweit in den Charts und das dann auch gleich über viele Wochen, ja teilweise sogar über Jahre, wie in Großbritannien. Und die Adaption von Jax Jones einige Jahre später wurde dann noch einmal ein Riesenerfolg. Philipp Jung, einer der Schöpfer dieses Tracks, ist vor wenigen Tagen verstorben. Die Betroffenheit ist groß im Netz. Viele Künstlerinnen und Künstler haben auf Instagram kondoliert. Mich hat die Nachricht auch sehr bewegt. Philipp Jung hatte eine wirklich herzliche und positive Ausstrahlung. Als Teil des DJ-Duos Mandy war er Botschafter, ja, für Freude und des guten House-Sounds. Erst vor wenigen Wochen gab es im Face Magazin ein, wie ich finde, sehr lesenswertes Interview, in dem er sich erinnerte, wie er mit seinem DJ-Partner Patrick zunächst auf dem Tennisplatz Freundschaft geschlossen hatte. Er sei so beeindruckt gewesen, wie Patrick Bodmer den Ball geschlagen hat, dass er dachte, der Typ ist so verrückt, der soll dann auch sein Freund sein. Die beiden dann später live als DJs lieferten immer großes Tennis ab, wie man so sagt, und sie trugen dabei diesen gewissen Stil, dieses nicht zu laute, aber diese energiegeladene Atmosphäre, die auch Tennisturniere ausmacht, mit in die Clubs. Jung hatte aber nicht nur die eigene Karriere im Blick, er förderte viele andere Künstler als Musikmanager, bevor er selber mit Mandy durchstartete und dann auch mit dem renommierten Label Get Physical. Wie man hört, war Philipp Jung gerade nach Costa Rica ausgewandert und er bereitete sich wohl auf ein besonderes Ereignis vor, nämlich Vater zu werden. Der Verlust für die Familie ist natürlich gewaltig und tragisch und schlimm und er fehlt darüber hinaus offensichtlich vielen, vielen Menschen. Es bleibt die Musik und fantastische Remixes wie dieser hier, Round, Round.

Das hier ist Deutschlandfunk Nova. Gerade habt ihr einen neuen Track von Nora Impure gehört. Nicht zum ersten Mal gemeinsam mit dem Singer und Songwriter Richard Walters. Die beiden hatten schon für den Track Protected eine gute Zusammenarbeit. Also dann noch einmal mehr jetzt mit Don't Wake Up. Claptone, der DJ mit der meist goldenen Maske, hat sich etliche Künstlerinnen und Sängerinnen ins Studio eingeladen, um sein neues Album Wanderer aufzunehmen. Ja, es sind vor allem weibliche Vocals, die diesmal seine Tracks zum Glänzen bringen. Der Sound geht in der Summe aber auch noch ein bisschen mehr als früher in den Bereich Pop. Wanderlust ist sozusagen der Titeltrack von Wanderer von Claptone.

Etliche Frauenstimmen sind auf dem neuen Album von Claptone zu hören, gerade hier im Titeltrack die Stimme von Poppy Bascombe. Claptone bleibt weiterhin geheimnisvoll. Er ist der Produzent hinter der Maske, der goldenen Maske, der sich aber thematisch auf diesem Album Wanderer mit der Sehnsucht nach der Natur beschäftigt. Grün statt Gold. Und auch eine männliche Stimme gibt es, die vom Sänger der Crystal Fighters, Sebastian Pringle. Turn up the love.

Ihr seid im Club der Republik, ihr wisst, wo ihr uns findet und dass wir immer geöffnet haben am Samstag von 19 bis um Mitternacht. In Berlin, damals, nachdem die Mauer gefallen war, da tauchten Clubs auf an den verschiedensten Orten auf unbestimmte Zeit. Manche verschwanden schnell wieder, andere, wie der Tresor, die gibt's heute noch. In Kellern, in alten Fabriken, an Orten, für die mittelfristig niemand mehr zuständig war, ohne die Klarheit darüber, ob das nur noch DDR oder BRD ist. Und da wurde getanzt zu elektronischer Musik und dieses Wildgehege wurde ab 1989 zum fruchtbaren Nährboden der deutschen Musik-Techno-Kultur. Es gibt natürlich schon viele, viele Dokus. Die Berliner Clubkommission möchte aber noch mehr wissen für eine Ausstellung im Herbst. Alle, die Erinnerungen haben an damals, sollen, können sich melden unter dem Stichwort Clubkommission, Kommission mit C, kommt ihr weiter im Netz.

Michael, Bibi und Unique mit Bad Wolf hier im Club der Republik. Sie, Unique, ist die selbsternannte Club Queen aus New Jersey in den USA. Er, Michael Bibi, ist Brasilianer, der allerdings auch wohl ein großes Herz für Argentinien hat. Bringt er gelegentlich mal zum Ausdruck im Netz mit der Präsentation argentinischer Fußballtrikots. Ja, ich frage mich, was macht der Mann bei der Fußball-WM? Zu wem hält er dann? Und es könnte ja auch gut sein, dass man ihn als sehr populären DJ darum bittet, auf einer WM-Party aufzulegen in seinem Heimatland Brasilien. Raves und Partys in Fußballstadien. Im Moment generell ein Trend, speziell in den Lounges. Immer mehr Vereine entdecken die Möglichkeit, diese Lounges in der spielfreien Zeit als Clubs umzunutzen und damit dann eben auch Geld zu erwirtschaften. Speziell zur Fußball-WM lässt sich dieses Konzept dann nochmal hervorragend mit Public Viewing kombinieren. Aber ob Michael Bibi einen Lounge-Auftritt in Brasilien mit einem Argentinien-Trikot kombiniert, das glaube ich ja nicht.

Das hier ist Deutschlandfunk Nova und gleich bekommt ihr unser, wie ich finde, schönes Line-Up für den weiteren Abend. Gute Line-Up sind die Fans des niederländischen Deckmantel-Festivals ebenso gewohnt. Für manche eines der besten Underground-Festivals überhaupt in Europa. Ende Juli wird es wieder gefeiert in einem Wald bei Amsterdam. Aber vorher macht die Deckmantel-Crew 14 Tage vorher nochmal Station in Kiew, also mitten in diesen Kriegszeiten. Manche Deckmantel-Fans machen sich Sorgen auf Instagram, andere halten es für lebensmüde. Das Deckmantel-Team hat erklärt, wir wollen solidarisch sein, wollen Solidarität zeigen, indem wir nach Kiew in die Ukraine gehen. Auflegen werden dann natürlich Acts aus dem Land, aber auch Niederländer wie zum Beispiel Interstellar Funk. Also, wer legt bei uns auf? Gleich nach den Nachrichten macht Kauderwelsch den Anfang. Als Kind hat Kauderwelsch Trompete gespielt, heute für uns Neo-Disco-Sound mit einem angenehmen Tempo. Dann für euch die Kölnerin Anna Mancarella, Hausprotagonistin der Rheinmetropole. Neulich gab es hier ihren neuen Track Cesar, heute ein DJ-Set. Dann schickt uns das Katerhaifisch-Kollektiv Cosi in den Club. Sein Tech-House würde ich gerne als, und das meine ich freundlich, transparentes Geklöppel bezeichnen. Der Sound hüpft. Richtig kräftig gekloppt auf den Topf geschlagen wird dann noch bis Mitternacht im Techno-Set von Flanco und Clap Codex. Also, das ist unser Line-Up. Wir treffen uns hier gleich nach den Nachrichten.

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1: Um 20 Uhr mit Doro Werkmann. Die gesetzliche Pflegeversicherung wird schon dieses Jahr ein Defizit machen, und zwar in Höhe von rund 1 Milliarde €. Das hat der Spitzenverband der Krankenkassen mitgeteilt, der dafür zuständig ist. Eigentlich war für dieses Jahr noch ein Plus erwartet worden. Die Ausgaben zu Jahresbeginn waren höher als gedacht. Ohne ein Darlehen des Bundes wäre das Minus sogar noch größer, bei über 4 Milliarden €. Bundesgesundheitsministerin Nina Wagen arbeitet an einer Pflegereform, denn für die nächsten Jahre wird ohnehin schon mit einer Lücke in Milliardenhöhe gerechnet. Diskutiert wird zum Beispiel, ob die Pflegekasse erst bei größeren gesundheitlichen Einschränkungen als bisher zahlt. Im Osten der Demokratischen Republik Kongo ist zum zweiten Mal innerhalb weniger Tage eine Einrichtung für Ebola-Patienten in Brand gesetzt worden. Der Direktor eines Krankenhauses in der Stadt Mongbualu sagte, dass ein Behandlungszelt der Organisation Ärzte ohne Grenzen angezündet wurde. Wer dahinter steckt, ist unklar. 18 Menschen mit Verdacht auf eine Infektion sind wegen des Brandes von dem Gelände geflohen. Mongbualu liegt mitten im Ebola-Ausbruchsgebiet. Schon am Donnerstag war in einer anderen Stadt im Osten des Landes ein Behandlungszentrum niedergebrannt. Angehörige wollten dort den Leichnam eines Mannes abholen, was die Ärzte aber verweigerten. Die Körper von Ebola-Opfern können hoch ansteckend sein. Bei der Vorbereitung von Beerdigungen und bei Trauerfeiern kann sich das Virus weiter verbreiten. Bundeskanzler Friedrich Merz hat diese Woche für die Ukraine einen Sonderstatus vorgeschlagen, quasi als Zwischenschritt bis zum richtigen EU-Mitglied. Der ukrainische Präsident Volodymyr Zelensky findet die Idee nicht gut. Er fordert für sein Land die volle Mitgliedschaft und kritisiert, dass der Beitrittsprozess so lange dauert. Er sagte, Europa dürfe die Ukraine nicht in einem Warteraum halten. Der Beitrittsprozess in der EU dauert sehr lange. Jahrelang wird geprüft, ob ein Land alle Kriterien erfüllt, zum Beispiel mit Blick auf Rechtsstaatlichkeit und Korruption. Merz' Vorschlag zielt darauf ab, dass die Ukraine schon jetzt Mitglied werden könnte in ein paar EU-Institutionen, allerdings ohne Stimmrecht und ohne Geld aus dem EU-Haushalt. Vorteil für die Ukraine wäre aus Sicht von Merz, dass die Ukraine bei Verhandlungen mit Russland eine gestärkte Position hätte. Denn auch in der EU gibt es eine Art Beistandsklausel wie bei der NATO. Ob und wie die aber bei einem Sonderstatus greifen würde, ist noch gar nicht ausgearbeitet. In der serbischen Hauptstadt Belgrad haben mehrere 10.000 Menschen gegen die Regierung protestiert. Zu der Demo aufgerufen hatten Studierende. Wenige Stunden vorher war in Serbien der Zugverkehr gestoppt worden. Die serbischen Eisenbahnen haben keinen Grund genannt. Allerdings kam es schon zweimal vor, dass an Tagen mit regierungskritischen Demonstrationen alle Zugfahrten gestrichen wurden. Damals behauptete die serbische Führung, es habe anonyme Bombendrohungen gegeben. Gegen Serbiens Regierung gibt es seit rund 1,5 Jahren immer wieder Massendemos. Präsident Aleksandar Vučić und seiner Regierung wird vorgeworfen, Mitschuld an einem Unglück im November 2024 zu sein. Damals war ein Bahnhofsvordach in der Stadt Novi Sad eingestürzt. Es gibt den Verdacht, dass das Dach Mängel hatte aufgrund von schlechten Baufirmen und korrupten Beamten. Bisher ist noch niemand dafür verurteilt worden.
0: Das Wetter.
1: Im äußersten Norden ein paar Schauer, sonst geht der Tag trocken zu Ende. Morgen in der Südhälfte die meiste Sonne, sonst auch mal ein paar dichtere Wolken und vereinzelt Schauer, dann 20 bis 34 Grad.
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2: Das erste Set heute Abend hier von Kauderwelsch. Kauderwelsch spielt Neo-Disco-Sound, so würde ich es bezeichnen, obwohl ich nicht ganz happy bin mit dem Begriff. Auf jeden Fall ist es eine schöne Variante von einem Elektro-Sound, der auch viel von den 80er Jahren hat. Kauderwelsch, viel Freude hier mit Kauderwelsch.

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1: Kauderwelsch hat für uns gespielt und jetzt bekommen wir ein Set von Anna Mancarella aus Köln. Die Frau ist schon seit einigen Jahren ein integraler Bestandteil der Hausszene in Köln und wir hatten neulich ihren neuen Track und jetzt ein DJ-Set, ein Showcase sozusagen. Also habt ihr eine gute Zeit mit Anna Mancarella.

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1: Hausmusik eben von Anna Mancarella und jetzt eine Spur Tech-Hausiger mit Cosi vom Katerhaifisch-Kollektiv und das ist ein Sound, der hüpft und federt, macht Freude und die Freude, die wünsche ich euch jetzt hier mit Cosi.

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1: Kursig war das eben und nun bekommen wir noch ein Techno-Set, nämlich von Flanco und Clap Codex. Bis um Mitternacht. Viel Bewegung, viel Energie, viel Spaß hier mit Flanco und Clap Codex.

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Flanco und Clap Codex, ein Duo auf der Achse Saarbrücken und Hamburg, noch bis zum Punkt Mitternacht hier bei uns im Club der Republik, und dann gehen wir wie gewohnt in die Pause. Ihr bekommt natürlich weiterhin ihr Sound auf Deutschlandfunk Nova. Wir treffen uns aber in der kommenden Woche wieder um 19 Uhr. Natürlich werde ich euch persönlich die Tür öffnen. Bis dahin wünsche ich euch ein schönes Wochenende. Alles Liebe und Gute. Mein Name ist Mike Litt. Stay silent.

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